0: Philipp Detlefs.
1: Zum Fußball. Belgien hat am Abend Ägypten den ersten Sieg der WM-Geschichte verdorben. Die Partie endete 1:1 unentschieden. Auch die WM-Partie davor wurde ein Remis. Spanien und der Außenseiter Kap Verde trennten sich mit 0:0 unentschieden.
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3: Aktuell bleibt es trocken, örtlich kann sich etwas Nebel bilden. Der Tag startet mit Wolken und Sonne, später bleibt es trocken bei einer Tagestopptemperatur von 19 Grad.
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5: Achtung Autofahrer, auf der A1 Lübeck Richtung Hamburg zwischen Rheinfeld und Trave fährt ein Auto ohne Licht. Bitte vorsichtig fahren. Auf der A1 Bremen Richtung Hamburg ist zwischen Bokel und Elsdorf nach einem Unfall die rechte Spur gesperrt. Und auf der A21 Kiel Richtung Bargteheide ist die Abfahrt Tremsbüttel wegen einer Ölspur auf der Straße gesperrt. Das ist er, der Radio Hamburg Verkehr für Hamburg, Niedersachsen und Schleswig-Holstein.
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2: Ich bin Ursula Winkler. Am Genfer See starten heute die G7 in den zweiten Tag ihres Gipfeltreffens. Die Staats- und Regierungschefs beraten unter anderem über gemeinsame Positionen, was den Welthandel sowie den Iran- und den Ukraine-Krieg angeht. Auch der ukrainische Präsident Zelensky soll bei der Arbeitssitzung im französischen Evian dabei sein.
3: Bislang galten die USA als alleiniger Vermittler im Ukraine-Krieg. Nun will man hier in Evian mit US-Präsident Trump über Vorschläge sprechen, die Deutschland, Frankreich und Großbritannien mit Zelensky beraten haben. Die Europäer wollen mit am Verhandlungstisch sitzen, sollte es zu neuen Gesprächen zwischen Russland und der Ukraine kommen. Das Problem, sie sind sich untereinander nicht einig, wer in Sachen Ukraine für sie sprechen soll. Außerdem ist die Initiative bei osteuropäischen EU-Mitgliedern wie Polen auf Skepsis gestoßen. Michael Evers, Evian.
2: Die EU hat die Beitrittsverhandlungen mit der Ukraine begonnen. Vertreter beider Seiten starteten am Abend in Luxemburg offiziell die Gespräche zum ersten Themenblock. Mit dem ersten Verhandlungsabschnitt werden Gespräche über Themen wie das Justizsystem, den Grundwerteschutz und Sicherheit begonnen. Kandidatenländer müssen dabei unter anderem nachweisen, dass ihre Rechtssysteme, der Grenzschutz und die Polizei den EU-Standards entsprechen. Die britische Regierung plant ein Verbot von mehreren Social-Media-Plattformen für Kinder und Jugendliche unter 16 Jahren. Das kündigte Premierminister Starmer bei einer Pressekonferenz in London an. Damit folgt Großbritannien dem Vorbild Australiens.
4: Soziale Medien machen Kinder unglücklich, sagte Starmer. Aber weil sie auch Vorteile brächten, sei die Entscheidung nicht leicht gefallen. Doch die Risiken und negativen Konsequenzen überwiegen nach Ansicht der Regierung. Ein vollständiges Verbot sei daher die richtige Entscheidung. Geplant sind auch strengere Regeln für Gaming- und Streaming-Plattformen, damit Erwachsene dort keine Kinder direkt kontaktieren können. Kritiker befürchten, dass das Verbot von Teenagern leicht umgangen werden kann, zum Beispiel durch falsche Altersangaben oder VPN-Dienste, die den Standort virtuell verändern. Aus London, Philipp Detlefs.
2: Zum Fußball. Belgien hat am Abend Ägypten den ersten Sieg der WM-Geschichte verdorben. Die Partie endete 1:1 unentschieden. Auch die WM-Partie davor wurde ein Remis. Spanien und der Außenseiter Kap Verde trennten sich mit 0:0 unentschieden.
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5: In den nächsten Stunden zeigt sich das Wetter ruhig und trocken, stellenweise mit etwas Nebel. Der Tag startet dann freundlich mit Wolken und Sonne und bringt eine Tagestop-Temperatur von 19 Grad.
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7: Achtung Autofahrer, auf der A1 Lübeck Richtung Hamburg zwischen Rheinfeld und Trave fährt ein Auto ohne Licht. Bitte vorsichtig fahren. Auf der A1 Bremen Richtung Hamburg ist zwischen Bokel und Elsdorf nach einem Unfall die rechte Spur gesperrt. Und auf der A21 Kiel Richtung Bargteheide ist die Abfahrt Tremsbüttel wegen einer Ölspur auf der Straße gesperrt. Das ist er, der Radio Hamburg Verkehr für Hamburg, Niedersachsen und Schleswig-Holstein.

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1: Ich bin Ursula Winkler. Die G7-Staats- und Regierungschefs setzen heute mit Beratungen über die stockenden Friedensbemühungen für die Ukraine ihren Gipfel im französischen Evian fort. An den Gesprächen soll auch der ukrainische Präsident Zelensky teilnehmen. Zweites großes Thema werden mögliche Konsequenzen aus der Einigung zwischen den USA und dem Iran über ein Rahmenabkommen für ein Ende des Irankriegs sein. Cyberangriffe, Propaganda, Spionage. In Berlin will Bundesinnenminister Dobrindt heute ein gemeinsames Zentrum zur Abwehr hybrider Bedrohungen eröffnen. Es soll helfen, hybride Angriffe wie die aus Russland schneller zu erkennen und wirksame Gegenmaßnahmen zu ergreifen.
2: Die Gefahr hybrider Angriffe wächst stetig. Immer wieder werden mutmaßliche chinesische Agenten in Deutschland entdeckt. Aber vor allem Russland ist auf dem Gebiet laut Verfassungsschutz besonders aktiv. Ziel solcher Attacken kann es sein, andere Staaten zu destabilisieren, indem die öffentliche Meinung manipuliert wird, etwa vor Wahlen. Auch staatlich gelenkte Cyberangriffe zählen zum Werkzeugkasten hybrider Kriegsführung. Das neue Zentrum in Berlin soll die Abwehr solcher Attacken organisieren. Tanja Wagner, Nachrichtenredaktion.
1: Per Mausklick landen Sneaker, Beautyprodukte und Elektronik im Warenkorb. Influencer und soziale Medien haben inzwischen einen erheblichen Einfluss auf das Online-Shopping-Verhalten von Kindern und Jugendlichen. Das geht aus der Mediensucht-Sonderanalyse der Krankenkasse DAK Gesundheit und des Universitätsklinikums Hamburg-Eppendorf hervor.
3: Knapp die Hälfte der 10- bis 17-Jährigen wird demnach via Social Media auf Produkte aufmerksam. 40% folgen Kaufempfehlungen von Influencerinnen und Influencern. Deren Einfluss und vom Algorithmus gesteuerte Werbung können aber zur Gefahr werden und einen Kaufrausch auslösen. Laut Studie stöbern inzwischen fast 4 von 10 Kindern und Jugendlichen zwischen 10 und 17 Jahren mindestens einmal pro Woche in Online-Shops. Mehr als jeder Zehnte gibt dann bis zu 1.200 € pro Jahr fürs Shopping aus. Katrin Müller, Nachrichtenredaktion.
1: Zur Fußball-WM. Nach Spanien hat auch Uruguay als zweiter Favorit der Gruppe H einen Stotterstart in die WM hingelegt. Der zweimalige Weltmeister musste sich gegen Saudi-Arabien mit einem 1:1 zufrieden geben. Zuvor hatten sich Spanien und der Außenseiter Kap Verde mit 0:0 getrennt. Auch Belgien schaffte gegen Ägypten nur ein 1:1 Unentschieden.
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4: Aktuell bleibt es trocken, örtlich kann sich etwas Nebel bilden. Der Tag startet mit Wolken und Sonne, später bleibt es trocken bei einer Tagestop-Temperatur von 19 Grad.
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6: Auf der A21 Kiel Richtung Bargteheide ist die Abfahrt Tremsbüttel wegen einer Ölspur auf der Straße gesperrt. Das ist er, der Radio Hamburg Verkehr für Hamburg, Niedersachsen und Schleswig-Holstein.
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4: Ich bin Ursula Winkler. Die G7-Staats- und Regierungschefs setzen heute mit Beratungen über die stockenden Friedensbemühungen für die Ukraine ihren Gipfel im französischen Evian fort. An den Gesprächen soll auch der ukrainische Präsident Zelensky teilnehmen. Zweites großes Thema werden mögliche Konsequenzen aus der Einigung zwischen den USA und dem Iran über ein Rahmenabkommen für ein Ende des Irankriegs sein. Cyberangriffe, Propaganda, Spionage. In Berlin will Bundesinnenminister Dobrindt heute ein gemeinsames Zentrum zur Abwehr hybrider Bedrohungen eröffnen. Es soll helfen, hybride Angriffe wie die aus Russland schneller zu erkennen und wirksame Gegenmaßnahmen zu ergreifen.
5: Die Gefahr hybrider Angriffe wächst stetig. Immer wieder werden mutmaßliche chinesische Agenten in Deutschland entdeckt. Aber vor allem Russland ist auf dem Gebiet laut Verfassungsschutz besonders aktiv. Ziel solcher Attacken kann es sein, andere Staaten zu destabilisieren, indem die öffentliche Meinung manipuliert wird, etwa vor Wahlen. Auch staatlich gelenkte Cyberangriffe zählen zum Werkzeugkasten hybrider Kriegsführung. Das neue Zentrum in Berlin soll die Abwehr solcher Attacken organisieren. Tanja Wagner, Nachrichtenredaktion.
4: Per Mausklick landen Sneaker, Beautyprodukte und Elektronik im Warenkorb. Influencer und soziale Medien haben inzwischen einen erheblichen Einfluss auf das Online-Shopping-Verhalten von Kindern und Jugendlichen. Das geht aus der Mediensucht-Sonderanalyse der Krankenkasse DAK Gesundheit und des Universitätsklinikums Hamburg-Eppendorf hervor.
6: Knapp die Hälfte der 10- bis 17-Jährigen wird demnach via Social Media auf Produkte aufmerksam. 40% folgen Kaufempfehlungen von Influencerinnen und Influencern. Deren Einfluss und vom Algorithmus gesteuerte Werbung können aber zur Gefahr werden und einen Kaufrausch auslösen. Laut Studie stöbern inzwischen fast 4 von 10 Kindern und Jugendlichen zwischen 10 und 17 Jahren mindestens einmal pro Woche in Online-Shops. Mehr als jeder Zehnte gibt dann bis zu 1.200 Euro pro Jahr fürs Shopping aus. Katrin Müller, Nachrichtenredaktion.
4: Zur Fußball-WM. Nach Spanien hat auch Uruguay als zweiter Favorit der Gruppe H einen Stotterstart in die WM hingelegt. Der zweimalige Weltmeister musste sich gegen Saudi-Arabien mit einem 1:1 zufrieden geben. Zuvor hatten sich Spanien und der Außenseiter Kap Verde mit 0:0 getrennt. Auch Belgien schaffte gegen Ägypten nur ein 1:1 Unentschieden.
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7: In den nächsten Stunden zeigt sich das Wetter ruhig und trocken, stellenweise mit etwas Nebel. Der Tag startet dann freundlich mit Wolken und Sonne und bringt eine Tagestop-Temperatur von 19 Grad.
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10: Auf der A21 Kiel Richtung Bargteheide ist die Abfahrt Tremsbüttel wegen einer Ölspur auf der Straße gesperrt. Das ist er, der Radio Hamburg Verkehr für Hamburg, Niedersachsen und Schleswig-Holstein.
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1: Ich bin Ursula Winkler. Beim G7-Gipfel im französischen Evian stehen große Krisen auf der Tagesordnung. Bundeskanzler Merz zeigte sich vorsichtig optimistisch und sieht trotz der angespannten Lage Chancen auf Fortschritte. Sowohl im Konflikt mit dem Iran als auch im Ukraine-Krieg.
2: Merz spricht von einem möglichen Fenster für die Diplomatie. Die Ukraine sei heute in einer stärkeren Position als noch vor einiger Zeit, sagte der Kanzler vor seinem Abflug. In Evian will er mit US-Präsident Trump und den anderen G7-Staaten über neue diplomatische Anläufe sprechen. Positiv sieht Merz auch die Einigung zwischen den USA und dem Iran. Das vereinbarte Rahmenabkommen könne aus seiner Sicht zur Stabilisierung der Region beitragen und der Weltwirtschaft neuen Rückenwind geben. Zoe Tassovali, Nachrichtenredaktion.
1: Die EU hat die Beitrittsverhandlungen mit der Ukraine begonnen. Vertreter beider Seiten starteten am Abend in Luxemburg offiziell die Gespräche zum ersten Themenblock. Mit dem ersten Verhandlungsabschnitt werden Gespräche über Themen wie das Justizsystem, den Grundwerteschutz und Sicherheit begonnen. Kandidatenländer müssen dabei unter anderem nachweisen, dass ihre Rechtssysteme, der Grenzschutz und die Polizei den EU-Standards entsprechen. Der älteste Sohn der norwegischen Kronprinzessin Mette-Marit, Marius Borghøby, ist vor einem Gericht in Oslo für 34 Straftaten zu 4 Jahren Haft verurteilt worden. 4 Frauen muss der Norweger eine Entschädigung zahlen, darunter 2 Ex-Freundinnen.
3: Das Urteil fiel milder aus, als die Staatsanwaltschaft gefordert hatte. 4 Jahre dürften trotzdem ein schwerer Schlag sein. Nicht nur für Høiby, sondern für die ganze Königsfamilie. Schuldig in 34 Anklagepunkten, darunter in 2 Fällen von Vergewaltigung nach norwegischem Recht. Das Gericht sah es als erwiesen an, dass Høiby mit dem Finger in die Frauen eingedrungen war, während sie schliefen. Einen Freispruch gab es dagegen von 2 weiteren Vergewaltigungsvorwürfen. Aus Skandinavien, Julia Weschenbach.
1: Zur Fußball-WM. Nach Spanien hat auch Uruguay als 2. Favorit der Gruppe H einen Stotterstart in die WM hingelegt. Der 2-malige Weltmeister musste sich gegen Saudi-Arabien mit einem 1:1 zufrieden geben. Zuvor hatten sich Spanien und der Außenseiter Kap Verde mit 0:0 getrennt. Auch Belgien schaffte gegen Ägypten nur ein 1:1 Unentschieden.
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4: Aktuell bleibt es trocken, örtlich kann sich etwas Nebel bilden. Der Tag startet mit Wolken und Sonne, später bleibt es trocken bei einer Tagestopptemperatur von 19 Grad.
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7: Auf der A21 Kiel Richtung Bargteheide ist die Abfahrt Tremsbüttel wegen einer Ölspur auf der Straße gesperrt. Das ist er, der Radio Hamburg Verkehr für Hamburg, Niedersachsen und Schleswig-Holstein.
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3: Ich bin Ursula Winkler. Beim G7-Gipfel im französischen Evian stehen große Krisen auf der Tagesordnung. Bundeskanzler Merz zeigte sich vorsichtig optimistisch und sieht trotz der angespannten Lage Chancen auf Fortschritte. Sowohl im Konflikt mit dem Iran als auch im Ukraine-Krieg.
4: Merz spricht von einem möglichen Fenster für die Diplomatie. Die Ukraine sei heute in einer stärkeren Position als noch vor einiger Zeit, sagte der Kanzler vor seinem Abflug. In Evian will er mit US-Präsident Trump und den anderen G7-Staaten über neue diplomatische Anläufe sprechen. Positiv sieht Merz auch die Einigung zwischen den USA und dem Iran. Das vereinbarte Rahmenabkommen könne aus seiner Sicht zur Stabilisierung der Region beitragen und der Weltwirtschaft neuen Rückenwind geben. Zoe Tassovali, Nachrichtenredaktion.
3: Die EU hat die Beitrittsverhandlungen mit der Ukraine begonnen. Vertreter beider Seiten starteten am Abend in Luxemburg offiziell die Gespräche zum ersten Themenblock. Mit dem ersten Verhandlungsabschnitt werden Gespräche über Themen wie das Justizsystem, den Grundwerteschutz und Sicherheit begonnen. Kandidatenländer müssen dabei unter anderem nachweisen, dass ihre Rechtssysteme, der Grenzschutz und die Polizei den EU-Standards entsprechen. Der älteste Sohn der norwegischen Kronprinzessin Mette-Marit, Marius Borghøby, ist vor einem Gericht in Oslo für 34 Straftaten zu 4 Jahren Haft verurteilt worden. 4 Frauen muss der Norweger eine Entschädigung zahlen, darunter 2 Ex-Freundinnen.
5: Das Urteil fiel milder aus, als die Staatsanwaltschaft gefordert hatte. 4 Jahre dürften trotzdem ein schwerer Schlag sein. Nicht nur für Høiby, sondern für die ganze Königsfamilie. Schuldig in 34 Anklagepunkten, darunter in 2 Fällen von Vergewaltigung nach norwegischem Recht. Das Gericht sah es als erwiesen an, dass Høiby mit dem Finger in die Frauen eingedrungen war, während sie schliefen. Einen Freispruch gab es dagegen von 2 weiteren Vergewaltigungsvorwürfen. Aus Skandinavien, Julia Weschenbach.
3: Zur Fußball-WM. Nach Spanien hat auch Uruguay als 2. Favorit der Gruppe H einen Stotterstart in die WM hingelegt. Der 2-malige Weltmeister musste sich gegen Saudi-Arabien mit einem 1:1 zufrieden geben. Zuvor hatten sich Spanien und der Außenseiter Kap Verde mit 0:0 getrennt. Auch Belgien schaffte gegen Ägypten nur ein 1:1 Unentschieden.
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6: In den nächsten Stunden zeigt sich das Wetter ruhig und trocken, stellenweise mit etwas Nebel. Der Tag startet dann freundlich mit Wolken und Sonne und bringt eine Tagestopptemperatur von 19 Grad.
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9: Auf der A21 Kiel Richtung Bargteheide ist die Abfahrt Tremsbüttel wegen einer Ölspur auf der Straße gesperrt. Das ist er, der Radio Hamburg Verkehr für Hamburg, Niedersachsen und Schleswig-Holstein.
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0: Musiksender Nummer 1 Radio Hamburg mit ganz vielen Megahits, die euch auch das Ende eurer Nachtschicht versüßen. Und es ist kein Süßstoff versprochen, es ist echter Zucker.
1: Ja.
0: Hört ihr gleich das Beste von heute mit Taylor Swift Opalite. Vorher für euch eine Allianz aus Lost Frequencies und Pistol mit Head Down. Es ist 5 Uhr.
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3: Ich bin Ursula Winkler. Die G7-Staats- und Regierungschefs setzen heute mit Beratungen über die stockenden Friedensbemühungen für die Ukraine ihren Gipfel im französischen Evian fort. An den Gesprächen soll auch der ukrainische Präsident Zelensky teilnehmen. Zweites großes Thema werden mögliche Konsequenzen aus der Einigung zwischen den USA und dem Iran über ein Rahmenabkommen für ein Ende des Irankriegs sein. Cyberangriffe, Propaganda, Spionage. In Berlin will Bundesinnenminister Dobrindt heute ein gemeinsames Zentrum zur Abwehr hybrider Bedrohungen eröffnen. Es soll helfen, hybride Angriffe wie die aus Russland schneller zu erkennen und wirksame Gegenmaßnahmen zu ergreifen.
4: Die Gefahr hybrider Angriffe wächst stetig. Immer wieder werden mutmaßliche chinesische Agenten in Deutschland entdeckt, aber vor allem Russland ist auf dem Gebiet laut Verfassungsschutz besonders aktiv. Ziel solcher Attacken kann es sein, andere Staaten zu destabilisieren, indem die öffentliche Meinung manipuliert wird, etwa vor Wahlen. Auch staatlich gelenkte Cyberangriffe zählen zum Werkzeugkasten hybrider Kriegsführung. Das neue Zentrum in Berlin soll die Abwehr solcher Attacken organisieren. Tanja Wagner, Nachrichtenredaktion.
3: Nach jahrelangen Verhandlungen um Fluggastrechte in der EU ist klar, es bleibt bei den bisherigen Entschädigungszahlungen bei Verspätungen. Reisende haben damit ab 3 Stunden Verspätung unter bestimmten Voraussetzungen Anspruch auf Geld. Vertreter von Europaparlament und EU-Staaten haben sich aber auf einige Änderungen verständigt.
5: Die EU-Abgeordneten wollten ursprünglich, dass Passagiere immer ein Recht auf Mitnahme eines kleinen Koffers haben, zusätzlich zu einem persönlichen Gegenstand. Damit konnten sie sich nicht durchsetzen. Aber Preise sollen im Netz immer einschließlich Handgepäck angezeigt werden, der Transparenz wegen. Kinder müssen nicht für einen reservierten Sitzplatz neben den Eltern zahlen. Bei Verspätungen bleibt es beim bisherigen. Ab 3 Stunden gibt es Geld, gestaffelt nach Entfernungen, wenn die Fluggesellschaft schuld hat. Dieter Ebeling, Brüssel.
3: Zur Fußball-WM. Nach Spanien hat auch Uruguay als zweiter Favorit der Gruppe H einen Stotterstart in die WM hingelegt. Der zweimalige Weltmeister musste sich gegen Saudi-Arabien mit einem 1:1 zufrieden geben. Zuvor hatten sich Spanien und der Außenseiter Kap Verde mit 0:0 getrennt. Auch Belgien schaffte gegen Ägypten nur ein 1:1 Unentschieden.
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0: Iran-Neuseeland endet gerade 2:2.
1: Hey.
0: Nur, dass ihr es mal gehört habt. Das Radio-Dienstagswetter kommt für euch von dir, Lea.
1: Ihr startet mit 11 Grad in der City und die Sonne schleicht sich da schon so leicht rosa an, vor allem im Hafen direkt über den Kränen. Und es wird vor allem so schön. 8 Stunden Sonnenschein, später bei 19 Grad dann. 7 Grad messen wir jetzt noch in Hollenstedt, da ist ein bisschen frischer. 10 in Tritter und das Schöne ist, es bleibt komplett trocken heute. Morgen auch, da dann sogar bei 22 Grad und auch ganz viel Sonnenschein.
0: Und jetzt für eure Sicherheit um 5.03 Uhr der Radio Hamburg Verkehr mit der Edeka-App. Aktuell keine Staus und keine Blitzer gemeldet. Gute Nachrichten. Der Radio Hamburg Verkehr für Hamburg, Niedersachsen und Schleswig-Holstein.
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0: Guten Morgen!
1: Hallo.
0: Ja, hier ist eure Grundversorgung mit Megahits gesichert. Ihr hört euren Musiksender Nummer 1 Radio Hamburg. Und für ganz viele Megahits haben wir Taylor Swift für euch mit dem Besten von heute. Opalite und Lost Frequencies und Bestel veredeln jetzt euren Dienstag mit Head Down.

0: der Kaffee eures Morgens. Dazu die Mega-Hits von Radio Hamburg. Schöner kann doch der Dienstag nicht starten.
1: Ja.
0: Dein Wetterupdate, Lea, um 5.15 Uhr.
1: Mindestens genauso schön. 11 Grad messen wir jetzt in der City und die Sonne geht schon wunderschön pink-orange auf. Strahlt dann später auch 8 Stunden für euch bei 19 Grad.
0: Jo, und bei den Radio Hamburg Megastars wäre es ein Duell wie Taylor Swift gegen Miley Cyrus. Mhm. Auf uns übertragen übernimmt einer von euch den Part von Taylor Swift und einer den von Miley Cyrus.
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0: Jo, das Duell südlich der Elbe gegen nördlich der Elbe. Der Gewinner oder die Gewinnerin sichert sich mal eben 100 Euro. Das Update von Stadtland Fluss. Ihr spielt doch jetzt einfach mal mit bei euch im Bad. Kurze Proberunde. Zahl mit Harvey Heinrich.
1: 100.
0: Jo, Währung mit E wie Emil.
1: Euro.
0: Uhrzeit mit Effi Friedrich.
1: 5:16 Uhr.
0: Ist es. Wir starten gleich um 6:16 Uhr mit einem von euch nördlich der Elbe. Ihr legt vor. Und in der Stübi-Show, eurem Radio Hamburg Nachmittag um 17.17 Uhr, gebt ihr dann südlich der Elbe alles. Holt euch den nächsten 100er und meldet euch jetzt ganz easy an unter radiohamburg.de. Erste Runde werdet ihr dann gespielt haben werden. Futur 12.
1: Perfekt.
0: In ziemlich genau einer Stunde hier um 6:16 Uhr bei eurem Musiksender Nummer 1.

0: So ist das. Guten Morgen.
1: Moin.
0: Erst hört ihr hier um 5.22 Uhr unsere Stimmen. Mhm. Und dann die von Rihanna für ganz viele Megahits. Das ist euer Musiksender Nummer 1.
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0: Guten Morgen.
1: Hallo.
0: Radio Hamburg ist hier, 5.25 Uhr, nach 5:30 das Beste von heute für euch mit Fastboy Beautiful Life. Die Jungs geben mit ihrem Monster-Mega-Hit Beautiful Life schon mal das Tempo vor zum Packen eurer Tasche für eure Arbeit heute. Und garantiert noch vor 5.30 Uhr kommt Ray Garvey. Das ist ja genau seine Zeit.
1: Ja, stimmt.
0: Das ist genau
1: super.
0: Seine Zeit. Eure ja auch. Singt ihr doch mit bei euch in eurer Küche gleich mit Take This Heart.
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0: So gute Laune, hier ist Radio Amok. Schönen guten Morgen.
1: Moin.
0: Und laufen statt kaufen heißt nicht, dass ihr etwas klaut und dann laufen statt kaufen. Im Gegenteil, ja. Euer kommendes Wochenende ist mit Radio Hamburg Laufen statt Kaufen gerettet, denn ihr seid mit eurem Musiksender Nummer 1 beim Hurricane Festival in Schesel dabei. Lasst euch überreden, also überzeugen, in ziemlich genau 10 Minuten. Es ist 5.30 Uhr.
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0: Nachdem in Harburg in der Nähe der Drogenhilfe Abrigado ein Mann mit einer Schussverletzung am Bein gefunden worden ist, sucht die Polizei jetzt weitere Zeugen. Zwei Männer wurden gesehen, wie sie nach den Schüssen schnell weggerannt sind. Das ist schon verdächtig. Trotz Großaufgebot mit Hundestaffel und Polizeihubschrauber konnte allerdings kein Tatverdächtiger festgenommen werden. Die Nachrichten gibt's um 6 und euer Radio Amok Wetter kommt von dir, Lea.
3: Da habt ihr diesen kurzen Herbstexkurs gefühlt überstanden. Heute schon 19 Grad und Sonnenschein, morgen 22 Grad und am Wochenende wirklich so sommerlich um die 30 Grad. Und auch jetzt morgens bei 11 Grad in der City merkt ihr das schon, es riecht schon so ein bisschen mehr wieder nach Sommer. Genauso in Wedel bei 10 Grad, 8 Messen in Hasefeld und da kommt einfach erstmal gar nichts an Regen runter.
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0: Guten Morgen.
3: Hi.
0: Ja, schön, dass ihr dabei seid. Lecker Mega-Hits gibt's hier, ne?
3: Mm.
0: Für euer Frühstück. Freut euch drauf. Fastball mit dem Besten von heute. Beautiful Life. Und das hier bei eurem Musiksender Nummer 1. Ihr liebt es. Ihr singt doch so gerne mit bei Coldplay und We Pray.

0: Guten Morgen. Moin. Um 5.38 Uhr und ihr erlebt sie am kommenden Wochenende live. Radio Hamburg Megastar Leonie. Ja, und während ihr noch Leonie feiert, sind schon 21 Pilots für euch on stage. 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

0: Hallo.
1: Radio Hamburg hier für euch um 5.44 Uhr mit deinem Wetterupdate, Lea.
0: Absoluter Traumhimmel bei 11 Grad jetzt in der City. Der ist strahlend blau, die Sonne ist schon da und genauso schön sonnig bleibt es später bei 19 Grad.
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0: guten Morgen.
1: Hi.
0: Hier ist für euch ein kleines Quiz. Was macht ihr da wohl gerade im Bad, Lea? Putz, putz, spül, spül, gurgel, gurgel.
2: Na? Gurgel, gurgel. Ja. Das ist ja wohl Zähneputzen.
0: Putz, putz, spül, spül. Nein, natürlich. Viel Spaß dabei um 5:51 und schönen Dienstag.

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0: Guten Morgen.
1: Hi.
0: Radio Hamburg ist hier, 5.56 Uhr. Eure Gebete wurden erhört. Gleich Michael Patrick Kelly. Aus unserem Gute-Laune-Büro, Tiffany Harris mit dem Besten von heute, Vertigo. Jetzt noch vor sechs für ganz viele Megahits bei eurem Musiksender Nummer 1. Ein Meisterwerk von Miley Cyrus. Viel Spaß mit Wrecking Ball. We go.

0: Guten Morgen.
1: Hier ist Radio Hamburg, eure Morning Show, und ihr holt euch gleich den ersten 100er eures Morgens, ohne einen einzigen Finger zu rühren. 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
1: Es ist 6 Uhr.
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5: Guten Morgen. Zeugensuche nach Schüssen in Heimfeld. Beitrittsverhandlungen mit der Ukraine. Sonne, Wolken, maximal 19 Grad. Nach den Schüssen auf einen Mann gestern Mittag in Heimfeld sucht die Polizei weitere Zeugen. Clemens Benke.
6: Trotz Großaufgebot der Polizei mit Hundestaffel und Polizeihubschrauber konnten die oder der Täter nicht gefunden werden. Zeugen berichten von Schüssen in der Schwarzenbergstraße in Heimfeld und zwei Männern, die dann weggelaufen waren. Beide werden als kräftig beschrieben, der eine mit weißer Strickjacke, der andere mit einem blauen Kapuzenpullover. Der durch einen Schuss am Bein verletzte 45-Jährige wurde ins Krankenhaus gebracht.
5: In Hamburg sind Wärmepumpen beim Einbau neuer Heizung offenbar sehr beliebt. Während zwischen Januar und Mai letzten Jahres 487 neue Wärmepumpen installiert wurden, waren es in den ersten 5 Monaten dieses Jahres schon mehr als 1200. Das geht aus einer Senatsantwort auf eine Grünen-Anfrage hervor. Aktuell sind mehr als 9300 Wärmepumpen bei den Hamburger Energienetzen angemeldet. Mitglieder der islamistischen Terrororganisation Hamas hatten offenbar für den letzten Oktober einen Anschlag hier in Deutschland geplant. Das haben Ermittler der Generalbundesanwaltschaft nach der Verhaftung mehrerer Hamas-Mitglieder herausgefunden. Bei einem der Männer wurde ein schon vorgefertigtes Bekennervideo sichergestellt. Die Ermittler werfen den Verhafteten vor, am Transport und der Lagerung von Waffen und Munition für die Hamas beteiligt gewesen zu sein. Die Europäische Union hat Beitrittsverhandlungen mit der Ukraine begonnen. Vertreter beider Seiten starteten gestern Abend in Luxemburg offiziell die Gespräche zum ersten Themenblock, in dem es um das Justizsystem, den Grundwerteschutz und Sicherheit geht, so ein Sprecher des Rates der Mitgliedstaaten. Solche Beitrittsverhandlungen dauern Jahre, in manchen Fällen sogar Jahrzehnte.
4: Die Fußball-WM.
5: Und die aktuellen Ergebnisse lauten: Spanien-Kapverden 0:0, Belgien-Ägypten 1:1, Saudi-Arabien gegen Uruguay 1:1 und Iran-Neuseeland 2:2. Soweit die Nachrichten aus Hamburg, Deutschland und der Welt.
1: Euer Radio Hamburg Dienstagswetter kommt natürlich von dir, Lea.
7: 8 Stunden purer Sonnenschein heute bei trockenen 19 Grad. 11 Grad messen wir jetzt in der City. Da macht ihr vielleicht noch so die Ärmel ganz weit über die Hände. Später krempelt ihr die dann schön hoch. Genauso auch in Trittau bei 11 Grad. 10 messen wir in Neu-Wulmsdorf. Morgen geht es dann einfach noch schöner weiter. Da sind wir schon bei 22 Grad. Vor dem 30 Grad Wochenende ist das schon mal das Warm-up. Auch mit ganz viel Sonnenschein.
1: Und hier ist für eure Sicherheit der Radio Hamburg Verkehr mit der Edeka-App. Das ist einfach. Keine Staus und keine Blitzer gemeldet. 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
1: Guten Morgen!
7: Hallo!
1: Jo, und für diese Mega-Hits bei eurem Musiksender Nummer 1 gehen gleich bei euch in eurer Küche alle Daumen hoch. Tiffany Harris für euch dabei mit dem Besten von heute. Vertigo und Michael Patrick Kelly. Gib Vollgas mit Beautiful Madness.

0: hier ist Radio Hamburg. Guten Morgen.
1: Moin.
0: 6.08 Uhr und ihr kennt es doch auch, das kleine Kind von Radio Hamburg. Und es ist ein Neuheiten-Stream geworden.
1: Ja,
0: so süß. Ja, Papa ist Radio Hamburg Musikexperte Tim Gaffron. Tim, du hast da diesmal was reingepackt, das uns zum Wochenstart mal so richtig nach vorne güntert.
2: Na klar, da geht er immer. Robin Schulz. So ein schöner Track, der direkt im Ohr hängen bleibt. Battle Times heißt die Nummer.
0: Das ist geklaut. Erinnert ein bisschen an Clocks von Coldplay, Tim.
2: Ja, ist aber tatsächlich nicht da irgendwie geklaut oder so, sondern hat Robin Schulz wirklich so selber gemacht. Und ich freue mich sehr über neue Musik von Ellie Goulding.
0: Ja, die hatte ich ja sowieso gerade total geflasht. Ne?
2: Ja, weil ich auf dem Festival in England war und überrascht war. Die hat gerade erst ein Kind bekommen, stand schon wieder auf der Bühne, ist völlig abgegangen. Jetzt hat sie noch ein neues Album für September angekündigt und ihre neue Single veröffentlicht.

0: Also was für eine Powerfrau, oder? Ellie Goulding, weil die neue Single finde ich dazu auch noch richtig gut. Black Prada Dress, hört ihr alles jetzt im Neuheitenstream über die kostenlose Radio Hamburg App.
1: Ja, bei eurem Musiksender Nummer 1. Viel Spaß jetzt auch mit dem Besten von heute. Mit Leonie singt für euch Don't Worry.

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1: Guten Morgen.
2: Moin.
1: Hier ist Radio Hamburg für euch um 6.12 Uhr mit deinem Wetterupdate.
2: Das ist jetzt schon so schön sonnig. Bei 11 Grad in der City spiegelt die Sonne sich schön in der Elbe und es bleibt vor allem auch sonnig später bei 19 Grad.
1: Nord gegen Süd, morgens um 6.16 Uhr, nachmittags um 17.17 Uhr.
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1: Radio Hamburg-Hörer Rocco Wirkner aus Alsterdorf. Guten Morgen.
5: Hi. Hallo.
1: Rocco aus Alsterdorf, 30 Jahre jung. Ein guter Freund von dir hat bei uns mal eine HLF gewonnen, ne?
5: Richtig.
1: Eine Heißluftfritteuse. Jetzt muss er nur noch jemanden gewinnen, Richtig. Der ihm zeigt, wie sie funktioniert.
2: Stimmt. Das ist easy.
1: Habt ihr denn schon gemeinsam davon profitiert und was Leckeres gegessen?
5: Absolut, absolut. Er ist immer wieder begeistert und muss mir das auch mal wieder zeigen, wenn ich bei ihm bin.
1: Ja, wunderbar.
5: Und jetzt möchte ich mich revanchieren, wenn bei mir jetzt Besuch kommt.
1: Das finde ich sehr, sehr gut. Dafür trittst du an natürlich auch. Für nördlich der Elbe aus Alsterdorf kommst du. Und Rocco, die schnellsten 33 Sekunden deines Lebens starten jetzt. Eine Pflanze mit K wie Kaufmann.
5: Weiter.
1: Kleidungsstück mit T wie Theodor.
5: T-Shirt.
1: Pizzabelag mit S wie Samuel.
5: Salami.
1: Eine Automarke mit O wie Otto.
5: Opel.
1: Ein Getränk mit K wie Kaufmann.
5: Weiter.
1: Eine Süßigkeit mit S wie Samuel.
5: Salzstangen.
1: Ein Kosmetikartikel mit L wie Ludwig.
5: Lipgloss.
1: Ein Land mit I wie Ida.
5: Ida, Istanbul. Ja, ein Land, Indien.
1: Das Land.
2: Das Land war, glaube ich, ein bisschen knapp.
1: Ja, das war knapp, das war ein bisschen
2: davor draußen. Aber eine Top-Performance. 5 Begriffe geschafft.
1: 5, Rocco.
5: Die 5 Begriffe, ja, das ist okay.
2: Ja, klar.
1: Auf jeden Fall, das muss erstmal geschlagen werden heute Nachmittag um 17.17 Uhr. Wir kleben alle am Radio und hören die Stübi-Show im Radio Hamburg Nachmittag. Du natürlich auch, Rocco.
5: Super, so mache ich das.
1: Jo, und holt euch doch die 100 Euro ab für die meisten gültigen Begriffe und meldet euch jetzt an für die Spielrunde heute Nachmittag unter radiohamburg.de. Dazu produziert David Gedda. Sia singt bei eurem Musiksender Nummer 1 Flames.

0: Hallo.
1: Hier ist Radio Hamburg, euer Musiksender Nummer 1 um 6.25 Uhr. Freut euch auf die nächste halbe Stunde Timbaland mit Carrie Hilson dabei. Ein Mann, der Teddy heißt, der kann auch gut sein. Teddy Swims für euch dabei mit Mr. Know-It-All. Im Bad habt ihr für ganz viele Mädels bei eurem Musiksender Nummer 1. Garantiert noch vor 6.30 Uhr beim Mitsingen bei Alle Farben und Baby Goodbye.
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0: Guten Morgen. Hallo. Hier ist eure Radio Amok Morning Show und habt ihr mal bei einem Wettbewerb mitgemacht und gewonnen? Mhm. Ich hatte beinahe mal eine kleine Siegerurkunde gewonnen beim Sport. Laufen zum Beispiel.
1: Dann doch nur Teilnehmer.
0: Mein Rekord auf 100 Meter, 75 Meter.
1: Mega, einsam, unschlagbar.
0: Ja, die 12-jährige Nora aus Bergedorf ist die beste Vorleserin Hamburgs geworden, hat den Vorlesewettbewerb des Deutschen Buchhandels gewonnen und rettet euch damit euren Morgen schon in 10 Minuten. Jetzt ist es 6.30 Uhr.
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3: Guten Morgen, ich bin Rainer Hirsch. Die Polizei sucht weitere Zeugen der gestrigen Schussattacke in Heimfeld. Nachdem Anwohner am Mittag Schüsse gehört hatten, war in der Schwarzenbergstraße ein verletzter 45-jähriger Mann gefunden worden. Zwei Männer wurden beobachtet, wie sie vermeintlich vom Tatort wegliefen. Die Gewerkschaft Verdi und andere Organisationen demonstrieren heute Nachmittag gegen die geplante Wiedereinführung der sogenannten Regelanfrage beim Verfassungsschutz. SPD und Grüne in Hamburg wollen, dass Bewerber für den öffentlichen Dienst vor der Einstellung routinemäßig überprüft werden. Der bisherige Co-Geschäftsführer des Hamburger Verkehrsverbundes, Raimund Brodel, verlässt das Unternehmen wegen unterschiedlicher Auffassung. Anna-Theresa Korbut leitet den HVV zunächst allein. Vor gut zwei Wochen war schon Hochbahnchef Henrich freigestellt worden, nachdem auch er mit der HVV-Chefin aneinander geraten war. Und die jüngsten Ergebnisse von der Fußball-WM: Spanien-Kapverden 0:0, Belgien-Ägypten 1:1, Saudi-Arabien gegen Uruguay 1:1 und Iran-Neuseeland 2:2.
0: Ey, Spanier, was ist los bei euch?
1: Ja, was war das?
0: Das gibt's doch gar nicht.
1: Meine Tipps sind jetzt weg.
0: Die nächsten Nachrichten hier für euch um 7 und das Radio Hamburg Wetter kommt von dir, Lea.
1: So schön sonnig, 19 Grad heute, 8 Stunden purer Sonnenschein und vor allem das Schöne ist, gar kein Regen dazu. John, super Laufwetter für dich auch.
0: Perfekt. 11 Grad. Wird heute gemacht, 400
1: ja.
0: Kilometer.
1: Ja, an. Perfekt, ich bin raus. 11 Grad wärst du jetzt in der City, 11 auch in Trittau, 7 in Soltau und morgen wird es dann noch schöner. 22 Grad und auch ganz viel Sonnenschein dazu.
0: Und jetzt für eure Sicherheit um 6.32 Uhr der Radio Hamburg Verkehr mit der Edeka-App. Stop and Go auf der A25, Geesthacht Richtung Hamburg. 3 Kilometer zwischen Nettelnburg und Allermöhe. Hier braucht ihr gerade 10 Minuten mehr. Und Dreierstieg Hauptdeich, 1 Kilometer zwischen bei der Wollkämmerei und Neuhöfer Straße. Hier seid ihr mit 15 Minuten dabei. Der Radio Hamburg Verkehr für Hamburg, Niedersachsen und Schleswig-Holstein.
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0: Guten Morgen.
1: Hallo.
0: Ja, wo ihr auch hinhört bei Radio Hamburg, eurem Musiksender Nummer 1, nur Topseller. Mhm. Ausschließlich Timbaland mit Carrie Hilson gleich für euch dabei. Für euren Dienstagmorgen mit The Way I Are und Teddy Swims kommt jetzt direkt dazu in eure Küche mit dem Besten von heute, Mr. Know-It-All.

0: Hamburg. Schön, dass ihr dabei seid, 6.39 Uhr. Und ihr wisst ja auch, jeder Text klingt anders, wenn entsprechende Musik drunter liegt. Hier ein Beispiel. Ihnen wird zur Last gelegt, folgende Ordnungswidrigkeit begangen zu haben. Tatbestand, Sie parkten im Bereich eines absoluten Halteverbots. Zeichen 283. Das Verwarnungsgeld beträgt 50 Euro.
1: Schon sehr schwere Kosten.
0: Ja, oder?
1: Das reicht.
0: Ja, Nora Mungert aus Bergedorf ist 12, würde euch selbst diesen Strafzettel wegen Falschparken so schön vorlesen, dass er euch gar nicht mehr so vorkommt wie ein Strafzettel. Da zahlt man auch die 50 Euro gerne.
1: Ja.
0: Nora ist die beste Vorleserin Hamburgs, hat gerade den Vorlesewettbewerb des Deutschen Buchhandels gewonnen. Herzlichen Glückwunsch.
1: Glückwunsch.
0: Morgen kommt sie zu uns in die Show und deswegen brauchen wir doch mal jetzt von euch. Was habt ihr schon für blöde Mails, WhatsApps oder Briefe vom Amt bekommen, die nur noch eine geniale Vorleserin für euch retten kann? Schickt uns dafür jetzt einfach eine WhatsApp mit eurem Text oder einem Foto oder Screenshot von dem Text an die 040 333 10.000 und dann wird daraus ein Kunstwerk gelesen von Nora. Morgen um 7.17 Uhr eurer Radio Hamburg Morning Show. Und ich lese euch jetzt mal Adeles Text vor.
1: Oh nee.
0: There ain't no gold in this river that I've been washing my hands in forever.
1: Ganz toll.
0: Ach, das macht sie doch besser selbst jetzt bei eurem Musiksender Nummer 1.

0: wirken. Erstmal verdauen muss man das.
1: Ehrlich so.
0: Radiobook 6:44, apropos verdauen. Ich sag mal Gerechtigkeit am Frühstückstisch. Marmelade aus Erdbeeren, Kirschen, Himbeeren und was euch sonst noch so einfällt, darf offiziell wieder Marmelade genannt werden.
1: Ja, voll.
0: Auf den Tisch hauen.
1: Konfitüre oder so war das
0: ja,
1: immer, ne?
0: Ja, genau. Die Engländer haben vor vielen Jahren mal durchbekommen, dass nur Marmelade aus Zitrusfrüchten Marmelade heißen dürfte. Alles andere war Konfitüre.
1: Mm.
0: Konfitüre.
1: Sperrig.
0: Ja, die Regelung wurde jetzt zum Glück von der EU wieder gekippt und eure leckere Erdbeermarmelade darf auch wieder so genannt werden.
1: Mensch, toll.
0: Ganzen Stücken bitte, ne?
1: Ja?
0: Große, ganze Stücke drin. Lea mit dem Wetterupdate jetzt zu eurem Frühstück.
1: Passt perfekt. 19 Grad sind heute drin und dazu einfach 8 Stunden Sonnenschein, die ihr jetzt schon merkt und genießt auch bei 11 Grad in der City.
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0: nach 7, also noch weniger als 10 Minuten, einfach nur durchhalten, durchhalten. Dann kommt das Beste von heute mit Bruno Mars, macht euch richtig gute Laune. I Just Might, und dann zündet ihr vorher doch noch eine Kerze an, macht euch einen schönen Tee, denn das ist eine der schönsten Balladen aller Zeiten, noch vor 7 Uhr hier bei eurem Musiksender Nummer 1, Loy mit Left in Your Love.
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0: schön warmer Kakao, fühlt sich das an.
1: Oh ja.
0: Radio Hamburg hier, guten Morgen.
2: Morgen. Und wir fahren doch jetzt alle mal gemeinsam das Gehirn langsam aus dem Standby wieder hoch. Euer Date zum Mitquissen gleich um 7.10 Uhr hier. Wer schlägt John? Mhm. 400 Euro im Jackpot. John, es wird heiß gleich.
0: Unbedingt.
2: Dein heutiger Gegner Gerrit aus Eimsbüttel, der hat Bock. Er hat in der Stübi-Show, dem Radimburg Nachmittag, schon bewiesen, er hat genau die richtige Einstellung. Gerrit, der Gedanke zu gewinnen.
3: Ja, das wäre schön, du. Das wäre, also das wäre richtig klasse. Aber du, dabei sein ist alles eigentlich.
4: So wie Curaçao gestern.
3: Genau. Ne, dann bin ich halt Curaçao.
2: So, nur das ist halt Curaçao. Ja, das hört ihr dann auf jeden Fall gleich. Curaçao oder Deutschland hier in 10 Minuten. Jetzt ist es 7.01 Uhr.
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6: Schönen guten Morgen. Ermittlungen nach Schüssen in Heimfeld, Demo gegen Senatspläne, Sonne und Wolken bis zu 19 Grad. Nach den Schüssen auf einen Mann gestern Mittag in Heimfeld sucht die Polizei weitere Zeugen. Clemens Benke.
7: Trotz Großaufgebot der Polizei mit Hundestaffel und Polizeihubschrauber konnten die oder der Täter nicht gefunden werden. Zeugen berichten von Schüssen in der Schwarzenbergstraße in Heimfeld und zwei Männern, die dann weggelaufen waren. Beide werden als kräftig beschrieben, der eine mit weißer Strickjacke, der andere mit einem blauen Kapuzenpullover. Der durch einen Schuss am Bein verletzte 45-Jährige wurde ins Krankenhaus gebracht.
6: Kurz vor der morgigen Bürgerschaftsdebatte über die Einführung der sogenannten Regelanfrage in Hamburg haben unter anderem die Gewerkschaften Verdi und GEW für heute Nachmittag zu einer Demonstration dagegen aufgerufen. Sie sprechen mit Blick auf die von SPD und Grünen geplante regelhafte Abfrage von Verfassungsschutzerkenntnissen vor einer Einstellung im öffentlichen Dienst von einem Eingriff in demokratische Grundrechte und einem Generalverdacht. Aus der SPD heißt es dazu, wir müssen seit einigen Jahren erleben, dass Rechtsextremisten, Islamisten und andere Verfassungsfeinde immer wieder versuchen, staatliche Institutionen zu unterwandern. Die Europäische Union hat gestern Abend in Luxemburg offiziell Beitrittsverhandlungen mit der Ukraine begonnen. Tine Klimach.
8: Es geht jetzt erstmal um grundlegende Fragen wie Rechtsstaatlichkeit, Justiz, Sicherheit und den Schutz von Grundrechten. Die Ukraine muss dabei nachweisen, dass sie die Standards der Europäischen Union erfüllt. Bundesaußenminister Wadephul spricht von einem historischen Zeitpunkt für Europa und die Ukraine. Der Verhandlungsbeginn sei mehr als Symbolik. Bis zu einem möglichen EU-Beitritt dürfte es trotzdem noch Jahre dauern. Dafür sind weitere Reformen nötig, etwa im Kampf gegen Korruption.
5: Die Fußball-WM.
6: Und die jüngsten Spielergebnisse lauten Spanien, Kapverden 0:0, Belgien, Ägypten 1:1, Saudi-Arabien, Uruguay 1:1 und Iran, Neuseeland 2:2. Soweit die Nachrichten aus Hamburg, Deutschland und der Welt.
0: Euer Radio Hamburg Dienstagswetter kommt von dir, Lea.
2: Endlich wieder so schön, wie ihr es euch alle wünscht. 19 Grad maximal, perfekte Temperatur, 8 Stunden Sonnenschein, 11 Grad messt ihr jetzt schon in der City, 9 messen wir in Bremervörde, 12 sogar schon in Trittau und man merkt es auch direkt bei so strahlend blauen Himmel, macht ja alles ein bisschen entspannter, gemeinschaftlich mal 3 km/h langsamer laufen, gemütlicher Schritt, morgen vor allem noch mehr, da ist es dann noch wärmer, 22 Grad und auch trocken und sonnig.
0: Und jetzt für eure Sicherheit der Radio Hamburg Verkehr mit der Edeka-App. Stop and Go A25 Geesthacht Richtung Hamburg. 3 Kilometer zwischen Nettelnburg und Allermöhe. Ihr braucht ihr gerade 10 Minuten Geduld. Und auf sämtlichen Zufahrten zur Kühlbrandbrücke von Wilhelmsburg aus kommen zum Beispiel. Freierstieg, Hauptdeich oder Neuhöfer Straße liegt daran, dass der Rätedamm beidseitig voll gesperrt ist. Hier braucht ihr jeweils 20 Minuten Geduld. Der Radio Hamburg Verkehr für Hamburg, Niedersachsen und Schleswig-Holstein.
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0: Guten Morgen! Hello. Schön, dass ihr dabei seid. Und die zwei hier sind auch ein Volltreffer, wo wir gerade dabei sind. Für ganz viele Mega-Hits brauchen Musiksender Nummer 1 Rihanna dabei mit Umbrella. Mhm. Und das Beste von heute bringt euch Bruno Mars persönlich mit I Just Might.

0: Guten Morgen, ihr hört Radio Hamburg um 7.11 Uhr und wir wünschen euch viel Spaß jetzt beim Mitquizzen.
1: Wer schlägt schon? Das Quiz bei Radio Hamburg. Und hier ist eure Quizmasterin, Lea.
2: Maximal 3 Fragen und einfach 400 Euro kassieren. Jeder von euch hat die Chance da drauf. Es ist nur eine Online-Anmeldung. Und so hast du es auch gemacht. Gerrit aus Eimsbüttel, hi.
3: Hi.
2: Herzlich willkommen in der Quiz-Arena. Schön, dass du da bist.
3: Ja, freue mich auch.
2: Deine Frau ist ja leidenschaftliche Portugiesin. Bei der WM morgen 19 Uhr ist ja für die Kongo das große Match. Ja. Bist du denn aus Gnade auch für Portugal oder trotzdem für Deutschland?
3: Bin natürlich eher für Deutschland.
2: Ja, okay. Habt ihr ein kleines Battle so zu Hause?
3: Nein, aber ich muss auch ganz ehrlich sagen, dass die Portugiesen echt eine super Truppe haben.
4: Ja, Ronaldo ist wieder auf dem Platz, ne?
2: Ja.
3: Ja, das ist das Einzige, was wahrscheinlich nicht so gut ist.
2: Okay. Das hast du jetzt gesagt. Deine Frau hält sich die Ohren dazu schon mal zu. Ja. Deine selbstgewählte Joker-Kategorie passt auch perfekt.
1: Sport.
2: Ach ja, alle Fußballfans unter euch sind auch immer noch am Jubeln nach dem Auftaktsieg 7:1 gegen Curaçao, die deutsche Mannschaft. Mhm. In welchem Jahr gewann Deutschland schon mal mit 7:1?
4: Oh. Ja. 2014.
3: Ja.
4: Gegen Brasilien.
2: Damals gegen Brasilien. Und das war die WM 2014. Ja. Da war John jetzt sehr schnell. Damit geht der Punkt an ihn. Aber alles noch drin hier, Gerrit.
1: Okay. Unsere Erde.
4: Oh ja, jetzt ist wirklich alles drin.
2: Ja, genau. Bei John nicht so.
4: Helle.
2: Naja, wir suchen jetzt ein Land und hören dafür in die Beschreibungen des Radio Hamburg Teams rein. Ihr buzzert da gerne rein, sobald ihr euch sicher seid, um welches Land es sich handelt. Mhm. Kleiner Hinweis, die Beschreibungen werden genauer, je länger ihr zuhört. Mhm.
5: Tag. Weiß, Rot,
6: Graswodka,
7: Pirogi,
8: Tyski,
9: Lewandowski,
10: Danzig,
11: Polen,
12: Warschau.
2: Du hast jetzt die Antwort gerade so reingeschrien, dann hat John gebuzzert. Da müssen wir leider den Regeln folgen, weil du musst ja mit deinem Namen buzzern.
4: Ja, Lewandowski war natürlich Ausschlaggeber.
2: Ja.
4: Ja, es ist Polen.
2: Du wolltest gerade auch buzzern, John. Ja, Polen ist richtig und damit geht das Quiz dann an John. Gerrit, so cool, dass du da warst. Trotzdem natürlich Daumen auch gedrückt für Portugal morgen.
4: Aber ich fühle mich jetzt sehr schmutzig gerade, muss ich sagen. Also das war wirklich nur Regelwerk, das hier zum Sieg geführt
2: ist
4: hat.
2: Ist leider
4: Gerrit
2: so, ja.
4: Ist stark.
2: Ja. Liebe Grüße an deine Frau. Ihr fliegt trotzdem nach Portugal mal zusammen, ne?
3: Das wird so bleiben.
2: Ja, sehr gut. Guck mal. Und damit ist der Jackpot vor allem jetzt für euch alle bei heißen 450 Euro, die ihr euch sehr gerne morgen abholt. Da freuen wir uns jetzt schon drauf.

0: Guten Morgen. Moin. Um 7.17 Uhr startet euer Dienstagmorgen mit deinem Radio Hamburg Wetterupdate, Lea.
1: Ganz viel Sonnenschein später bei trockenen 19 Grad und auch jetzt bei 11 Grad in der City ist der Himmel strahlend blau, maximal mit so ein paar Dekowolken dazwischen.
0: Ja, und jetzt stellt euch mal vor, ihr seid Frankreich-Fans bei der WM. Ne? Heute Abend ja gegen Senegal, Frankreich-Senegal, 21 Uhr und wollt dann heute in eurem Fan-Trikot zur Arbeit. Geht das?
2: Recht unterhaltsam. Radio Hamburg Rechtsexperte Vincent klärt auf.
3: Ob man die WM auf der Arbeit gucken darf, beziehungsweise ob man in Fanklamotten oder mit Schal zur Arbeit kommen darf, das entscheidet ganz allein der Chef, denn nur der darf darüber entscheiden. Das bedeutet, am besten vorher einmal absprechen, darf man mit Fanklamotten zur Arbeit kommen, beziehungsweise darf man eventuell ein WM-Spiel auf der Arbeit gucken. Wenn der Chef sagt, das ist
2: recht unterhaltsam.
3: Allerdings, wenn man das nicht tut und der Chef verbietet das, beziehungsweise möchte das nicht, dann kann es auch da natürlich arbeitsrechtliche Probleme geben, eventuell.
0: Jo, also ob ihr mit Elfenbeinen kommen dürft oder im Deutschland-Trikot am Samstag, da spielt ja Deutschland gegen die Elfenbeinküste, kurz den Chef fragen. Und während ihr das überlegt, singt Summer für euch. 12 to 12 bei eurem Musiksender Nummer 1.

0: Jo. Hier ist Radio Abo, guten Morgen.
1: Hallo.
0: 7:24 Uhr, euer Musiksender Nummer 1. Und nach 7:30 Uhr auf eurem Weg zur Schule mit den Kids singt für euch Tiffany Harris Breathe und garantiert noch vorher für ganz viele Megahits das Beste von heute vor 7:30 Uhr mit Niall Horan, einer eurer beliebtesten Megahits zur Zeit mit Dinner Party.
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0: So gut, das Beste von heute bei Radio Hamburg, eurem Musiksender Nummer 1 mit Niall Horan und Dinnerparty direkt zu eurem Frühstück. 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
1: Nee.
0: 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Jetzt ist es 7.30 Uhr.
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3: Guten Morgen, ich bin Rainer Hirsch. Die Polizei sucht weitere Zeugen der gestrigen Schussattacke in Heimfeld. Nachdem Anwohner am Mittag Schüsse gehört hatten, war in der Schwarzenbergstraße ein verletzter 45-jähriger Mann gefunden worden. Zwei Männer wurden beobachtet, wie sie vermeintlich vom Tatort wegliefen. Die Gewerkschaft Verdi und andere Organisationen demonstrieren heute Nachmittag gegen die geplante Wiedereinführung der sogenannten Regelanfrage beim Verfassungsschutz. SPD und Grüne in Hamburg wollen, dass Bewerber für den öffentlichen Dienst vor der Einstellung routinemäßig überprüft werden. Der bisherige Co-Geschäftsführer des Hamburger Verkehrsverbundes, Raimund Brodel, verlässt das Unternehmen wegen unterschiedlicher Auffassung. Anna-Theresa Korbut leitet den HVV zunächst allein. Vor gut zwei Wochen war schon Hochbahnchef Henrich freigestellt worden, nachdem auch er mit der HVV-Chefin aneinander geraten war. Und die jüngsten Ergebnisse von der Fußball-WM: Spanien-Kapverden 0:0, Belgien-Ägypten 1:1, Saudi-Arabien gegen Uruguay 1:1 und Iran-Neuseeland 2:2.
0: Die nächsten Nachrichten gibt's um 8 und euer Radio Hamburg Dienstagswetter kommt von dir, Lea.
1: Es ist perfekt. Fast 20 Grad, 19 auf jeden Fall, 8 Stunden Sonnenschein, 12 Grad messen wir jetzt sogar schon in der City. In Neu-Wulmstorp sind es auch sonnige 11, 13 schon in Lübeck. Und ihr merkt das richtig, die Sonne gibt wieder Gas, das kribbelt so leicht auf der Haut jetzt auf dem Weg zur Arbeit. Und vor allem kommt gar nichts an Regen runter heute. Morgen wird es dann noch schöner und trocken auch bei 22 Grad.
0: Na, das wird ja immer schöner. 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Achtung Autofahrern, Besenlicht auf der A7 Flensburg Richtung Hamburg zwischen Kaltenkirchen und Hennstedt-Wulzburg. Stop and Go A25 Geestacht Richtung Hamburg, 3 Kilometer zwischen Nettelnburg und Allermöhe. Ihr braucht gerade 10 Minuten mehr. A7 Richtung Süden, 5 Kilometer zwischen Bahrenfeld und Waltershof. Direkt hinter dem Elbtunnel hat es einen Unfall auf der rechten Spur gegeben. Da braucht ihr gerade 10 Minuten mehr. Und auf sämtlichen Zufahrten zur Kühlbrandbrücke von Wilhelmsburg aus kommen zum Beispiel, gibt es Stop and Go, Reiherstieg, Hauptdeich oder Neuhöfer Straße. Liegt daran, dass der Rethedamm beidseitig vollgesperrt ist. Hier braucht ihr gerade 20 Minuten Geduld. Der Radio Hamburg Verkehr für Hamburg, Niedersachsen und Schleswig-Holstein.
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0: Guten Morgen.
1: Hallo.
0: Michael Schulte ist auch schon wach. Der kommt gleich zu euch direkt aus Buxtehude in eure Küche mit dem Besten von heute. 5 a.m. und Robin Schulz und Felix hier. Was für eine Allianz. Mega für euren Start in euren Dienstagmorgen. One more time bei eurem Musiksender Nummer 1.

0: Guten Morgen, eure Radiohamburg Morning Show hier um 7.39 Uhr und ihr erlebt sie am kommenden Wochenende live. Radiohamburg Megastar Leonie. Ja, und während ihr noch Leonie feiert, sind schon 21 Pilots für euch on stage. 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
0: 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Sweet.

0: Guten Morgen, Hamburg.
1: Morgen.
2: Hier ist eure Radio Hamburg Morning Show um 7.44 Uhr. Und achtet doch mal gleich auf eurem Weg zur Arbeit auf der Straße, wenn ihr dieses Auto seht. Neuer Aufkleber an meinem Kofferraumdeckel. Ich bremse auch für Michael Schulte.
1: Oh, wie nett.
2: Aus gutem Grund, denn der kommt ja gleich mit dem Besten von heute hier bei eurem Musiksender Nummer 1 mit 5 AM. Direkt nach deinem Wetterupdate.
1: 19 Grad heute maximal. Dazu auch so viel Sonnenschein und jetzt schon bei 12 Grad in der City. So sonnig, da blendet alles, wo die Sonne raufstrahlt. Und dazu bleibt es auch komplett trocken.
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0: Guten Morgen. Radio Mucki an eurem sonnigen Dienstagmorgen um 7.54 Uhr. Und zum Glück hat der Lady Gaga heute Morgen auch Bereitschaftsdienst. Gute Laune garantiert mit Abracadabra. Das Beste von heute, kurz nach 8 für euch mit Kamerad. Sender Nummer 1 bringt euch die gute Laune direkt in euer Auto noch vor 8 mit Katy Perry und Band-Aids.
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0: Morgen, hier ist Radio Hamburg für euch an eurem Dienstagmorgen. Und wie heißt das Sprichwort? Finger in Hintern, Mexiko?
1: Ich glaube nicht.
0: So ähnlich. Ja. Na, cooler Besuch vor der Schule.
2: Was knapp, John? Hey, Lea. Na? Und so, Serkan hier. Habt ihr gemerkt, bei 7-1 gegen Curaçao, Julian Nagelsmann, er hat meine Spielidee 1-1 umgesetzt. War nur angeboten.
0: Ja, natürlich, super. Und was macht ihr heute Morgen in der Schule?
2: Wir reden gleich über Gastgeberland Mexiko. Ah. Habe ich natürlich auch sehr gute Kontakte, normal.
0: Ist doch klar. Das ist ein Sombrero auf gleich um 8.18 Uhr.
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0: Es ist 8 Uhr.
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5: Guten Morgen. Protest gegen Verfassungsschutzpläne. Hamas plant den Anschlag in Europa. Sonne und Wolken bis zu 19 Grad. Die Hamburger Regierungskoalition aus SPD und Grünen will die sogenannte Regelanfrage einführen. Heißt, der Verfassungsschutz soll sich Bewerber künftig anschauen, damit keine Verfassungsfeinde im öffentlichen Dienst landen. Laut DGB-Chefin Tanja Czawler würde diese Regelanfrage insbesondere junge Menschen verunsichern, die sich fragen, inwieweit sich politisch sie sich noch engagieren können, wenn nachher eine Ablehnung im öffentlichen Dienst droht.
6: Weil wir natürlich nicht so ganz genau sagen können, wann der Verfassungsschutz wie jemanden, in seinen Datensatz aufnimmt. Da hätten wir uns einen deutlichen Kriterienkatalog gewünscht.
5: Für heute Nachmittag haben mehrere Gewerkschaften und andere Organisationen zu einer Demonstration gegen die Pläne aufgerufen. Die Terrororganisation Hamas hatte offenbar einen Anschlag in Europa geplant. Davon gehen deutsche Ermittler aus, nachdem sie bei einem schon vor Monaten verhafteten Mann ein vorgefertigtes Bekennervideo gefunden haben. Fiona Reinhardt.
7: In diesem Video sei ein Anschlag rund um den 2. Jahrestag des Überfalls der Hamas auf Israel angekündigt worden, also um den 7. Oktober 2025 herum. Nur wenige Tage vor dem mutmaßlich geplanten Anschlag hat die Bundesanwaltschaft aber die ersten Verdächtigen in diesem Zusammenhang festgenommen.
5: An dieser Stelle möchte ich noch eine Korrektur hinterher schicken. Ich hatte vorhin von einem Anschlag in Deutschland gesprochen. Es ging aber, wie eben gesagt, um Europa. In Ungarn hat das neu gewählte Parlament die Verfassung so geändert, dass der im April abgewählte Rechtspopulist Viktor Orbán nie wieder Ministerpräsident werden kann. Der Änderung zufolge darf nämlich niemand das höchste Regierungsamt in Ungarn ausüben, der es insgesamt schon mindestens 8 Jahre innehatte. Orbán war zusammengerechnet 20 Jahre lang Regierungschef in Budapest.
4: Die Fußball-WM.
5: Und hier die Ergebnisse der jüngsten Spiele. Spanien, Kapverdische Inseln 0:0, Belgien, Ägypten 1:1, Saudi-Arabien, Uruguay 1:1 und Iran, Neuseeland 2:2. Soweit die Nachrichten aus Hamburg, Deutschland und der Welt.
0: Euer Radio Hamburg Sommerwetter kommt um 8.02 Uhr von dir, Lea.
1: Das wird ein Tag, der macht jeden glücklich. 19 Grad, 8 Stunden Sonnenschein, 0 Regen, gar nicht. Auch jetzt morgens bei 13 Grad in der City. 12 messen wir in Trittau, 11 in Hollenstedt. Und es ist jetzt schon so sonnig. Da leuchten noch eure ganzen WM-Fahnen, die Deutschlandflaggen am Auto. John, du hast ja ungefähr 10?
0: Na, mindestens.
1: Okay.
0: Allein auf der linken Seite.
1: Ja, genau. Sehr gut. Morgen umso schöner, 22 Grad und auch ganz viel Sonnenschein.
0: Und hier ist für eure Sicherheit der Radio Hamburg Verkehr mit der Edeka-App. Achtung Autofahrer, es sind Rehe auf der A7 Flensburg-Hamburg, Bad Bramstedt und Kaltenkirchen da in beiden Richtungen. Fahrzeugteile auf der A7 Flensburg Richtung Hamburg zwischen Barenfeld und Othmarschen und immer noch Besen auf der A7 Flensburg Richtung Hamburg zwischen Kaltenkirchen und Hennstedt-Ulzburg. Zweimal Stop and Go, einmal A25 Geesthacht Richtung Hamburg, 3 Kilometer zwischen Nettelburg und Allermöhe. Ihr braucht hier gerade 15 Minuten Geduld und auf sämtlichen Zufahrten zur Köhlbrandbrücke von Wilhelm aus kommt zum Beispiel. Reiherstieg hauptsächlich daran, dass der Rethedamm beidseitig voll gesperrt ist, rechnet hier mit 35 Minuten mehr. Der Radio Hamburg Verkehr für Hamburg, Niedersachsen und Schleswig-Holstein.
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0: Guten Morgen! Hallo. Euch einen schönen Dienstag. Wir spielen gleich mit euch eine Runde Mega-Hit-Quartett. Kamerad ist Trumpf.
1: Na klar.
0: Kommt gleich natürlich mit dem Besten von heute. Hug Yourself und für euren perfekten Start in diesen sonnigen Morgen. Lady Gaga mit 100% für euch dabei bei Abracadabra.

0: Guten Morgen, Hamburg. Hallo. Hier ist eure Radio Hamburg Morning Show. Es ist 8.10 Uhr und sie hat den Wettbewerb gewonnen des Deutschen Buchhandels. Sie ist die beste Vorleserin in unserer Stadt, die 12-jährige Nora aus Bergedorf. Sie schafft es, selbst solche Schocknachrichten von Erwachsenen entspannt vorzulesen. Hier mal das Original ohne die 12-jährige Nora.
1: Auf ihrem zentralen Kundenkonto bei der DB Vertrieb GmbH konnten wir bis heute keinen Zahlungseingang feststellen. Falls wir von Ihnen bis zum 17.06.2026 keine Zahlung erhalten oder zuordnen können, wird die Forderung an das von uns beauftragte Inkasso-Unternehmen abgegeben.
0: Ach Gott, Inkasso. Möchte keiner hören. Ne?
2: Nee.
0: Morgen kommt Nora für euch zu uns in die Show und versüßt euch eure miesen Texte. Schickt sie uns doch ganz einfach per WhatsApp oder macht einen Screenshot von eurem letzten Strafzettel zum Beispiel.
2: Sehr gern.
0: Alles ist möglich. WhatsApp dir an die 040 333 10.000 und dann liest euch das Nora so vor, dass es euch sogar noch Spaß macht. Mhm. Morgen früh exakt um diese Uhrzeit, 8.11 Uhr ist es soweit. Schaltet einfach ein, Radio Hamburg, euer Musiksender Nummer 1, jetzt mit einem von den Daltons.
2: Natürlich, was wären wir ohne ihn?
0: Es ist der Ray mit dem Besten von heute, Blood Running.

0: das Salz. Einer der Sätze, die heute Morgen am meisten benutzt werden, weil es ist halt Frühstückszeit, ne?
1: Stimmt.
0: Um 8.18 Uhr und dann geht's raus, dein fantastisches Wetterupdate hier bei Radio Hamburg Lea.
2: Und da denkt ihr einfach nur, yes, yes, yes, yes, endlich ist es wieder sonnig, bei 13 Grad jetzt schon und es wird immer sonniger bei 19 Grad später.
0: Jo. Beides gesund, jetzt tauscht ihr mal euren Tee gegen einen Tee-Kia.
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4: Guten Morgen, ihr Mäuse. Jetzt, wo Fußball-WM ist, wollen wir mal etwas über die Gastgeberländer reden. Was fällt euch denn als erstes zu Mexiko ein?
5: Chili González, das doch schnellstes Eichhörnchen der Welt.
4: Ach nein, Chili González ist ein Musiker. Du meinst Speedy González, die schnellste Maus von Mexiko.
5: Ja egal, Hauptsache Nagetier.
6: Die Maus hat doch auch diesen Hut, den die da alle aufhaben. Torero oder wie der heißt.
4: Sombrero.
7: Kollege von mir, Eduardo Vicente Moreno González, ihm gehört Mehlwurmzucht in Acapulco. Ich kann ihn anrufen.
6: Warum Mehlwurmzucht, Bruder?
7: Bruder, die ballern die Mexikaner doch in ihr Schnaps rein. Mezcal und Tequila.
5: Deswegen auch der Hut, ne? Weil die sind immer breit und chillen so auf staubige Straße in der Sonne vor sich hin und machen Fiesta.
4: Siesta, wenn schon.
6: Was mit Essen? Tacos und Tortillas? Scharfes Essen überhaupt? Lieben die?
7: Stimmt, Kollege von mir, Deutsch-Mexikaner Dr. Ferdinand Zambada Costilla Hübner. Er arbeitet Arschbrandhospital Mexico City. Sie behandeln da Opfers von zu scharfes Essen. Wenn ihr wollt, ich kann Führung organisieren.
4: Nee, lass mal, Serkan.
6: Wenn ihr aussuchen könntet, ne? Wärt ihr lieber Drogenbaron oder Drogenkurfürst?
4: Also jetzt habt ihr ja wirklich fast alle Stereotype und Klischees über Mexiko ausgepackt, die es so gibt.
5: Ja, sollten wir doch, oder nicht?
4: Naja.
6: Sie haben doch gefragt, was uns als erstes einfällt, wenn wir an Mexiko denken.
4: Da hast du recht. Wenn es diese Dinge sind, dann ist das eben so. Aber es ist natürlich sehr verkürzt und einseitig dargestellt. Hupsi-dupsi. Hausaufgabe.
5: Frau Schaffmann?
4: Ja, Jamila?
5: Wenn man Leute über Schule fragt, ne, würden auch viele sagen, ja, Schüler heute, die sind faul, bisschen dumm und gucken nur Handy. Aber das ja auch viel zu kurz vereinseitigt. Ja, was?
0: Ja, was denn nun? Ja, die Ex-Frau von Daddy Yankee war auch Mexikanerin.
2: Uiuiui.
0: Ah, wir hören ihn jetzt zusammen mit Luis Fonsi. Urlaubsstimmung jetzt hier bei eurem Musiksender Nummer 1 Radio Hamburg. Viel Spaß mit Despacito.
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0: Guten Morgen, 8.24 Uhr, aus unserer Aktion, ein Herz für Rinder. Ein Rind auf der A23, Hamburg-Heide, zwischen Horst-Enzhorn und Hohenfelde in beiden Richtungen ist der... 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Los geht's! In der nächsten halben Stunde aller Farben und Ilira für euch mit Fading. Dabei natürlich bei eurem Musiksender Nummer 1 das Beste von heute mit Leonie und Callum Scott. Baby, won't you stay for me? So Lazy Sunday Music, ne? Ja. Ganz entspannt, aber richtig schön jetzt für euren Dienstagmorgen. Natürlich auch Hertz gemeinsam mit der Purple Disco Machine. Für ganz viele Megahertz garantiert noch vor 8.30 Uhr mit Wonderful Life 25.
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0: gut. Radio Mock hier, euer Musiksender Nummer 1, bringt euch mit einer ganz besonderen Idee zum Hurricane Festival nach Schesel, zu Leonie, den 21 Pilots und vielen mehr. 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Jetzt ist es 8.30 Uhr.
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2: Guten Morgen, ich bin Rainer Hirsch. Mehrere Gewerkschaften, die Schülerkammer und andere Organisationen rufen für heute Nachmittag zu einer Demonstration gegen die geplante Wiedereinführung der sogenannten Regelanfrage auf. Morgen soll die Bürgerschaft über den Senatsplan entscheiden, der Verfassungsfeinde aus dem öffentlichen Dienst raushalten soll. Die Demo startet um 16 Uhr vor der Europapassage. In Hamburg sind Wärmepumpen beim Einbau neuer Heizungen offenbar sehr beliebt. Wären zwischen Januar und Mai letzten Jahres 487 neue Wärmepumpen installiert worden, waren es in den ersten 5 Monaten dieses Jahres schon mehr als 1200. So eine Info des Senats. Die Europäische Union hat offiziell Beitrittsverhandlungen mit der Ukraine aufgenommen. In Luxemburg haben Vertreter beider Seiten am Abend die Gespräche zum ersten Verhandlungskapitel gestartet, in dem es unter anderem um Justizfragen geht. Und die Fußball-WM-Ergebnisse: Iran-Neuseeland 2:2, Spanien-Kapverdische Inseln 0:0, Belgien-Ägypten 1:1 und Saudi-Arabien gegen Uruguay ebenfalls 1:1.
0: Die nächsten Nachrichten haben wir für euch um 9 und das Radio Hamburg Sommerwetter kommt von dir, Lea.
3: Es wird immer sommerlicher. Heute schon 19 Grad, ganz viel Sonnenschein, morgen 22 und am Wochenende dann fürs Hurricane ja auch mit Radio Hamburg Megastar Leonie einfach um die 30 Grad. Also es ist perfekt für ein Festival. 13 Grad messen wir jetzt in der City, 12 in Hollenstedt, 13 in Pinneberg. Und das Gute ist auch, dieser nervige, nasse Regenschirm bei euch im Fußraum vielleicht auch noch, der bleibt da einfach mal liegen. Es regnet jetzt erstmal gar nicht mehr die nächsten Tage.
0: Und jetzt für eure Sicherheit der Radio Hamburg Verkehr mit der Edeka-App. Und es gibt eine gute Nachricht für die Rehe auf der A7 Flensburg-Hamburg. Die haben sich gedacht, ach Mensch, da viele Autos hier. Das sah nicht so gut.
3: Und tschüss.
0: Und haben sich wieder auf den Acker gemacht. Also Bad Bramstedt und Kaltenkirchen in beiden Richtungen habt ihr wieder freie Fahrt. Dafür ist ein Rind auf der A23 Hamburg-Heide zwischen Horst-Elmshorn und Hohenfelde in beiden Richtungen. Stop and Go A7 Hannover Richtung Hamburg. 6 Kilometer zwischen Heimfeld und Bahrenfeld. Hier braucht ihr gerade 15 Minuten mehr. A25 Geestacht Richtung Hamburg. 3 Kilometer zwischen Nettelnburg und Allermöhe. Ihr seid hier mit 15 Minuten dabei. Und auf sämtlichen Zufahrten zur Kühlbrandbrücke von Wilhelmsburg aus kommen zum Beispiel. Reiherstieg Hauptdeich liegt daran, dass der Rätedamm beidseitig vollgesperrt ist. Hier braucht ihr gerade 35 Minuten Geduld. Der Radio Hamburg Verkehr für Hamburg, Niedersachsen und Schleswig-Holstein.
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0: Guten Morgen, ja, euer Musiksender Nummer 1 mit alle Farben und Elira und Feli und Leonie erlebt ihr live beim Hurricane Festival in Schesel. Jetzt erlebt ihr sie schon in weniger als 10 Sekunden gemeinsam mit Callum Scott, dem Besten von heute bei eurem Musiksender Nummer 1 mit Stay.

0: dieses Fading. Ihr hört Radio Hamburg. Guten Morgen. Schön, dass ihr dabei seid. Ja, ihr seid doch dabei. Das ist doch jetzt um 8.40 Uhr. Was für euch?
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0: Ihr macht das doch total gerne. 65 Kilometer zu Fuß von hier nach Schesel zum Festival zu Natasha Bedingfield, Timothy und Pilots, viel mehr. All diese Radiomog Megastars kommen ab Freitag zum Hurricane und ihr habt euch mutig angemeldet über unsere kostenlose App. Euch das zu schenken wird ja wie Weihnachten.
2: Hallo.
0: Ja, hier ist Hu. Guten Morgen.
2: Hi.
3: Hi.
2: Guten Morgen.
0: Isabel Lipp aus Wandsbek. 10.000 Schritte am Tag sollen ja sehr gesund sein. Das wären ja mal gut 80.000 verlaufen mit einberechnet. Du würdest deinen Freund mit reinreißen, ne?
2: Ja, würde ich tatsächlich. Mitgehangen, mitgefahren.
0: Ja, ja. Bin Latschen heißt er dann. Isabel, ja. Zwei Festival-Tickets im Wert von über 550 Euro, 200 Euro Taschengeld obendrauf. Habt ihr euch mehr als verdient, wenn ihr am Ziel ankommt von Leonie und Natascha Bedingfield, die euch da erwarten. Viel Spaß mit Laufen statt Kaufen und Radio Hamburg.
2: Dankeschön.
0: Ja, noch sagst du Danke.
3: Ja, sag ich so. Ab ins Training.
2: Ja, vielleicht nicht trainieren, weil sonst fange ich schon mit Muskelkater an, wa?
3: Oh, stimmt.
0: Das ist richtig gut. Ja. Und ob Isabel immer noch so gut drauf ist, wenn sie ihren 65 Kilometer Marsch hier von der Mönckebergstraße bis nach Schesel startet, das hört ihr dann übermorgen in eurer Radio Hamburg Morning Show. Schaltet unbedingt ein, euren Musiksender Nummer 1. So.

0: Guten Morgen um 8.45 Uhr. Das Wetter ist viel zu schön für Achtung Autofahrer. Ist aber so. Es gibt Gegenstände auf der B75 Stadtgebiet Hamburg, stadtauswärts zwischen Harburg, Mitte und Neuland. Es gibt eine Entwarnung. Das Rind auf der A23 Hamburg-Heide zwischen Horst Elmshorn und Hohenfelde hat sein Irrtum bemerkt und hat sich von der Straße gerindet.
1: Super.
0: Ja, dafür haben wir tolle Nachrichten, was das Wetter angeht. Hochgradig wird's.
1: Ja, oha, das Wetter jetzt geht auch richtig los. Ja. Habt ihr euch verdient, jetzt mal endlich trocken und sonnig den ganzen Tag bei 19 Grad später und auch jetzt morgens ist es schon so, so schön bei 14 Grad.
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0: Guten Morgen.
1: Hallo.
0: Ja, ihr und wir küssen zusammen den Tag, an dem sich Miley Cyrus ihren Mega-Hit End of the World ausgedacht hat. So schön. Jetzt um 8:51 Uhr bei eurem Musiksender Nummer

0: Morgen.
1: Hallo.
0: Radio Hamburg ist doch hier eure Morningshow um 8.54 Uhr. Und ihr sitzt jetzt an eurem Schreibtisch und hadert mit eurem Schicksal. Ganzer Arbeitstag noch vor euch. Und das bei dem Wetter. Ja, lasst euch helfen von uns mit guter Laune aus eurem Radio. Dafür gleich das Beste von heute direkt nach neuen Taylor Swift und Opalite. Und vorher leistet Ed Sheeran ganze Arbeit.
1: Ja, aber
0: für euch noch vor neun mit Azizam.
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0: Guten Morgen.
1: Hello.
0: Ihr hört eure Radio Amok Morning Show und nur 11 Stunden liegen zwischen 6.16 Uhr und 17.17 Uhr. Mhm. Ihr eure Radio Amok Morning Show und dem Radio Amok Nachmittag. Und in dieser Zeit entscheidet sich, ob ihr mit unserem Update von Stadtland Fluss 100 Euro reicher werdet. Meldet euch einfach an unter radioamok.de und seid gleich im Trainingscamp dabei um 9.19 Uhr.
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0: Es ist 9 Uhr.
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5: Schönen guten Morgen. Demonstration gegen Senatspläne, Führungsstreit beim HVV, Sonne und Wolken, maximal 19 Grad. Kurz vor der morgigen Bürgerschaftsdebatte über die Einführung der sogenannten Regelanfrage in Hamburg haben unter anderem die Gewerkschaften Verdi und GEW für heute Nachmittag zu einer Demonstration dagegen aufgerufen. Carolina Koplin.
6: Sie sprechen mit Blick auf die von SPD und Grünen geplante regelhafte Abfrage von Verfassungsschutzerkenntnissen vor einer Einstellung im öffentlichen Dienst von einem Eingriff in demokratische Grundrechte und einem Generalverdacht. Aus der SPD heißt es dazu, wir müssen seit einigen Jahren erleben, dass Rechtsextremisten, Islamisten und andere Verfassungsfeinde immer wieder versuchen, staatliche Institutionen zu unterwandern.
5: Eine weitere Führungsfigur verlässt ein wichtiges Hamburger Verkehrsunternehmen. 2 Wochen nach dem unfreiwilligen Abgang von Hochbahnchef Henrich hat sich der HVV von seinem Co-Geschäftsführer Raimund Brodel getrennt, wie es ja meist so schön heißt, im gegenseitigen Einvernehmen. Zur Begründung werden unterschiedliche Sichtweisen zu fachlichen Themen genannt. Offenbar sind beide Männer über Streit mit HVV-Chefin Anna-Theresa Korbut gestürzt. Sie wird den HVV zunächst allein führen. In Kropp im Kreis Schleswig-Flensburg hat es am Morgen eine schwere Explosion und ein Feuer in einer Wohnung in einem Mehrfamilienhaus gegeben. Laut Polizei sind durch die Druckwelle Fenster und Türen auch von umliegenden Häusern zum Teil aus den Rahmen gesprengt worden. Etwa 20 Anwohner sind unter anderem mit Drehleitern von Balkonen gerettet worden. Ob sich noch Menschen in der betroffenen Wohnung befinden, ist bisher unklar. Im US-Bundesstaat Kalifornien ist ein B-52-Langstreckenbomber der US Air Force abgestürzt und alle Besatzungsmitglieder, 8 waren's, ums Leben gekommen. Uli Reitinger.
7: Mit dem Flug sollte ein neues Radarsystem getestet werden. Unmittelbar nach Start stürzte der Langstreckenbomber von Boeing, der auch Stratofortress genannt wird, ab und ging in Flammen auf. Die Ursache ist noch völlig unklar. Eine Kommission soll den Fall untersuchen.
5: Und das waren die Nachrichten aus Hamburg, Deutschland und der Welt.
0: Euer Radio Hamburg Dienstags Sommerwetter kommt von dir, Lea.
8: Es ist einfach herrlich. Jetzt schon strahlend blauer Himmel, Sonnenschein bei 14 Grad in der City. 13 sind es noch in Seevetal und Bad Bramstedt. Aber auch da geht's hoch später auf sonnige 19 Grad. Und es ist so ein Tag, wenn ihr da in den Park geht und ihr kriegt eine leere Bank zum Sitzen. Es fühlt sich einfach an wie so das letzte rote Gummibärchen oder so in der Packung. Es ist ein Erfolg. Es bleibt auch den ganzen Tag trocken. Genauso morgen, da bei noch sonnigeren 22 Grad.
0: Ja, und wer mit euch auf der Bank sitzt, bleibt ein Bankgeheimnis.
8: Ah, okay.
0: Guck mal, ich hab meinen Job gemacht heute.
8: Ja, 16, du bist durch.
0: Ich geh nach Haus.
8: Ja.
0: Für eure Sicherheit,
8: ciao.
0: Der Radiamok-Verkehr mit der Edeka-App. Achtung, Autofahrer, Gegenstände auf der B75 Stadtgebiet Hamburg. Wieso eigentlich Stadtgebiet? Steht hier. Also B75 okay. Stadtauswärts zwischen Harburg, Mitte und Neuland. Stop and Go auf der A7 Hannover Richtung Hamburg. 12 Kilometer zwischen Heimfeld und Othmarschen. Hier braucht ihr gerade 15 Minuten mehr. Auf sämtlichen Zufahrten zur Kühlbahnbrücke von Wilhelmsburg aus kommen, zum Beispiel Reiherstieg-Hauptdeich, liegt daran, dass der Rätedamm beidseitig vollgesperrt ist, rechnet hier mit 25 Minuten mehr. Das Blitzer-Update mit dir, Radiohörer Andi.
9: Auf der B73 stadteinwärts, 500 Meter nach dem Parkplatz Kärntner Hof.
0: Dankeschön, das ist der Radio Hamburg Verkehr für Hamburg, Niedersachsen und Schleswig-Holstein.
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0: Guten Morgen!
8: Hello.
0: Wir haben für euch den schwarzen Gürtel in ganz vielen Mega-Hits. Bei eurem Musiksender Nummer 1, Taylor Swift für euch schon startklar mit dem Besten von heute. Opalight und 30 Seconds Thomas machen jetzt richtig Spaß, wenn ihr mit eurem Homeoffice beginnt. Viel Spaß mit Seasons.

0: Guten Morgen.
1: Moin.
0: 9.13 Uhr, euer sonniges Radio Hamburg Wetter-Update mit dir, Lea.
1: Die Sonne scheint überall gerade, vor allem bei 14 Grad jetzt in der City, 19 werden es noch und es bleibt richtig schön trocken.
0: Und es ist so spannend, wie das Duell Batman gegen Joker, Mickey Mouse gegen Kater Carlo, Anakin gegen Obi-Wan. Franz gegen Brötchen.
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0: Nördlich der Elbe gegen südlich der Elbe. Und das um 100 Euro in unserem Update für euch von Stadtland Fluss.
1: Ja, und John, ich finde unsere Seite super. Wir vertreten ja morgens hier die Nordseite der Elbe. Rocco aus Alsterdorf in unserem Team angetreten um 6.16 Uhr.
0: Eine Pflanze mit K wie Kaufmann.
4: Weiter.
0: Kleidungsstück mit T wie Theodor.
4: T-Shirt.
0: Pizzabelag mit S wie Samuel.
4: Salami.
0: Eine Automarke mit O wie Otto.
4: Opel.
0: Ein Getränk mit K wie Kaufmann.
4: Weiter.
0: Eine Süßigkeit mit S wie Samuel.
4: Salzstangen.
0: Ein Kosmetikartikel mit L wie Ludwig.
4: Lipgloss.
0: Ein Land mit I wie Ida.
4: Istanbul, Indien.
1: Kurze Auswahl, aber trotzdem solide 5 Begriffe geschafft. Genau. Aber reicht es für die 100 Euro Sieggeld? Ihr habt noch die Chance, wenn ihr von der Südseite kommt, Rocco zu toppen. In der Stübi-Show um 17.17 Uhr meldet euch einfach an und dann ganz viel Erfolg später mit Stübi im Radio Hamburg Nachmittag.
5: Grüß euch.

0: werde ich lobend in meinen Memoiren erwähnen.
1: Ja, und mich auch?
0: So, na, ja.
1: Ja, schau sie nochmal.
0: Ein bisschen weiter hinten vielleicht im Buch.
1: Wir gucken nochmal.
0: Euer Musiksender Nummer 1, Radio Hamburg, bringt euch perfekt in euren schönen Dienstag. Es wird der schönste Dienstag in dieser Woche. Das versprechen wir euch gleich mit dem Besten von heute bei eurem Musiksender Nummer 1 für ganz viele Megahits. Robin Schulz dabei mit Better Times. Kurz nach 9.30 Uhr vorher noch eine der schönsten Balladen überhaupt. JC Stewart und I Need You to Hate Me.
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0: Hamburg. Guten Morgen. Moin. Schön, dass ihr dabei seid und hört mal dieses Geräusch hier. Was mache ich wohl hier? Achtung.
1: Oh, das klang schön.
0: Ja, für alle Stickersammler der Himmel. Ich habe ein Stickerbild abgezogen und werde es gleich einkleben. Und ihr werdet eure doppelten und dreifachen los gleich hier bei uns in 10 Minuten. Jetzt ist es 9.30 Uhr.
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3: Guten Morgen, ich bin Rainer Hirsch. Mehrere Gewerkschaften, die Schülerkammer und andere Organisationen rufen für heute Nachmittag zu einer Demonstration gegen die geplante Wiedereinführung der sogenannten Regelanfrage auf. Morgen soll die Bürgerschaft über den Senatsplan entscheiden, der Verfassungsfeinde aus dem öffentlichen Dienst raushalten soll. Die Demo startet um 16 Uhr vor der Europapassage. In Hamburg sind Wärmepumpen beim Einbau neuer Heizungen offenbar sehr beliebt. Wären zwischen Januar und Mai letzten Jahres 487 neue Wärmepumpen installiert worden, waren es in den ersten 5 Monaten dieses Jahres schon mehr als 1200. So eine Info des Senats. Die Europäische Union hat offiziell Beitrittsverhandlungen mit der Ukraine aufgenommen. In Luxemburg haben Vertreter beider Seiten am Abend die Gespräche zum ersten Verhandlungskapitel gestartet, in dem es unter anderem um Justizfragen geht.
0: Die nächsten Nachrichten haben wir für euch um 10 und euer Radio Hamburg Dienstags Sommerwetter kommt von dir, Lea.
4: Es wird endlich so gut. 8 Stunden Sonne pur, gar kein Regen mehr, 19 Grad maximal. Ist auf jeden Fall das Wetter, wo man dann jetzt langsam mal wieder das Auto waschen kann, wenn ihr vielleicht auch immer unter diesen Klebelinden steht wie
0: ich. Und das Saugen nicht vergessen. Das, ne?
4: Ja, nee, komm, da drin sieht ja keiner. So. Erstmal nur ein bisschen, dass es draußen okay ist. Bei 14 Grad jetzt in der City, 13 auch in Kiel, 14 messen wir in Stade. Morgen wird es dann noch schöner, da sind schon wieder 22 Grad drin, auch gar kein Regen und Sonnenschein.
0: Und jetzt für eure Sicherheit um 9.32 Uhr der Radio Hamburg Verkehr mit der Edeka-App. Achtung Autofahrer, da sind Gegenstände auf der B75 stadtauswärts zwischen Harburg Mitte und Neuland. Stop and Go, also in Hannover Richtung Hamburg, 12 Kilometer zwischen Heimfeld und Othmarschen. Hier braucht ihr gerade 15 Minuten mehr. Und Reiherstieg Hauptdeich Richtung Köhlbrandbrücke, 3 Kilometer zwischen bei der Wollkämmerei und Neuhöfer Straße. Hier seid ihr tatsächlich mit 30 Minuten dabei. Info für euch, wenn ihr mit der Bahn unterwegs seid. Marika aus unserem Radio Hamburg Team, du bist auch gerade unterwegs.
5: Wollte durchgeben, dass der RB81 von Bagdeheide nach Hamburg eine Signalstörung auf der Strecke hat und wir 15 Minuten Verspätung haben.
0: Dankeschön. Das ist mal ein bisschen leiser, ne? Weil ja drumherum noch Leute sitzen. Ja. Was macht die denn da?
4: Ist echt so.
0: Das Blitzer-Update. Radiohörerin Bettina hat einen gesehen auf der B207 Mölln Richtung Schwarzenberg zwischen Elmenhorst und Lanken. Danke für die Info. Ja, das ist der Radiohörer-Verkehr für Hamburg, Niedersachsen und Schleswig-Holstein.
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0: Guten Morgen.
4: Hi.
0: John Bruno Mars ist auch noch dabei.
4: Ja,
0: großartig ist gerade reingekommen. Trinkt noch einen Kaffee und dann performt der Grenade für euch. Und ihr aktiviert euren Dienstag mit dem Besten von heute. Robin Schulz für euch mit Better Times.

0: Morgen Hamburg.
1: Hallo.
2: Radio Hamburg ist hier für euch um 9.40 Uhr und ihr sammelt doch so gerne hier bei dir diese kleinen, schönen Figuren. Moin.
3: Moin John, moin Lea, ich moin. Bin Sanja. Ich habe als Kind bestimmt so 60 bis 70 Schleichpferde gesammelt und die habe ich bis heute noch.
1: Oh mein Gott, Schleich. Das war so cool.
2: Dinos, ne? Die Dinen.
1: Ja,
2: das
1: halt genau.
2: Von Dinosauriern. Ne? Du sammelst, was mein Sohn auch gesammelt hat. Gerne. Moin.
4: Hallo John und Lea, hier ist der Jü. Als ich klein war, habe ich gerne Pokémon-Karten und Yu-Gi-Oh!-Karten gesammelt.
1: Oh ja, Pokémon war auch geil.
2: Ja, genau. Und ihr sammelt vielleicht auch hier bei der WM mit. Das World Cup-Album 2026 habe ich hier gerade vor mir. Panini, aber es gibt ja noch viele andere WM-Sammelalben.
1: Ja, klar.
2: Wir haben für euch die große Radio Hamburg Tauschbörse direkt in der Spitaler Straße, hier vor dem Radio Hamburg Studio. Und wenn ihr schon eure Bilder sortiert habt, dann ist das sehr gut vorsortiert. Mhm. Denn die nächste Radio Hamburg WM-Tauschbörse ist schon am Morgen, am 17. um 17 Uhr, leicht zu merken.
1: Echt so.
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1: das kriegt ihr hin.
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1: Sehr gut, ich werde erscheinen.
2: Morgen leicht zu merken, 17 Uhr am 17. Juni kommt ihr vorbei und dann kriegt ihr doch auch euer Album voll. Dieses eine Bild, was euch noch fehlt, kriegt ihr garantiert morgen mit Radio Hamburg, eurem Musiksender Nummer 1. Viel Spaß und guten Morgen.

0: Morgen Hamburg.
1: Moin. Hier ist eure Radio Hamburg Morning Show um 9.45 Uhr und ihr kennt doch garantiert auch das Problem. Na? Nehme ich denn heute jetzt meinen Aston Martin Cabriolet oder doch lieber das Rolls-Royce Cabrio?
0: Ja, die haben wir alle schon, natürlich. Du armer Mann.
1: Ich nehme den Bentley.
0: Okay, ja, schön, dass du das teilst.
1: Das Wetterupdate mit dir, Leon.
0: Das passt auch für den alten Fiat und den alten Polo. Einfach Fenster auf, alles gut bei 14 Grad in der City und es bleibt vor allem schön sonnig bei 19 Grad.
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0: Eure Liste ist voll für heute. Bis zum Rand. Nee, über den Rand hinaus noch. Und dann kriegt ihr von uns, von Radio Hamburg, einfach die Musik, mit der ihr das alles nach und nach und ganz entspannt wegmacht. Paolo Pellegrino hören wir dabei. I Don't Wanna Know. Ganz viele Mega-Hits für euch. Auch das Beste von heute von Tiffany Aaron. Vertigo, das haben wir alles nach 10.
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2: Es ist gleich 10 Uhr.
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4: Ja, guten Tag. Demonstration gegen Senatspläne. Führungsstreit beim HVV. Sonne und Wolken heute bis zu 19 Grad. Kurz vor der Bürgerschaftsdebatte morgen über die Einführung der sogenannten Regelanfrage haben unter anderem die Gewerkschaften Verdi und GEW für heute Nachmittag zu einer Demonstration aufgerufen. Carolina Koplin.
5: Sie sprechen mit Blick auf die von SPD und Grünen geplante regelhafte Abfrage von Verfassungsschutzerkenntnissen vor einer Einstellung im öffentlichen Dienst von einem Eingriff in demokratische Grundrechte und einem Generalverdacht. Aus der SPD heißt es dazu, wir müssen seit einigen Jahren erleben, dass Rechtsextremisten, Islamisten und andere Verfassungsfeinde immer wieder versuchen, staatliche Institutionen zu unterwandern.
4: In Kropp im Kreis Schleswig-Flensburg hat es heute Morgen eine schwere Explosion und ein Feuer in einer Wohnung in einem Mehrfamilienhaus gegeben. Ein Mensch kam dabei ums Leben. Ob es sich um den Mieter der betreffenden Wohnung handelt, ist noch unklar. Genauso die Unglücksursache. Etwa 20 Anwohner wurden unter anderem mit Drehleitern von Balkonen gerettet. Die Druckwelle nach der Explosion war so stark, dass auch in Nachbarhäusern Fenster aus den Rahmen gedrückt wurden. Eine weitere Führungsfigur verlässt ein wichtiges Hamburger Verkehrsunternehmen. Zwei Wochen nach dem unfreiwilligen Abgang von Hochbahnchef Henrich hat sich der HVV jetzt von seinem Co-Geschäftsführer Brodel getrennt, wie es ja meist so schön heißt, im gegenseitigen Einvernehmen. Zur Begründung wurden unterschiedliche Sichtweisen zu fachlichen Themen genannt. Offenbar sind beide Männer über Streit mit HVV-Chefin Korbut gestürzt. Sie wird den HVV zunächst allein führen. Im US-Bundesstaat Kalifornien ist ein B-52-Langstreckenbomber der US Air Force abgestürzt und alle 8 Besatzungsmitglieder gestorben. Uli Reitinger.
6: Mit dem Flug sollte ein neues Radarsystem getestet werden. Unmittelbar nach Start stürzte der Langstreckenbomber von Boeing, der auch Stratofortress genannt wird, ab und ging in Flammen auf. Die Ursache ist noch völlig unklar. Eine Kommission soll den Fall untersuchen.
4: Das waren die Nachrichten aus Hamburg, Deutschland und der Welt.
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2: Kein Regen heute. Sonne, Wolken, 19 Grad Tagestop-Temperatur. Ist es ein guter Anfang und wie das erst weitergeht. Morgen mit 22 Grad. Die Sonne zeigt sich richtig schön und oft. Und ab Donnerstag sind wir dann wieder voll im Sommerprogramm drin. Bis zu 26 Grad dann für Hamburg, Niedersachsen und Schleswig-Holstein. In Rahlstedt sind wir jetzt bei gemütlichen 15. Da hängt so ein ganz, ganz leichter Schleier, so ein Wolkenschleier über dem blauen Himmel, auch im alten Land bei 14 Grad und in Trittau.
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2: Für eure Sicherheit, der Radio Hamburg Verkehr mit der Edeka-App. Auf der B75 stadtauswärts steht ihr im Stau. Es ist ein Kilometer zwischen Langenberg und Eisendorfer Waldweg. 15 Minuten braucht ihr da länger. Reiherstegger Hauptdeich Richtung Köbrandbrücke. 3 Kilometer zwischen bei der Wollkämmerei und Neuhöfer Straße. Viertelstunde braucht ihr hier länger. In allen anderen Staus seid ihr in unter 10 Minuten aber durch. Das Radio Hamburg Blitzer Update. B207 Mölln in Richtung Schwarzenweg zwischen Elmenhorst und Langkenn. Der Radio Hamburg Verkehr. Für Hamburg, Niedersachsen und Schleswig-Holstein.
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2: Yes, einen schönen Dienstag. Ist ja tatsächlich ein schöner, so mit der Sonne immer wieder und euren Lieblings-Mega-Hits bei der Arbeit. Paolo Pellegrino und die genau richtigen Beats dafür, um was zu arbeiten. Und zwar ganz schnell auch voranzukommen damit. I don't wanna know. Davor Tiffany Harris, das Beste von heute. Vertigo.

0: 9:07, Achtung Autofahrer, hier laufen Rehe. A7 Hamburg-Flensburg, hier laufen Rehe zwischen Wader und dem Kreuz Rendsburg. 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Und so süß.
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0: Olivia Rodrigo, Drop Dead.

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0: mit so einem Sound wie hier bei Radio Hamburg, da kriegen wir euch doch locker durch den Tag, aber auf die beste Art und Weise. Und so machen wir euch außerdem auch gerne noch sehr glücklich mit der Aussicht auf so ein Mittagessen nachher mit Radio Hamburg.
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0: 10 Mittagspizzen, oder? Von den Smileys Pizza-Profis. Ihr schickt uns ein Pizza-Emoji gleich, wenn ihr das Pizza-Monster wiederhört bei uns an die 040 333 10.000. Ihr hört es die nächste halbe Stunde und alle Infos dazu haben wir auch online für euch. Diese nächste halbe Stunde ist ja auch eine mit sehr, sehr viel Musik, mit ganz vielen Mega-Hits. I'm gonna build Freya Ridings, Castles und Bebe Rexha mit Faithless. Bam, das Beste von heute.
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0: 10:31.
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15: Mit Rainer Hirsch. Guten Tag. Morgen beginnt hier in Hamburg die Konferenz der Innenminister von Bund und Ländern. Dabei wird auch Verteidigungsminister Pistorius erwartet. Sein Ministerium und die Bundeswehr sollen in die regelmäßig stattfindende Konferenz künftig eingebunden werden, weil innere Sicherheit eine Gemeinschaftsaufgabe ist, sagt Hamburgs Innensenator Grote. In einem Mehrfamilienhaus in Kropp im Kreis Schleswig-Flensburg hat es heute Morgen eine Explosion und ein Feuer gegeben. Rund 20 Bewohner wurden bisher gerettet. In der Wohnung, in der sich die Explosion aus noch unbekanntem Grund ereignete, wurde eine männliche Leiche gefunden. Ob es der Mieter ist, muss noch geklärt werden. Die Bundesregierung lehnt das Übernahmeangebot der italienischen Großbank UniCredit für die Commerzbank weiter ab. Zum einen passe der angebotene Kaufpreis nicht, zum anderen unterstütze man die Strategie der Eigenständigkeit der Commerzbank, die zentral für den Finanzstandort Frankfurt und die Finanzierung der deutschen Wirtschaft sei.
0: Die nächsten Nachrichten, die hört ihr bei uns um 11. Freuen wir uns auf mal wieder so einen schönen Tag. Und die werden jetzt alle noch schöner, die ganzen nächsten Tage. Also das geht alles jetzt nur noch steil nach oben. Heute Sonne mit ein paar schleierartigen Wolken und 19 Grad warm wird's. 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Achtung Autofahrer auf der A7. Die Rehe sind schon mal weg. Entwarnung von der A7 Hamburg-Flensburg zwischen Wader und dem Kreuz Rendsburg. Aber hier liegen Gegenstände. Hamburg Richtung Flensburg zwischen Quickborn und Hennstedt-Ulzburg. Auf der A1 ist noch ein Stau. Ihr seid aber in 10 Minuten dadurch. Kein Problem. Bremen Richtung Hamburg. 4 Kilometer zwischen Dibbersen und dem Maschner Kreuz. Und in allen anderen Staus sogar in weniger als 10 Minuten. Das Radio Hamburg Blitzer-Update noch. Auf der A24 steht so einer. A24 Berlin Richtung Hamburg, kurz vor Jenfeld. Danke, Sabine. Wir wünschen euch eine gute Fahrt und einen allertollsten Tag mit ganz viel Mega-Hits jetzt die nächste halbe Stunde. Mit dem Besten von heute jetzt. Von Baby Rexha mit Faithless, New Religion. Die

0: Wir laden euch ein bei Radio Hamburg auf Pizza heute Mittag zusammen mit den Smileys Pizza Profis. Corinna, du arbeitest in Volksdorf in der Hautarztpraxis. Hi.
1: Hallo.
0: Hallo.
1: Das ist ja toll.
0: Ja, finde ich auch. Corinna, hast du gut gefrühstückt heute?
1: Ja, ein Brot mit Avocado und Ei.
0: Oh, das klingt aber gut. Nee, dann bist du ja versorgt. Dann bist du ja doch versorgt, dann ist doch alles gut. Aber man kann auch immer noch besser versorgt sein. Wir laden dich und deine Kollegen ein auf Mittagspizzen heute von den Smileys Pizza-Profis.
1: Das ist ja super, da freue ich mich. Vielen, vielen, vielen Dank.
0: Und wisst ihr, wer sich morgen freut? Ihr auf jeden Fall. Dann hört ihr bei Radio Hamburg das Pizzamonster wieder zwischen 10 und 11. Habt einen schönen Vormittag mit uns und eurer Musik, euren Lieblings-Mega-Hits bei Radio Hamburg. Clean Bandit mit Mabel. TikTok.

0: sind ja ganz schön viele. Wir sind noch mal mehr geworden hier in Hamburg. Fast überall in Deutschland sind da diese Einwohnerzahlen zurückgegangen, bei uns nicht, weil sie alle wahrscheinlich von woanders in die schönste Stadt der Welt gekommen sind. Wie viele Hamburger wir jetzt genau sind, die Details in den Radio Hamburg Nachrichten gleich um 11. Da hört ihr alles, was wichtig ist für Hamburg, Niedersachsen und Schleswig-Holstein. Und dann freuen wir uns auch noch sehr auf diesen Mega-Hit von Dermot Kennedy, das Beste von heute, Funeral. Der läuft euch aber einfach mal so richtig schön als Gänsehaut die Arme und die Beine runter. Einfach nur zauberhaft.
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7: Es ist 11 Uhr.
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9: Guten Tag. Große Sicherheitskonferenz in Hamburg. Prozess gegen Kinderquäler. Sonne und Wolken. Maximal 19 Grad. Morgen beginnt in unserer Stadt die dreitägige Konferenz der Innenminister von Bund und Ländern. Hamburg hat gerade den Vorsitz der Innenministerkonferenz. Und dabei sollen künftig auch das Verteidigungsministerium und die Bundeswehr eingebunden werden. Zoe Tasovali.
10: Der Grund dafür ist ganz klar, es braucht eine engere Zusammenarbeit von ziviler und militärischer Verteidigung. Im Mittelpunkt der Innenministerkonferenz steht unter anderem die Frage, wie Deutschland auf Cyberangriffe und Co. reagieren kann. Es geht aber auch um die Migrationspolitik, die Rückführung straffälliger Ausländer sowie Maßnahmen gegen organisierte Kriminalität und sexualisierter Gewalt. Auch über mehr Sicherheit in Fußballstadien wollen die Innenminister beraten.
9: In Hamburg steht jetzt ein weiterer junger Mann vor Gericht, der Kinder und Jugendliche im Internet zu selbstverletzenden und sexuellen Handlungen genötigt haben soll. Die 7 Opfer waren laut Anklage Mädchen im Alter zwischen 12 und 15 Jahren. Außerdem werden dem 18-Jährigen schwulenfeindliche Angriffe auf Männer vorgeworfen. In fast allen Bundesländern ist die Bevölkerungszahl zum Ende des letzten Jahres zurückgegangen. Nur nicht in Berlin, Bremen und hier in Hamburg. Da gab es ein Plus. Carolina Koplin.
11: In Hamburg gab es laut Statistischem Bundesamt einen Zuwachs von 0,4%. Zum Stichtag Ende Dezember lebten hier exakt 1.869.473 Menschen. Das waren knapp 7.000 mehr als Ende 2024. Bundesweit ist die Bevölkerungszahl in dem Zeitraum um rund 110.000 gesunken. Es gab nämlich mehr Sterbefälle als Geburten und die Zuwanderung ist gesunken.
9: Das waren die Nachrichten aus Hamburg, Deutschland und der Welt.
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7: Das ist eine schöne und eine gute Mischung. Sonnenschein und Wolken ohne Regen kommen wir heute durch diesen ganzen Tag. Der erste Tag seit fast einer Woche, an dem es nicht regnet. 19 Grad Tagestoptemperatur und im Moment schon 16 in Bahrenfeld und in Jesteburg, 15 Grad in Bargteheide. Aber jetzt steigern wir uns jeden Tag gnadenlos mit diesem Wetter. Es sieht hauptsächlich nach Sonne aus und bis zum Ende der Woche auch nach 30 Grad wieder.
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7: Für eure Sicherheit der Radio Hamburg Verkehr mit der Edeka-App. Achtung Autofahrer, auf der A7 Hamburg Richtung Flensburg liegen Gegenstände zwischen Quickborn und Henstedt-Ulzburg. Und auf der A1 dauert es ein bisschen. Bremen Richtung Hamburg, 4 Kilometer Stau zwischen Dibbersen und dem Maschner Kreuz. In 10 Minuten seid ihr aber da durch, in allen anderen Staus in unter 10 Minuten sogar. Das Radio Hamburg Blitzer-Update A24 Berlin Richtung Hamburg, kurz vor Jenfeld steht einer. der Radio Hamburg Verkehr für Hamburg, Niedersachsen und Schleswig-Holstein.
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7: Yes. Bevor es weitergeht mit der Arbeit, müsst ihr erstmal wohin? Zur Toilette? Vor diesen Spiegel zum Beispiel und einfach mal gucken, was es eigentlich ist, warum eure Frisur, warum die Haare heute nicht so wollen, wie ihr wollt. Ich weiß auch nicht, ich habe heute auch unnormal viele Haarklammern drin. Die brauche ich sonst nicht, damit das alles hält. Aber diese Tage gibt es einfach auch. Wir hören dabei ganz entspannt Zoe Wees mit Control gleich und Dermot Kennedy mit dem Besten von heute. Feierlicher Mega-Hit. Ganz, ganz feierlich und getragen.

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0: 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Alles zu Fuß. Und ihr seid natürlich dabei in eurer Radio Hamburg Morning Show. 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

0: Bitte. Rihanna, das würde uns im Traum nicht einfallen. Don't stop the music. Nein, nein, sowas machen wir nicht. Diese andere Seite zu kennen, diese andere Seite, die nämlich von euch, das finden wir immer total schön bei Radio Hamburg. Wo ihr uns hört, wo Radio Hamburg bei euch ankommt. In Winsen in diesem Augenblick zum Beispiel. In Winsen, da hört ihr uns beim Klärwerk an der Luhe. Da in der Werkstatt, bei den Kontrollfahrten, wenn diese Pumpen gewartet werden, läuft immer Radio Hamburg. Das freut uns sehr. Und da habt ihr auf jeden Fall gleich ganz nah bei euch Bruno Mars mit dem Besten von heute, I Just Might. Ganz viele Mega-Hits nach halb.
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0: Es ist 11:30 Uhr.
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17: Mit Rainer Hirsch. Guten Tag. Morgen beginnt hier in Hamburg die Konferenz der Innenminister von Bund und Ländern. Dabei wird auch Verteidigungsminister Pistorius erwartet. Sein Ministerium und die Bundeswehr sollen in die regelmäßig stattfindende Konferenz künftig eingebunden werden, weil innere Sicherheit eine Gemeinschaftsaufgabe ist, sagt Hamburgs Innensenator Grote. In einem Mehrfamilienhaus in Kropp im Kreis Schleswig-Flensburg hat es heute Morgen eine Explosion und ein Feuer gegeben. Rund 20 Bewohner wurden bisher gerettet. In der Wohnung, in der sich die Explosion aus noch unbekanntem Grund ereignete, wurde eine männliche Leiche gefunden. Ob es der Mieter ist, muss noch geklärt werden. Die Bundesregierung lehnt das Übernahmeangebot der italienischen Großbank UniCredit für die Commerzbank weiter ab. Zum einen passe der angebotene Kaufpreis nicht, zum anderen unterstütze man die Strategie der Eigenständigkeit der Commerzbank, die zentral für den Finanzstandort Frankfurt und die Finanzierung der deutschen Wirtschaft sei.
0: 12, wenn es ist, hören wir die nächsten Nachrichten. Freuen uns über die Sonne, wie die heute durchkommt. Und der Himmel, der so richtig schön weiß-blau ist, trocken bleibt es auch. 19 Grad maximal. Hört sich nicht nur gut an, fühlt sich auch alles gut an. Für eure Sicherheit, der Radio Hamburg Verkehr mit der Edeka-App. B75 stadtauswärts. Hier ist Stau. Ein Kilometer zwischen Langenberg und Eißendorfer Waldweg. Ihr braucht 15 Minuten länger. In allen anderen Staus seid ihr in unter 10 Minuten aber durch. Das Radio Hamburg Blitzer Update auf der A24 Berlin in Richtung Hamburg. Wenn ihr unterwegs seid, da steht der kurz vor Jenfeld. Diesem einen Kollegen von euch, der von Natur aus vielleicht so einen leicht strengen, grimmigen Gesichtsausdruck immer hat und da gar nichts für kann, diesem Kollegen guckt ihr doch jetzt mal ganz genau in sein strenges Gesicht und wie sich das aufhellen wird und wie der auf einmal gar nicht mehr streng guckt, weil einfach so eine Musik hier läuft wie bei Radio Hamburg unter den ganz vielen Mega-Hits wie von Bruno Mars. Gute Laune und sonst

0: Oh, dieses Durchatmen machen wir einmal alle gemeinsam zusammen hier bei Radio Hamburg, oder? Einmal ganz tief. Ist das befreiend, oder? 10.000 Abiturienten bei uns in Hamburg haben gestern den Tag, wir sagen mal überlebt, an dem sie ihre Noten einfach aus den schriftlichen Prüfungen jetzt erfahren haben. Jetzt noch diese mündlichen Prüfungen und dann ist es rum. Auf eurem Weg. Vielleicht wirklich jetzt zur letzten, zur allerletzten Lernverabredung dafür. Hört ihr neue Musik bei Radio Hamburg, euer Musiksender Nummer 1. Und denkt dran, bald ist Freiheit. Tschüss Schule für immer, wenn ihr das möchtet. Für immer. Moskina, Rhythm Unknown.
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Heute Mittag kann es eigentlich gar nichts anderes geben, theoretisch bei euch, als so einen schönen Sommersalat jetzt bei diesen ganzen Sachen, die wir da vom Balkon im Moment ernten können. Meine Güte, da explodiert die Petersilie gerade, der Schnittlauch genauso. Die ersten Erdbeeren, die sind schon rot und vor allem sind sie auch gut. Also lasst euch schmecken. Mit dem entsprechenden Appetit dazu bei Radio Hamburg gleich die richtigen Beats zur Mittagspause machen. Von Weiß mit Lania Stars und von Kamrat das Beste von heute. 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
2: 12 Uhr.
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4: Ja, moin. Große Sicherheitskonferenz in Hamburg. Atommüll kommt aus England zurück. Sonne und Wolken, maximal 19 Grad heute. Morgen beginnt hier in unserer Stadt die dreitägige Konferenz der Innenminister von Bund und Ländern. Hamburg hat gerade den Vorsitz der Innenministerkonferenz. Und dabei sollen künftig auch das Verteidigungsministerium und die Bundeswehr eingebunden werden. Zoe Tasovali.
5: Der Grund dafür ist ganz klar, es braucht eine engere Zusammenarbeit von ziviler und militärischer Verteidigung. Es geht aber auch um die Migrationspolitik, die Rückführung straffälliger Ausländer sowie Maßnahmen gegen organisierte Kriminalität und sexualisierter Gewalt.
4: In fast allen Bundesländern ist die Bevölkerungszahl zum Ende des letzten Jahres zurückgegangen. Nur nicht in Berlin, Bremen und Hamburg. Hier gab es ein Plus. Carolina Koplin.
6: In Hamburg gab es laut Statistischem Bundesamt einen Zuwachs von 0,4%. Zum Stichtag Ende Dezember lebten hier exakt 1.869.473 Menschen. Das waren knapp 7.000 mehr als Ende 2024. Bundesweit ist die Bevölkerungszahl in dem Zeitraum um rund 110.000 gesunken. Es gab nämlich mehr Sterbefälle als Geburten und die Zuwanderung ist gesunken.
4: In Brunsbüttel ist heute Morgen ein Schiff mit 7 Atommüllbehältern aus der englischen Aufbereitungsanlage Sellafield eingetroffen. Clemens Benke.
7: Die sogenannten Castor-Behälter sollen voraussichtlich morgen ins Zwischenlager am stillgelegten Kernkraftwerk Brokdorf transportiert werden. Die genaue Route ist geheim. In Brokdorf lagern schon 76 Atommüllbehälter. Sie werden dort zwischengeparkt, bis es eine endgültige Lösung für die Lagerung von Atommüll in Deutschland gibt. Dazu laufen Untersuchungen und ein jahrzehntelanger Streit, weil im Grunde keine Region auf einer tickenden Zeitbombe sitzen will. Das Ganze verdeutlicht auch das Problem hinter der Atomkraft, die in Gedankenspielen einiger Politiker wieder eine Renaissance erlebt. Es ist vollkommen unklar, wo der radioaktive Müll sicher gelagert werden könnte.
4: Das waren die Nachrichten aus Hamburg, Deutschland und der Welt.
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2: Schöner Tag. Zur Hälfte ein sonniger, dazu wird es 19 Grad warm. Unsere Tagestop-Temperatur. Und die kommenden Tage, die werden nicht warm, die werden heiß. Also wir sind im Moment jetzt bei 16 Grad in Lurup zum Beispiel, in Buchholz und in Bad Segeberg. Und ab Donnerstag läuft dann alles unter der Überschrift Sommer groß geschrieben. 26 Grad, zum Wochenende bis zu 30.
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2: Für eure Sicherheit der Radio Hamburg Verkehr mit der Edeka-App. Auf der B75 stadtauswärts steht ihr gerade einen Kilometer zwischen Langenberg und Eisendorfer Waldweg. Braucht ihr 15 Minuten länger, in allen anderen Staus weniger als 10 Minuten. Das Radio Hamburg Blitzer-Update. A24 Berlin Richtung Hamburg, kurz vor Jenfeld. Der Radio Hamburg Verkehr für Hamburg, Niedersachsen und Schleswig-Holstein.
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2: Moin und euren Lieblings-Mega-Hits bei der Arbeit, damit es auch eure Lieblingsarbeit ist. Ist es ja sowieso von Grund auf, aber so macht es einfach immer nur genau eins mehr Spaß. Mit Weiß und Lanea, Stars, hören wir gleich. Diese richtig guten Beats und Kamerad mit dem Besten.

0: euren Gedanken von heute Morgen, den kenne ich doch, oder? Hier bei Radio Hamburg. Endlich wieder mal mit dem Rad zur Arbeit fahren. Ohne diese Zweifel, ob ihr auf dem Weg zurück dann nicht doch wieder nass werdet. Dieser Fahrradzähler an der Außenalster beim Meridian, der war heute Morgen kurz nach 8 schon bei 1350 Rädern, also locker 200 mehr als zuletzt. Das ist dieses Wetter jetzt, ne? Das ja auch jeden Tag noch besser und besser wird. Bei Radio Hamburg neue Musik für euren Weg mit dem Fahrrad. The Bowser. Magnetic.
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ganz viele Mega-Hits für alle von euch, die im Büro arbeiten. Im Homeoffice durchziehen. Oder an der frischen Luft.

Das kann sie wirklich stolz von sich behaupten, Radio Hamburg Megastar Lady Gaga, dass sie sich einfach mal für den genau richtigen, für den perfekten Weg entschieden hat, irgendwann mal diese ganz klassische Musik, Gesangsausbildung zu kombinieren mit ganz viel schrägen, bunten, mit Craziness. Irgendwo habe ich mal gelesen, sie hat, und das hat sie, sie hat den Spaß zurück in die Popmusik gebracht. Genau das hat sie getan seit Pokerface. Lady Gaga hören wir da gleich nach Hype unter ganz vielen Mega-Hits und das Beste von heute von Fastboy. Da steckt aber der Sommer drin.

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17: 12:31
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18: Ich bin Ines Wiese. Schönen guten Tag. Bei uns in Hamburg steht jetzt ein weiterer junger Mann vor Gericht, der Kinder und Jugendliche im Internet zu selbstverletzenden und sexuellen Handlungen genötigt haben soll. Die 7 Opfer waren laut Anklage Mädchen im Alter zwischen 12 und 15 Jahren. Außerdem werden dem 18-Jährigen schwulenfeindliche Angriffe auf Männer vorgeworfen. In Brunsbüttel ist am Morgen ein Schiff mit 7 Atommüllbehältern aus der englischen Aufbereitungsanlage Sellafield eingetroffen. Die Behälter sollen voraussichtlich morgen in das Zwischenlager des des stillgelegten Kernkraftwerks Brockdorf an der Elbe transportiert werden. Die genaue Route ist geheim. Und beim G7-Gipfel im französischen Evian ist es am Morgen um die künftige Unterstützung der Ukraine gegangen. Im Mittelpunkt dürfte die Frage gestanden haben, wie fest die USA noch an der Seite der Ukraine stehen.
19: Die nächsten Nachrichten, die hören wir um 13 Uhr und haben ein Wetter- und Verkehrsupdate gleich für euch.
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19: Hallo Sonne, es ist wirklich richtig schön mit dir, auch wenn du da im Moment so am Durchluschern bist, immer noch durch die Wolken durch. Tagestop-Temperatur 19 Grad, wir sind bei 17 im Moment in der City und es bleibt ja heute auch überall und durchgehend trocken. Für eure Sicherheit, der Radio Hamburg Verkehr mit der Edeka App, es ist nur der eine Stau im Moment auf der A1. Bremen Richtung Hamburg, wenn ihr da unterwegs seid, da steht ihr 3 Kilometer zwischen Dibbersen und dem Maschner Kreuz, braucht ihr 10 Minuten länger, mehr nicht. In allen anderen Staus seid ihr in weniger als 10 Minuten durch. Und es könnten auch 20 oder 30 Minuten sein. Die Musik, die ihr dabei hört, ist auf jeden Fall die richtige. Fast Boy, Beautiful Life. Das Beste von heute läuft jetzt zusammen mit ganz vielen Mega-Hits für euch.

0: Das gibt es doch nicht. Warum geht eigentlich niemals nur ein so ein Ding kaputt, sondern es sind immer gleich mehrere? Radio Hamburg-Hörer André, mit dir fühlen, glaube ich, viele, wenn nicht alle von uns. Bei dir und deiner Freundin war es zuerst die Spülmaschine, die kaputt gegangen ist. Dann die elektrischen Zahnbürsten gleich hinterher. Und jetzt kam auch noch das große Finale mit euren Laptops. Hallo André.
1: Hallo Anke. Unsere beiden Laptops sind sehr alt. Der eine funktioniert nicht mehr, der andere funktioniert nicht mehr. Die waren mittlerweile anscheinend schon so langsam, dass man da gar nichts mehr bearbeiten konnte. Man konnte es nicht öffnen, keine Programme mehr öffnen.
0: Ein Mausklick und eine halbe Stunde später öffnet sich was, so ungefähr.
1: Ja, genau, richtig. Mussten wir uns irgendwann doch entscheiden, mal was Neues zu kaufen. Wir haben uns einen gekauft, den wir jetzt zusammen nutzen.
0: Okay, der Pärchen-Laptop also. Aber der hat bestimmt gut Geld gekostet.
1: Richtig. Ja, doch, 1200 Euro, aber soll ja auch halten.
0: Eben. Deinen Bon hast du auf jeden Fall schon mal hochgeladen.
1: Ja, genau.
0: 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Ja, wow. Das macht ihr doch jetzt gleich mal in der Mittagspause beim Robin Schulz hören mit Rita Ora zusammen.

0: irgendwas und irgendwas sehr, sehr Schönes. Zwischen Retro und Modern ist dieser Radio Hamburg Mega-Hit, den wir gleich hören von Teddy Swims. Und dann der mit seiner Stimme ist irgendwas zwischen energisch und stark, aber auch gleichzeitig sehr verletzlich. Teddy Swims, Mr. Know-It-All. Wie viel Charakter einer in so einen Mega-Hit packen kann, das hören wir sehr gerne. Auf jeden Fall gleich mit dem Besten von heute bei Radio Hamburg.
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0: Wird gleich 13 Uhr.
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0: Schönen guten Tag. Weiterer mutmaßlicher Pädokrimineller in Hamburg vor Gericht. Innenministerkonferenz. Drohnenflugverbot ab morgen bei uns in der Stadt. Sonne und Wolken bis 19 Grad. Bei uns in Hamburg steht wieder ein mutmaßlicher Pädokrimineller vor Gericht, der Kinder und Jugendliche im Internet zu sexuellen Handlungen und Selbstverletzungen genötigt haben soll. Das Ganze erinnert an den sogenannten White Tiger Fall. Clemens Benke.
15: Es geht um über 50 Straftaten, die der Hamburger noch als Jugendlicher begangen haben soll. Verhandelt wird deshalb vor einer Jugendkammer der Großen Strafkammer des Landgerichts. Die 7 Opfer waren laut Anklage Mädchen im Alter zwischen 12 und 15 Jahren. Außerdem werden dem 18-jährigen schwulenfeindliche Angriffe auf homosexuelle Männer vorgeworfen.

0: Staatsanwaltschaft hat der Angeklagte Online-Gruppen nach dem Vorbild des internationalen Sadistennetzwerks 764 gegründet, in dem auch der als White Tiger bekannt gewordene mutmaßliche Pädokriminelle eine führende Rolle gespielt haben soll.
1: Während der morgen beginnenden Innenministerkonferenz hier bei uns in Hamburg wird über dem Stadtgebiet ein Drohnenflugverbot eingerichtet. Das Verbot reicht vom nördlichen Rand der Außenalster bis zum kleinen Grasbrook südlich der Elbe und von der Sternschanze im Westen bis nach Borgfelde im Osten, teilt die Polizei mit. Innensenator Grote empfängt morgen als amtierender Innenministerkonferenzvorsitzender seine Ressortkollegen aus den anderen Bundesländern und Bundesinnenminister Dobrindt hier in der Stadt. Am Freitag zum Abschluss der Konferenz wird auch Bundesverteidigungsminister Boris Pistorius erwartet. Wer diesen Sommer in Deutschland in Seen, Flüssen oder im Meer schwimmen geht, kann das aller Voraussicht nach bedenkenlos tun. Nach einem Bericht der Europäischen Umweltagentur haben Europas Badegewässer überwiegend eine ausgezeichnete Wasserqualität. Dieter Eberling.
2: Unter den 29 analysierten Ländern landet Deutschland bei der Badewasserqualität auf Platz 7. Das ist nicht schlecht. Österreich belegte sogar Platz 4. Mehr als 2000 deutsche Badeplätze wurden als exzellent bewertet, 26 nur als ausreichend. Insgesamt hat sich die Qualität der Badegewässer der Untersuchung zufolge in den vergangenen Jahrzehnten deutlich verbessert.
1: Und das waren die Nachrichten aus Hamburg, Deutschland und der Welt.
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3: Kein Regen. War aber auch jetzt so ganz leicht genug die letzten Tage, ne? Vor allem die Sonne ist da. Der Himmel ist teilweise so richtig schön blau. 19 Grad Tagestoptemperatur. Wir sind im Moment überall bei 17. Am Grindel zum Beispiel in Hollenstedt oder auch in Kaltenkirchen. Und es ist wirklich ein guter Anfang und noch umso viel besser, wie das vor allem weitergeht. Morgen sind wir bei 22 Grad. Steigern uns dann jeden Tag. Haben die Sonne immer dabei. Und dann landen wir am Ende der Woche bei 26 Grad, am Donnerstag übers Wochenende 30.
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3: Für eure Sicherheit der Radio Hamburg Verkehr mit der EDEKA-App. Achtung Autofahrer, Gegenstände auf der A7 Hamburg Richtung Flensburg zwischen Bad Bramstedt und Großen Aspe liegen die. Und André hat auch noch einen Liegenbleiber gleich noch direkt für euch.
6: Eine kleine Panne auf der Kühlbrandbrücke in Richtung Pferde. Da hat ein LKW auf der rechten Spur eine Reifpanne.
3: André, danke fürs Bescheid sagen. A1 Bremen Richtung Hamburg, hier sind noch 3 Kilometer Stau. Zwischen Dibbersen und dem Maschner Kreuz braucht ihr 10 Minuten länger. In allen anderen Staus seid ihr in weniger als 10 Minuten durch. Und das Radio Hamburg Blitzer-Update noch. L221 Lüneburg Richtung Blekede, kurz hinter dem Elbe-Seitenkanal. Dankeschön, Stefan. Der Radio Hamburg Verkehr für Hamburg, Niedersachsen und Schleswig-Holstein.
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3: Jo, und mit euren Lieblings-Mega-Hits für die Zeit, die ihr jetzt nicht mit Arbeiten verbringt, weil ihr gerade mal eine kleine Pause eingelegt habt. Mit Super High und Nika, Following the Sun gleich und Teddy Swims. Das Beste von heute, Mr. Know-It-All. Lasst es euch einfach nur maximal gut gehen.

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1: Guten Morgen, ihr Mäuse. Jetzt, wo Fußball-WM ist, wollen wir mal etwas über die Gastgeberländer reden. Was fällt euch denn als erstes zu Mexiko ein?
2: Chili González, das doch schnellstes Eichhörnchen der Welt.
1: Ach nein, Chili González ist ein Musiker. Du meinst Speedy González, die schnellste Maus von Mexiko.
2: Ja egal, Hauptsache Nagetier.
3: Die Maus hat doch auch diesen Hut, den die da alle aufhaben. Torero oder wie der heißt.
1: Sombrero.
4: Kollege von mir, Eduardo Vicente Moreno González, ihm gehört Mehlwurmzucht in Acapulco. Ich kann ihn anrufen.
3: Warum Mehlwurmzucht, Bruder?
4: Bruder, die ballern die Mexikaner doch in ihr Schnaps rein. Mezcal und Tequila.
2: Deswegen auch der Hut, ne? Weil die sind immer breit und chillen so auf staubige Straße in der Sonne vor sich hin und machen Fiesta.
1: Siesta, wenn schon.
3: Was mit Essen? Tacos und Tortillas? Scharfes Essen überhaupt? Lieben die?
4: Stimmt, Kollege von mir, Deutsch-Mexikaner Dr. Ferdinand Zambada Costilla Hübner. Er arbeitet Arschbrandhospital Mexico City. Sie behandeln da Opfers von zu scharfes Essen. Wenn ihr wollt, ich kann Führung organisieren.
1: Nee, lass mal, Serkan.
3: Wenn ihr aussuchen könntet, ne? Wärt ihr lieber Drogenbaron oder Drogenkurfürst?
1: Also jetzt habt ihr ja wirklich fast alle Stereotype und Klischees über Mexiko ausgepackt, die es so gibt.
2: Ja, sollten wir doch, oder nicht?
1: Naja.
3: Sie haben doch gefragt, was uns als erstes einfällt, wenn wir an Mexiko denken.
1: Da hast du recht. Wenn es diese Dinge sind, dann ist das eben so. Aber es ist natürlich sehr verkürzt und einseitig dargestellt. Hupsi-dupsi, Hausaufgabe.
2: Frau Schaffmann?
1: Ja, Jamila?
2: Wenn man Leute über Schule fragt, ne, würden auch viele sagen, ja, Schüler heute, die sind faul, bisschen dumm und gucken nur Handy. Aber das ja auch viel zu kurz vereinseitigt. Ja, was?
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0: Sie ist schon verrückt, ne? Also sie ist zumindest unfassbar talentiert, einfach mal Radio Hamburg Megastar. Taylor Swift, das 15. Mal jetzt Platz 1 für sie in den Billboard Hot 100. Da ist sie gerade auf der 1 mit der Musik zum Soundtrack von Toy Story 5. Vor ihr kommen da wirklich nur noch Mariah Carey und die Beatles mit den meisten Nummer 1 Hits in Amerika. Und die wird sie am Ende wahrscheinlich auch noch eingeholt haben. Taylor Swift, auf die freuen wir uns gleich zusammen mit ganz vielen Mega-Hits bei Radio Hamburg. Taylor Swift nach Hype mit Opelite.
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14: Schönen guten Tag, ich bin Ines Wiese. In Hamburg steht jetzt ein weiterer junger Mann vor Gericht, der Kinder und Jugendliche im Internet zu selbstverletzenden und sexuellen Handlungen genötigt haben soll. Die 7 Opfer waren laut Anklage Mädchen im Alter zwischen 12 und 15 Jahren. Außerdem werden dem 18-Jährigen schwulenfeindliche Angriffe auf Männer vorgeworfen. Während der morgen beginnenden Innenministerkonferenz hier bei uns in Hamburg wird über dem Stadtgebiet ein Drohnenflugverbot eingerichtet. Das Verbot reicht vom nördlichen Rand der Außenalster bis zum kleinen Grasbrook südlich der Elbe und von der Sternschanze im Westen bis nach Borgfelde im Osten, teilt die Polizei mit. Und gute Nachrichten für Badefans. Wer diesen Sommer in Deutschland in Seen, Flüssen oder im Meer schwimmen geht, kann das aller Voraussicht nach bedenkenlos tun. Ein Bericht der Europäischen Umweltagentur EEA in Kopenhagen bescheinigt Europas Badegewässern überwiegend eine ausgezeichnete Wasserqualität.
0: Die nächsten Nachrichten, die hört ihr bei uns um 14 Uhr. Wir freuen uns über die Sonne, wie die sich immer wieder zu uns durcharbeitet. So viel Arbeit ist es aber gar nicht, weil das sind ganz lockere Wolken. Trocken bleibt es auch, maximal bei 19 Grad. Für eure Sicherheit der Radio Hamburg Verkehr mit der EDEKA-App. Achtung Autofahrer, Gegenstände auf der A7 zum Beispiel, Hamburg Richtung Flensburg zwischen Bad Bramstedt und Großen Aspe. Und nochmal welche auf der A7 Hannover Richtung Hamburg, Höhe Waltershof. A1, Bremen Richtung Hamburg steht ihr im Stau gerade 3 Kilometer zwischen Dibbersen und dem Maschner Kreuz. Braucht ihr 10 Minuten länger in allen anderen Staus, aber allerhöchstens, wenn überhaupt 10 Minuten, eher weniger. Das Radio Hamburg Blitzer Update. Da steht einer auf der L221 Lüneburg in Richtung Blekede. Blitzt er kurz hinter dem Elbe-Seitenkanal. Danke, Stefan. Habt eine gute Fahrt, habt einen entspannten zweiten Teil von eurem Arbeitstag jetzt mit ganz vielen Mega-Hits von Taylor Swift mit Opalite.

ja, so ein Arbeitstag, der will schon genug von euch. Deswegen zwischendurch mal mit Radio Hamburg auch so ein bisschen Ruhe. Tut uns allen mal gut, ne? Wir freuen uns deswegen sehr für euch. In Norderstedt, dass da jetzt mit diesem neuen Betriebshof am Hans-Böckler-Ring mehr Platz ist, mehr Ladesäulen, mehr Elektrobusse, die doch so schön leise immer mit euch fahren und unterwegs sind. Auf der Linie 178 zum Beispiel oder auch 278. Da habt ihr doch mal einfach eine ganz entspannte Fahrt jetzt. Uns hören über die Radio Hamburg App und mit neuer Musik bei eurem Musiksender Nummer 1. Tame Impala, Dracula.

0: Big and beautiful. So klingt Radio Hamburg gleich.
1: Tiffany Harris. Das Beste von heute, Vertigo mit dabei und natürlich 24K Golden und Ian Dior mit Mood hier bei eurem Musiksender Nummer 1, Radio Hamburg.
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7: Gleich 14 Uhr.
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9: Schönen guten Tag. Weiterer mutmaßlicher Pädokrimineller in Hamburg vor Gericht. Innenministerkonferenz. Drohnenflugverbotszone ab morgen bei uns über der Stadt. Sonne und Wolken bis 19 Grad. Bei uns in Hamburg steht wieder ein mutmaßlicher Pädokrimineller vor Gericht, der Kinder und Jugendliche im Internet zu sexuellen Handlungen und Selbstverletzungen genötigt haben soll. Das Ganze erinnert an den sogenannten White Tiger Fall. Clemens Benke.
10: Es geht um über 50 Straftaten, die der Hamburger noch als Jugendlicher begangen haben soll. Verhandelt wird deshalb vor einer Jugendkammer der Großen Strafkammer des Landgerichts. Die 7 Opfer waren laut Anklage Mädchen im Alter zwischen 12 und 15 Jahren. Außerdem werden dem 18-jährigen Schwulenfall feindliche Angriffe auf homosexuelle Männer vorgeworfen. Laut Staatsanwaltschaft hat der Angeklagte Online-Gruppen nach dem Vorbild des internationalen Sadistennetzwerks 764 gegründet, in dem auch der als White Tiger bekannt gewordene mutmaßliche Pädokriminelle eine führende Rolle gespielt haben soll.
9: Während der morgen beginnenden Innenministerkonferenz hier bei uns in Hamburg wird über dem Stadtgebiet eine Drohnenflugverbotszone eingerichtet. Sie reicht vom nördlichen Rand der Außenalster bis zum kleinen Glasbrook südlich der Elbe und von der Sternschanze im Westen bis nach Borgfelde im Osten, teilt die Polizei mit. Innensenator Grote empfängt morgen als amtierender Innenministerkonferenzvorsitzender seine Ressortkollegen aus den anderen Bundesländern und Bundesinnenminister Dobrindt.

0: Am Freitag zum Abschluss der Konferenz wird auch Bundesverteidigungsminister Boris Pistorius erwartet. Wer diesen Sommer in Deutschland in Seen, Flüssen oder im Meer schwimmen geht, kann das aller Voraussicht nach bedenkenlos tun. Nach einem Bericht der Europäischen Umweltagentur haben Europas Badegewässer überwiegend eine ausgezeichnete Wasserqualität. Dieter Ebeling.
1: Unter den 29 analysierten Ländern landet Deutschland bei der Badewasserqualität auf Platz 7. Das ist nicht schlecht. Österreich belegte sogar Platz 4. Mehr als 2000 deutsche Badeplätze wurden als exzellent bewertet, 26 nur als ausreichend. Insgesamt hat sich die Qualität der Badegewässer der Untersuchung zufolge in den vergangenen Jahrzehnten deutlich verbessert.
0: Und das waren die Nachrichten aus Hamburg, Deutschland und der Welt.
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2: Wunderbar, heute 8 von 17 möglichen Stunden mit Sonne belegt. Der Rest ist bewölkt, aber es gibt keinen Regen. Sehr schön, Tagestoptemperatur 19 Grad, 17 davon jetzt hier in der Spitaler Straße in der City erreicht. 17 auch in Bad Bramstedt, 17 in Buxtehude. Also noch so knapp unter 20, aber wir steigern uns kontinuierlich. Morgen am Mittwoch schon 22 Grad maximal und zum Wochenende, das habt ihr schon auf dem Zettel, wird richtig heiß.
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2: Ja, moin auf die Straßen, einmal für eure Sicherheit. Der Radio Hamburg Verkehr mit der Edeka-App. Rehe laufen auf der A7 Hamburg Flensburg zwischen Dreieck Bordesholm und Wader. Und dann sind Gegenstände auf der A7 Hamburg Richtung Flensburg zwischen Bad Bramstedt und Großenaspe. Stop and Go haben wir noch. Bremen, Hamburg, 3 Kilometer zwischen Dibbersen und dem Maschener Kreuz. Es dauert hier 10 Minuten länger. Der Radio Hamburg Verkehr für Hamburg, Niedersachsen und Schleswig-Holstein.
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2: Hallo und ganz aufmerksame Zuhörerinnen haben sich schon gemeldet, zum Beispiel Britta, die mir unterstellt, ich sei ein bisschen heiser. Gutes Ohr, kann ich dir nur sagen, aber nach 4 Tagen Mallorca. Ich hoffe, es ist okay für euch. Ich kämpfe mich da gemeinsam mit euch durch. Heute ist für mich Montag, tatsächlich aber schon Dienstag. Und am Wochenende wird's richtig schön. Wir stimmen uns schon mal ein auf Freibadwetter mit 24K Golden. Und jetzt Tiffany Harris, das Beste von heute, direkt zum Start in diese Stunde. Das ist Vertigo.

0: viele Sonnenvibes hier bei eurem Musiksender Nummer 1.
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0: Okay, das war jetzt schon der beste Moment der heutigen Sendung. Besser wird es nicht mehr bis 19 Uhr, aber wir versuchen, dich dran zu kommen. Danke, Mädels, für das Intro. Milo und Leonie, jetzt bei Radio Hamburg. Eure

Ist das eine riesengroße Verschwörung oder geht das allen so? Joanna hört Radio Hamburg im Büro von Lotus Containers in Egesdorf. Vielen Dank dafür. Und ich weiß, in ganz vielen Kiosks laufen wir auch, da ist immer Radio Hamburg an. Und ich frage mich wirklich mittlerweile, ob da vielleicht ein Foto von mir hängt, das davor warnt, dass ich eventuell vorbeikomme und nach Panini-Stickern frage. Ich war nämlich seit gestern in 10 bis 12 verschiedenen Läden und das ist keine Übertreibung, so im Raum Poppenbüttel. Und habe nach Stickern gefragt, weil mein Sohn jetzt angefangen hat, doch auch ein WM-Album zu sammeln und der findet das super spannend und ich wollte jetzt irgendwie mal 3 neue Packungen kaufen, weil bis der die eingeklebt hat, sind auch 2 Stunden vergangen und der macht das mit so viel Sorgfalt und Liebe und es ist so, so schön, aber ich kriege nirgendwo Sticker und ich frage mich, ob es eine Verschwörung ist, denn so viele von euch haben längst ihr Album voll und zu Hause alles voller Sticker liegen, aber ich kriege keinen Nachschub. Ist alles bei uns, alles ausverkauft. Kennt noch irgendjemand irgendeinen Laden, wo es welche gibt? Oder ist es doch die Verschwörung? 040 333 10.000. Bin mal gespannt, wie so eure Erfahrungen sind. Weil es müssen ja echt viele im Moment sammeln. Morgen übrigens die Radio Hamburg Tauschbörse auch wieder hier in der Stübi-Show. Robin Schulz jetzt mit dem Besten von heute. Better Time.

0: große Panini-Sticker-Verschwörung. Ich habe alles probiert und in 10 bis 12 Läden in und um Poppenbüttel wirklich niemanden gefunden, der noch Sticker hatte. Alle so, sorry, ausverkauft. Es ist ein wahnsinniger Run. Und jetzt kommt aber der ultimative Tipp von Christine. Für alle, die eine Chance haben und dort in der Nähe sind, beim Edeka in Bienenbüttel, schreibt sie, an der mittleren Kasse. Da waren gestern noch 6 bis 8 Packs. Dann gibt's ja noch Hoffnung. So klingt das gleich hier bei eurem Musiksender Nummer 1, Alex Warren und Fever Dream, also das Beste von heute mit dabei und Alessia Cara. Alles nach dem News-Update um 14.30
1: Uhr. 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
0: Ganz viele Mega-Hits jetzt mit dem Besten von heute. Alex Warren, das ist Fever Dream, die Nummer 1 eurer Radio.

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0: Gemma D'Adoni und Emily Roberts als Abschluss von 4 Mega-Hits hintereinander. Und jetzt gibt's direkt eine gute Nachricht für die A7. Da gibt's eine Entwarnung. Die Rehe zwischen Dreieck Bordesholm und WADA sind nicht mehr da.
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0: Unentschieden. Alle 4 Partien des gestrigen Abends und der gestrigen Nacht sind unentschieden ausgegangen. Das dürfte nicht nur viele Fußballfans beim Tippspielen ein bisschen genervt haben, sondern besonders auch die spanische Nationalmannschaft. Der haushohe Favorit spielte gegen Kap Verde nur 0:0 und scheiterte dabei immer wieder am 40 Jahre alten Torwart Vosinha, der übrigens während des Spiels seine Followerzahl bei Instagram von 40.000 auf 2 Millionen erhöht hat. Kann man mal machen. Und mittlerweile sind es 5 Millionen. Entschieden. Das Turnier hat seine erste Trainerentlassung. Nach einem 1:5 gegen Schweden hat sich Tunesien bereits nach dem ersten Gruppenspiel für einen Wechsel auf der Bank entschieden. Hervé Renard soll neuer Trainer werden. Klingt wie ein Champagner, finde ich auch. Und sieht aus wie Jaime Lannister aus Game of Thrones. Gerne mal googeln. Toronto, das zweite Gruppenspiel unserer DFB-Elf, findet am Samstag in Kanada statt. Ist noch so lange hin, ne? Man hat schon wieder Bock. Die Anstoßzeit ist bei uns um 22 Uhr und der Spielort ist dann eben die Millionenstadt Toronto. Treffen werden wir auf die Elfenbeinküste, die ihr Auftaktspiel ebenfalls gewonnen hat und die sind wohl ganz gut, aber nicht besser als wir.
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0: Riesenfußballfan übrigens und Golffan. Radio Hamburg Megastar Niall Horan, ex-One Directioner. Einfach sympathischer Typ, der hier so einen unfassbaren Ohrwurm rausgehauen hat. Ich glaube, der geht auch direkt bei euch rein. Das Beste von heute heißt Dinner Party hier bei Radio Hamburg.

0: Bär ist so ein bisschen wie Thomas Müller als WM-Experte. Ganz dicht dran an den Stars. Radio Hamburg Musikexperte Tim Gaffron und du kommst in dieser Woche an einem Namen nicht vorbei.
1: Alex Rowan ist ja seit Wochen auf Platz 1 der Radio Hamburg Charts und er denkt sich selbst, ja, ich bin gerne auf der 1, hau aber nebenbei schon mal was Neues raus und ich muss ganz ehrlich sagen, diese neue Single hat auch schon wieder Hit, Nummer 1 Hit-Potenzial.
0: Nummer 1 war
1: wirklich. Mhm. Passenger heißt der Track.

0: Er hat so eine weiche Stimmfarbe und trotzdem so viel Energie dahinter. Das ist irgendwie so sein Rezept, ne?
1: Voll. Und eine Frau, die sich komplett treu geblieben ist, trotz gerade wieder nächstes Kind auf die Welt gebracht, ja. Stand schon wieder jetzt vor kurzem beim Festival in England, wo ich war, auf der Bühne. Und sie klingt, wie wir sie kennen und lieben, Ellie Goulding. It doesn't feel like
0: cool.
1: Powerfrau, finde ich. Also was die alles noch nebenbei macht.
0: Die bei Instagram immer boxen.
1: Ja, die ist ja auch sehr sportlich unterwegs. Ne? Neues Album kommt auch noch. Das und mehr jetzt im Neuheiten-Stream über die kostenlose Radio Hamburg App. Kleiner Tipp, da sind auch noch einige kommende WM-Hits.

0: Dienstagnachmittag hier bei Radio Hamburg. Das ist die Stübi-Show. Und Bruno Mars hat natürlich eine unfassbare Stimme. Also nach 2 Sekunden weiß man sofort, ah ja, das ist Bruno Mars. Dazu ist er auch noch einer der größten Entertainer überhaupt. Alleine der Auftritt von seinem Super Bowl. Wir hören ihn gleich so als kleinen Energiekick nach unseren Nachrichten um 15 Uhr. Hier mit dem Besten von heute. I Just Might bei eurem Musiksender Nummer 1 Radio Hamburg.
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16: Guten Tag. Ab morgen Drohnenflugverbot über Hamburg. EU stimmt für Zolldeal mit den USA. Sonne und Wolken bis 19 Grad. Während der Innenministerkonferenz, die ab morgen hier bei uns in Hamburg stattfindet, müssen Drohnen aus Sicherheitsgründen am Boden bleiben. Clemens Benke.
17: Über dem Stadtgebiet wird eine Drohnenflugverbotszone eingerichtet. Konkret bedeutet das, in einem Radius, der vom nördlichen Rand der Außenalster bis zum kleinen Grasbrook südlich der Elbe und von der Sternschanze im Westen bis

0: Hotel dem Osten reicht, ist der Betrieb unbemannter Luftfahrtsysteme bis zu einer Höhe von 1000 Fuß über Grund dann verboten, so heißt es von der Polizei. Hamburgs Innensenator Andi Grote empfängt morgen in seiner Eigenschaft als amtierender Innenministerkonferenzvorsitzender seine Ressortkollegen aus den anderen Bundesländern und Bundesinnenminister Alexander Dobrindt bei uns in Hamburg.
1: Bei dem Feuer und der Explosion in einem Mehrfamilienhaus in der Gemeinde Kropp im Kreis Schleswig-Flensburg heute Morgen ist ein 77-jähriger Mann ums Leben gekommen. Die Leiche wurde in der Brandwohnung entdeckt. Die Wohnung sollte nach Angaben der Baugenossenschaft Gewoba Nord heute geräumt werden. Ob ein Zusammenhang besteht, ist noch unklar. Nach jahrelangem Ringen ist der nächste Schritt im Handelsstreit zwischen der EU und den USA gemacht. Das Europaparlament hat das umstrittene Zollabkommen gebilligt. Allerdings knüpfen die Abgeordneten ihre Zustimmung an klare Bedingungen. Dieter Ebeling.
2: Erstens können die Vereinbarungen wieder ausgesetzt werden, falls neue US-Erhöhungen kommen. Und zweitens solle Trump Zölle auf Waschmaschinen und Produkte mit Stahlanteil auf 15% reduzieren. Falls nicht, will die EU ebenfalls solche Zölle prüfen. Insgesamt geht es hier um 30% des weltweiten Handels.
1: Und das waren die Nachrichten aus Hamburg, Deutschland und der Welt.
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3: Ich würde sagen Note 2 plus. Also das Einzige, was zu 1 fehlt, sind vielleicht noch ein paar Grad mehr. 18 in der Spitaler Straße, 19 in Geesthacht, 17 Grad in Hasefeld. Ansonsten aber ganz viel Sonne mit dabei. Und ganz wichtig, kein Regen. Morgen wird es schon ein bisschen wärmer. Merken wir auf jeden Fall. 22 Grad maximal. Und zum Wochenende hin klettern wir immer mehr Richtung 30.
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3: Hier ist für eure Sicherheit der Radio Hamburg Verkehr mit der Edeka-App. Reifenteile auf der A7 Hamburg Richtung Flensburg zwischen Kaltenkirchen und Bad Bramstedt und dann noch Gegenstände A7 Hamburg-Flensburg, also selbe Richtung zwischen Bad Bramstedt und Großenaspe. In den anderen Staus seid ihr unter 10 Minuten durch, also es sieht recht ruhig aus. Thülei hat allerdings einen Blitzer geschickt. WhatsApp-Nachricht an die 040 333 10.000, dann seid ihr ja sofort hier in der Show.
5: Bannerstraße, Höhe, Bushaltestelle am Born, direkt nach der Bushaltestelle steht ein Blitzer.
3: Dankeschön Thülei, der Radio Hamburg Verkehr für Hamburg, Niedersachsen und Schleswig-Holstein.
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3: Klingt direkt nach Sonnenbrille jetzt. Bruno Mars zum Einstieg mit dem Besten von heute. I just

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0: Morgens um 6.16 Uhr in Guten Morgen Hamburg, eurer Radio Hamburg Morning Show, legt ihr das Team Nord vor, also nördlich der Elbe. Hier bei mir in der Stübi-Show zieht das Team Süd dann im besten Fall nach, aber bisher hat es noch nicht so richtig geklappt. Wir liegen 0-4 hinten, aber ich sag ganz bewusst noch. Moin Oliver, 47 aus Pinneberg, heute Morgen fürs Team Nord 5 Begriffe gemacht.
3: Moin Stübi.
0: Ich finde ja, dass du einfach ein absoluter Sportsmann bist.
3: Das ist nett von dir, aber ja, das kann ich nur zurückgeben.
0: Worauf hoffst du vielleicht nachher?
3: Na, dass genau so eine Frage drankommt wie bei mir. Eine Märchenfrage. Eine Märchenfigur mit F. Wie Friedrich. Wie Friedrich.
0: F wie Friedrich? Boah, da hätte ich jetzt aber auch 2 Minuten überlegt. Okay.
3: Siehst du?
0: Ja, ja. Alles kann passieren. 17.17 Uhr. Es wird mega spannend. Gibt's den ersten Punkt fürs Team Süd? Oder reichen die 5 Punkte für den nächsten Punkt für alle, die nördlich der Elbe Radio Hamburg hören? Oliver, so oder so, super sympathisch. Du wirst zuhören und dann schnacken wir später, ja?
3: Ja, auf jeden Fall. Vielen Dank.
0: Und jetzt mal eine Frage an euch. Und seid ganz ehrlich, habt ihr schon mal im Bett gelegen und jemanden in der App eurer Wahl gestalkt? Dann seid ihr nicht alleine. Radio Hamburg Megastar Olivia Rodrigo beschreibt genau diesen Moment. In diesem unfassbaren Banger. Ich habe schon vor 2 Wochen gesagt, der könnte sich zu einem neuen Lieblings-Mega-Hit entwickeln. Ist bei mir schon längst soweit. Ich mache sofort laut, hoffe ihr jetzt auch. Olivia Rodrigo mit dem Besten von heute. Hier ist Drop Dead.
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0: Danke, danke, danke, dass ihr so fleißig Radio Hamburg hört. Jetzt am Nachmittag die Stübi-Show für euch. Zum Beispiel auch beim Galabau von Dein und Heidmann. Heute in B steht unterwegs. Galabauer, denke ich auch immer so, verdienen, glaube ich, auch immer gutes Geld. Ne? Also was da so Pflanzen anbringen und ein bisschen Hecken schneiden immer genommen wird. Ey, völlig zu Recht, denn wenn euch jemand bucht, dann hat, hat er nicht Bock, das selbst zu machen. Aber herrlich, also viel Spaß. Schön, dass da ein Makita-Radio aufgebaut ist und euer Musiksender Nummer 1 da in voller Lautstärke dröhnt. Dazu Christoph, der in Wacken mit dabei ist, und René, auch schön beim Klärwerk in Winsenluhe. Muss auch gemacht werden. Wir hören euch in der Werkstatt. Und wenn wir die Kontrollfahrten machen, die Wartung an den Pumpen. Guck mal, haben wir auch direkt ein Bild vor Augen. Also, da läuft dann auch gleich Michael Schulte mit dem Besten von heute. 5 AM hier bei eurem Musiksender Nummer 1 Radio Hamburg.
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0: Komme ich mit diesem Tipp um 15.45 Uhr von euch jetzt doch noch an irgendwie ein, zwei Packungen von diesen Panini-Stickern, die überall ausverkauft sind. 15.30 Uhr jetzt.
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17: Ich bin Ines Wiese. Guten Tag. Einem 20-Jährigen ist gestern Nacht vor einem Lokal in der Oheschusssee, Ecke Ulzburger Straße in Norderstedt, von einem Unbekannten zweimal in den Rücken gestochen worden. Das Opfer musste im Krankenhaus notoperiert werden. Der Messerstecher ist geflüchtet. Die Polizei hofft jetzt auf Zeugenhinweise. Die Hintergründe sind völlig unklar. Hamburg hat jetzt einen Plan, wie die Wärmeversorgung klimaneutral werden kann. Es gibt zur Orientierung eine interaktive Karte im Wärmeportal. Dort können Gebäudeeigentümer, Industrie oder auch Gewerbe sehen, welche Art von Wärmeversorgung, also zum Beispiel Wärmepumpe oder Fernwärme, an ihre Adresse empfohlen wird. Und nach jahrelangem Ringen ist der nächste Schritt im Handelsstreit zwischen der EU und den USA gemacht. Das Europaparlament hat das umstrittene Zollabkommen gebilligt. Allerdings knüpfen die Abgeordneten ihre Zustimmung an klare Bedingungen.
0: Die nächsten Nachrichten um 16 Uhr und das Radio Hamburg Wetter, also performt heute richtig mit so viel Sonnenschein, 8 Stunden über den Tag verteilt. Ich habe das Gefühl, es ist fast noch ein bisschen mehr. Die paar Wolken, die da sind, sind absolut harmlos. 19 Grad die Tagestop-Temperatur, da ist noch Luft nach oben, aber wird auch erfüllt. Morgen 22 Grad, zum Wochenende hin schön 30. Jetzt für eure Sicherheit der Radio Hamburg Verkehr mit der Edeka-App. Liegenbleiber mit Warnlicht auf der Straßburger Straße, Ecke Eulenkamp, meldet Sölve und dann noch Reifenteile auf der A7 Hamburg Richtung Flensburg zwischen Kaltenkirchen und Bad Bramstedt. Stop and Go, A23 Hamburg Richtung Heide, 3 Kilometer zwischen Itzehoe Nord und Schenefeld. Da gab es einen Unfall und es dauert eine Viertelstunde länger. Und Sölve war ganz fleißig, hat noch einen Blitzer gemeldet, Rodichallee statt einwärts vom Denksteinweg. Das ist der Radio Hamburg Verkehr für Hamburg, Niedersachsen und Schleswig-Holstein.
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0: Und sie gehört einfach mittlerweile bei uns schon voll dazu, ne? Radio Hamburg Megastar Tiffany Harris hat sich ja so etabliert, macht das so großartig. Vertigo, ja, das Beste von heute, geht richtig durch die Decke. Und damit haben wir sie so richtig gut kennengelernt. Breathe jetzt zum Start in diese halbe Stunde um 15.30 Uhr.

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0: Seid ihr morgen auch am Start? Die legendäre Radio Hamburg WM Tauschbörse. Ich weiß gar nicht, ob schon mal so ein Andrang war wie jetzt zur Weltmeisterschaft 2026. Morgen ab 17 Uhr wieder hier, Spitaler Straße, da wo Radio Hamburg zu Hause ist. Und ich wünschte, ich würde bis dahin noch so ein Panini-Sticker-Pack kriegen für meinen Sohn. Ich meine, der ist 5, aber der feiert das total, findet das super spannend und bastelt das richtig, zelebriert das richtig. Aber diese Sticker sind einfach überall ausverkauft.
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0: Oh, ganz liebe Radio Hamburg-Hörer Rory. Okay, alles klar, über McDonald's. Ich glaube nur, das sind dann nicht die Sticker, sondern das sind so diese Sammelkarten. Ich brauche halt diese Sticker, ne? Die kriegst du aber nicht. Und es gibt auch im Jahr 2026 nicht mehr, ich kenne das noch von früher, in so Kinderriegeln oder Duplo-Sticker, die man irgendwie sonst auch noch in irgendein Heft einkleben kann. Das ist alles digital geworden. Deswegen das einzig Wahre sind die echten Sticker. Aber die sind, also zumindest in Hamburg, ist mein Eindruck, extrem knapp. Ganz viele Mega-Hits für euch hier bei Radio Hamburg, bei eurer Musiksender Nummer 1 gleich mit dem Besten von heute, auch ganz neu, Leonie und Callum Scott mit Stay, direkt nach Offenbach und Overdrive.

0: Ich weiß nicht, ob jemals irgendein Produkt in Hamburg, Niedersachsen und Schleswig-Holstein so begehrt war wie diese Panini-Sticker. Was ist denn das? Was machen die denn da? Diese Produktverknappung. Ich fasse es nicht. Die Radio Hamburg-Familie hat aber Insider-Tipps. Falls ihr jetzt gerade nichts zu tun habt, macht euch bereit, genau hier hinzufahren. Radio Hamburg-Hörerin Daniela hat einen Tipp.
1: Also in Stelle 21435, da gibt es die auf jeden Fall noch an der Shell-Tankstelle und bei Edeka.
0: Oh, stark. Ich habe auch bei einer Shell-Tankstelle meines Vertrauens gefragt, habt ihr noch welche? Und dann hat er gesagt, ich denke an dich, ich lege auch zwei zurück. Aber mehr konnte ich bisher noch nicht erreichen. Also viel Erfolg euch, falls ihr jetzt noch auf der Suche seid. Super Tipp von Daniela und ein Mega-Hit passt noch auf jeden Fall in diese Stunde. Fastboy und Clock Clock, Born Again, hier bei Radio Hamburg. Moin!

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12: Schönen guten Tag. Messeattacke in Norderstedt. EU stimmt für Zolldeal mit den USA. Sonne und Wolken bis 19 Grad. Durch zwei Messerstiche von hinten ist ein 20-Jähriger in Norderstedt lebensgefährlich verletzt worden. Clemens Benke.
13: Der junge Mann hat gestern Nacht mit zwei Bekannten an der Ecke Ohischussee-Ulzburger Straße gestanden, als jemand plötzlich zweimal von hinten auf ihn eingestochen hat, teilt die Polizei mit. Seine Begleiter brachten den 20-Jährigen dann ins nächstgelegene Krankenhaus, wo er direkt notoperiert worden ist. Der Messerstecher ist geflüchtet. Wer der Täter ist und warum es überhaupt zu dem Angriff kam, ist noch unklar. Auch die beiden Begleiter des Mannes werden noch gesucht. Das Opfer konnte noch nicht befragt werden, sein Gesundheitszustand ist mittlerweile aber stabil.
12: Hamburg hat jetzt einen Plan, wie die Wärmeversorgung klimaneutral werden kann. Carolina Koplin.
14: Es gibt jetzt eine interaktive Karte im Wärmeportal. Dort können Gebäudeeigentümer, Industrie oder auch Gewerbe sehen, welche Art von Wärmeversorgung an ihrer Adresse empfohlen wird. Also etwa eine Wärmepumpe oder Fernwärme beispielsweise. Laut Umweltsenatorin Katharina Fegebank gibt der Wärmeplan eine Orientierung, ohne Zwang. Aber wer das Klima schützen will, müsse die Wärme anpacken.
15: Weil fast die Hälfte der Hamburger CO2-Emissionen beim Heizen entstehen und in der Industrie.
14: Gleichzeitig wirft sie dem Bund bei dem Thema einen Rückschritt vor.
12: Nach jahrelangem Ringen ist der nächste Schritt im Handelsstreit zwischen der EU und den USA gemacht. Das Europaparlament hat das umstrittene Zollabkommen gebilligt. Allerdings knüpfen die Abgeordneten ihre Zustimmung an klare Bedingungen. Dieter Ebeling.
16: Erstens können die Vereinbarungen wieder ausgesetzt werden, falls neue US-Erhöhungen kommen. Und zweitens solle Trump Zölle auf Waschmaschinen und Produkte mit Stahlanteil auf 15% reduzieren. Falls nicht, will die EU ebenfalls solche Zölle prüfen. Insgesamt geht es hier um 30% des weltweiten Handels.
12: Und das waren die Nachrichten aus Hamburg, Deutschland und der Welt.
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18: Herrlich, dieser Sonnenschein, den wir so gerne mitnehmen mal wieder. 18 Grad dazu in der Spitaler Straße, 18 in Wagdeheide und 19 in Buchholz-Nordheide. Das ist auch die Tagestop-Temperatur für heute. Wird noch wärmer jetzt im Laufe der Woche. Morgen 22 Grad und zum Wochenende hin dann schon mal Freibad

0: können wir ein Handtuch auf die Liege legen. 30 Grad.
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0: Für eure Sicherheit der Radio Hamburg Verkehr mit der Edeka-App. Reifenteile auf der A7 Hamburg Richtung Flensburg zwischen Kaltenkirchen und Bad Bramstedt. Staus im Moment keine über 10 Minuten. Dafür ein Blitzer. Rodichallee stadteinwärts zwischen... kurz vor dem Denksteinweg. So sieht's aus. Rodichallee stadteinwärts kurz vor dem Denksteinweg. Und der ist dann ja auch noch zusätzlich zum festen Blitzer. Der Radio Hamburg Verkehr für Hamburg, Niedersachsen und Schleswig-Holstein.
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0: Ganz klar.
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0: Und ihr hört das zum Beispiel auch in Elmshorn in der Klinik. Sandra schreibt: Hey Stübi, ich würde gerne meine Mädels grüßen. Sie heißen Bea und Yvonne und diesen Insider will ich niemandem vorenthalten. Es grüßt das Honigkuchen-Einhornpferd aus Elmshorn. Danke für die geile Zeit bei der Arbeit. Und es ist ja auch eine wichtige Arbeit. Liebe Grüße zurück. 040 333 10.000. Wenn ihr mir sagt, wo ihr arbeitet, dann machen wir was klar. Dasha mit Austin und BTS mit dem Besten von heute. Swim. Jetzt zum Start in die neue Stunde.

Autofahrer. Rehe sind auf der A23 Heide-Hamburg zwischen Heide-Süd und Albersdorf-Meldorf. Beliebter Platz. Hier sind Rehe auf der A23 unterwegs. Das ist der Radio Hamburg Verkehr.

Also ein paar Panini-Sticker scheint es dann doch noch zu geben in Hamburg, Niedersachsen und Schleswig-Holstein. Die Radio Hamburg-Familie hat genau hingeschaut. Thorsten verrät uns, im Miniaturwunderland im Shop gibt es wohl auch noch verschiedene Packungsgrößen. Ich meine jetzt speziell die Sticker, aber diese Karten sind natürlich auch total begehrt. Und Bärbel, die sammelt gerne einfach Dinge. Und wie gesagt, wenn ich Sticker sammle, dann gucke ich bei eBay Kleinanzeigen. Da gibt es wohl auch so einen Button Tauschen und Verschenken. Und bei Nachbarn.de stelle ich dann auch nochmal so ein Gesuch rein. Und da gibt es immer ganz viel Feedback. Auch die Panini-Fußballbilder 2026 werden da heiß gehandelt. Das Beste von heute jetzt bei Radio Hamburg. Danke für eure tollen Tipps. Kamrat und Hug Yourself.

0: auf dem Weg zum Fußballtraining der Kleinen oder ihr seid selber gerade unterwegs zum Sport. Auf jeden Fall läuft Radio Hamburg und dafür schon mal vielen Dank. Der Typ hier hat eine Stimme, einige kennen ihn vielleicht auch, wie Jamiroquai. Moskina! Klingt einfach wie ein Star, ne? Rhythm Unknown ist das Beste von heute und Christina Perry ist mit dabei. Jar of Hearts, schöne Ballade. Alles nach unserem News-Update hier bei eurem Musiksender Nummer 1 um 16.30 Uhr.
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0: Ey, wir sind ja ehrlich hier, ne? Im Radio Hamburg Nachmittag und das fühlen wir doch alle.
1: Moin Stübi, ich bin Emily und ich bin definitiv zu faul zum Koffer auspacken, denn mein Koffer von letzter Woche steht noch bei mir zu Hause.
0: Oh, ich kann das so gut nachvollziehen. Aber wir helfen unserer und eurer Motivation um 16.45 Uhr gemeinsam ein kleines bisschen auf die Sprünge. Halb fünf jetzt.
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22: Ich bin Ines Wiese. Guten Tag. Einem 20-Jährigen ist gestern Nacht vor einem Lokal in der Oheschusssee, Ecke Ulzburger Straße in Norderstedt, von einem Unbekannten zweimal in den Rücken gestochen worden. Das Opfer musste im Krankenhaus notoperiert werden. Der Messerstecher ist geflüchtet. Die Polizei hofft jetzt auf Zeugenhinweise. Die Hintergründe sind völlig unklar. Hamburg hat jetzt einen Plan, wie die Wärmeversorgung klimaneutral werden kann. Es gibt zur Orientierung eine interaktive Karte im Wärmeportal. Dort können Gebäudeeigentümer, Industrie oder auch Gewerbe sehen, welche Art von Wärmeversorgung, also zum Beispiel Wärmepumpe oder Fernwärme, an ihre Adresse empfohlen wird. Und nach jahrelangem Ringen ist der nächste Schritt im Handelsstreit zwischen der EU und den USA gemacht. Das Europaparlament hat das umstrittene Zollabkommen gebilligt. Allerdings knüpfen die Abgeordneten ihre Zustimmung an klare Bedingungen.
0: Um 17 Uhr wieder ausführliche Radio Hamburg Nachrichten und mit ganz viel Mega-Hits machen wir hier schon in 20 Sekunden weiter.
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0: 16:31 Uhr, das Radio Hamburg Wetter ist herrlich sonnig. Kleine Jacke vielleicht noch drüber, denn es sind nur 18 Grad hier in der Spitaler Straße. Aber ja, bleibt richtig schön und vor allem trocken den Rest des Nachmittags bzw. Abend. Morgen am Mittwoch gibt es auch keinen Regen und es wird etwas wärmer. 22 Grad dann die Tagestop-Temperatur und zum Wochenende hin dann richtig sommerlich. Für eure Sicherheit, der Radio Hamburg Verkehr mit der Edeka-App. Rehe auf der A23 Heide Hamburg zwischen Heide Süd und Albersdorf und Reifenteile auf der A7 Hamburg Richtung Flensburg zwischen Kaltenkirchen und Bad Bramstedt. Stop and Go. A7 Hannover Richtung Hamburg. 6 Kilometer zwischen Hausbruch und Bahrenfeld. 10 Minuten plus. In den anderen Staus seid ihr unter 10 Minuten durch. Und beim Blitzer-Update hilft Steffi.
25: Auf der Richtung Norden und Höhe Volkspark an der bekannten Stelle steht wieder unser fester Blitzer.
0: Dankeschön. 040-333-10.000, falls ihr auch was gesehen habt. Danke fürs Mithelfen.
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0: Für einige jetzt Zielsprint in Richtung Feierabend, sind gerne bei euch noch für die letzten E-Mails oder Termine. Marshmallow und Demi Lovato mit dabei, Glockenbach, dann die super emotionale Christina Perry nach dem Besten von heute. Und das ist ganz neu hier bei uns, Moskena und Rhythm.

0: It's okay, not to be okay. Und es ist auch okay, mal ein bisschen faul zu sein.
1: Moin Stübi, ich bin Ella und ich bin definitiv zu faul zum Kochen. Und das liegt daran, dass wir auf dem Kreuzfahrtschiff arbeiten und da tatsächlich rund um die Uhr gekocht werden. Und deswegen ist das immer so ein bisschen schwierig.
0: Dann will ich aber auch nur Buffet nehmen.
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0: Hier kommt ihr mit Faulheit aber nicht weiter, im wahrsten Sinne des Wortes, denn da wird richtig gearbeitet. Laufen statt kaufen haben wir ja letztes Jahr schon legendär mit euch zusammen durchgezogen. Und in diesem Jahr wird Isabel zusammen mit ihrem besten Kumpel Marvin einfach mal nach Schesel zum Hurricane laufen. Und Donnerstag geht's los, wir sind alle mit dabei. Punkt 6 Uhr hier in der Spitaler Straße. Ihr hört das alles bei Guten Morgen Hamburg, eurer Radio Hamburg Morning Show mit John Mendt und Lea Kruse. Und dann laufen die 65 Kilometer, wow, Marathon plus 23 zu Fuß. Und natürlich gibt es dann auch noch ein Taschengeld im Gesamtwert von 750 Euro. Und ich glaube, die Getränke beim Hurricane sind auch nicht ganz günstig, aber damit kann man schon mal arbeiten. Und dann lohnt es sich auch mal, die Faulheit zu überwinden.
3: Jo, moin Stiebi, ich bin der Elgo und ich muss ehrlich sagen, ich bin manchmal zu faul, mit dem Fahrrad oder zu Fuß zu gehen, dann nehme ich einfach den Bus.
0: Nee, aber das zählt alles nicht. Also Isabel und Marvin, die werden definitiv zu Fuß laufen. Leute, das ist das Beste von heute. Und wie gut ist bitte Somba mit Homewrecker jetzt bei eurem Musiksender Nummer 1.

der Hype ist real, oder? Muss man wirklich so sagen, die Radio Hamburg-Familie gibt mir da schon auch recht, weil ich festgestellt habe, es ist wahnsinnig schwer, Panini-Sticker zu kriegen. Es erinnert mich so ein bisschen an die Klopapierphase während Corona. Hab 10 bis 12 Kioske in Poppenbüttel durchstöbert und die haben mich alle traurig angeguckt und gesagt, sorry, alles ausverkauft. Mein Sohn hat nämlich angefangen zu sammeln und jetzt will ich das Heft so ganz entspannt mit ihm voll machen. Aber dafür brauchen wir ja schon eine Grundlage an Stickern, sind aber nirgendwo erhältlich. Wobei nirgendwo nicht ganz stimmt, denn ihr habt so einzelne Spots aufgetrieben, teilweise auch so ein bisschen im Umland. Verena schreibt, hey Stübi, bist du noch auf der Suche nach Stickern für deinen Sohn? Denn ich bin gerade in Buchholz unterwegs und hier gibt es einen Kiosk. Die haben draußen ein Schild aufgestellt, dass dort noch Sticker erhältlich sind. Also in Buchholz könnt ihr nochmal auf die Suche gehen. Hört dazu Radio Hamburg, jetzt mit Alex Warren und Ordinary.

0: die hat ja jetzt wohl noch nicht geheiratet, ne? Hatten ja einige gemunkelt. Radio Munk Megastar Taylor Swift, dann wohl doch Anfang Juli. Wir hören sie gleich mit dem Besten von heute. Opalite hier bei Radio Hamburg.
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9: Schönen guten Tag. Wärmeplan, Orientierung für Gebäudeeigentümer, Zeugensuche, Messerattacke in Norderstedt. Sonne und Wolken, 19 Grad. Hamburg hat jetzt einen Plan, wie die Wärmeversorgung klimaneutral werden kann. Carolina Koplin.
10: Es gibt jetzt eine interaktive Karte im Wärmeportal. Dort können Gebäudeeigentümer, Industrie oder auch Gewerbe sehen, welche Art von Wärmeversorgung an ihrer Adresse empfohlen wird. Also etwa eine Wärmepumpe oder Fernwärme beispielsweise. Laut Umweltsenatorin Katharina Fegebank gibt der Wärmeplan eine Orientierung, ohne Zwang. Aber wer das Klima schützen will, müsse die Wärme anpacken.
11: Weil fast die Hälfte der Hamburger CO2-Emissionen beim Heizen entstehen und in der Industrie.
10: Gleichzeitig wirft sie dem Bund bei dem Thema einen Rückschritt vor.
9: Durch 2 Messerstiche von hinten ist ein 20-Jähriger in Norderstedt lebensgefährlich verletzt worden. Clemens Benke.
12: Der junge Mann hat gestern Nacht mit 2 Bekannten an der Ecke Ohe-Chaussee-Ulzburger Straße gestanden, als jemand plötzlich 2-mal von hinten auf ihn eingestochen hat, teilt die Polizei mit. Seine Begleiter brachten den 20-Jährigen dann ins nächstgelegene Krankenhaus, wo er direkt notoperiert worden ist. Der Messerstecher ist geflüchtet. Wer der Täter ist und warum es überhaupt zu dem Angriff kam, ist noch unklar. Auch die beiden Begleiter des Mannes werden noch gesucht. Das Opfer konnte noch nicht befragt werden, sein Gesundheitszustand ist mittlerweile aber stabil.
9: Die Produktion von Batterien ist bei uns in Deutschland auf Rekordniveau gestiegen. Hauptgrund ist die stark gestiegene Produktion von E-Autos. Fiona Reinhardt.
13: Aber die Elektroindustrie warnt. Besonders im Bereich der Lithium-Ionen-Batterien sei Deutschland noch zu abhängig von Asien. China bleibe hier Hauptlieferant. Gerade mit Blick auf kritische Sektoren wie Verteidigung und Rechenzentren sei das problematisch. Deswegen müsse die heimische Batterieproduktion weiter vorangebracht werden, vor allem im Bereich E-Mobilität.
9: Und das waren die Nachrichten aus Hamburg, Deutschland und der Welt.
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14: Und das ist wirklich absolut herrlich, jetzt zum Feierabend zumindest für einige von euch mit so viel Sonnenschein. Und wenn ihr euch jetzt auf dem Weg zur Arbeit, zur Nacht bzw. Spätschicht macht, werdet ihr eben von ganz vielen Sonnenstrahlen begleitet bei 19 Grad. Jetzt hier in der Spitaler Straße, also haben wir doch nochmal die Tagestop-Temperatur geknackt. In Kiel 17 Grad, in Lüneburg sogar 20, einfach noch mal ein bisschen Erwartungen übertroffen. Morgen 22 Grad, ein bisschen weniger Sonne als heute, aber bleibt dann auch meistens trocken.
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1: Hallo auf die Straßen für eure Sicherheit. Der Radio Hamburg Verkehr mit der Edeka-App. Entwarnung für die Rehe A23 Heide-Hamburg zwischen Heide-Süd und Albersdorf und Reifenteile auf der A7 Hamburg Richtung Flensburg zwischen Kaltenkirchen und Bad Bramstedt. Der längste Stau, in Anführungsstrichen, B5 statt auswärts 3 Kilometer auf der Eifelstraße, dauert hier eine Viertelstunde länger. In den anderen Staus seid ihr in unter 10 Minuten durch. Und das hier ist Helge.
2: Moin Stübi.
1: Moin.
2: Ich wollte den Blitzer melden und zwar Poppenmittler Berg statt auswärts ganz unten. Schön versteckt.
1: Jo, dankeschön. 040 333 10.000. Wir freuen uns auf eure Sprachnachricht. Der Radio Hamburg Verkehr für Hamburg, Niedersachsen und Schleswig-Holstein.
3: Das ist ganz neu für euch.
1: Ja.
3: Gleich im Radio Hamburg Nachmittag. 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
1: Ja, das Team nördlich der Elbe gegen das Team südlich der Elbe. Und der Süden ist hier am Nachmittag dran, nachdem der Norden vorlegt, morgens bei John Mendt und Lea Kruse. Und im Moment steht es insgesamt 0-4. So. Aber das kann man ja noch drehen. Nächster Versuch gleich nach Kaigo mit Avicii und Sandro Cavazza. Forever Yours und Taylor Swift bringt

0: wenn nicht jetzt, wann dann?
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0: Alexander Karl, 36, aus Eissendorf, also dem Hamburger Süden, südlich der Elbe, macht genau wie ich was mit Medien.
3: Genau, was mit Medien, nur ich bin nicht Stadionsprecher.
0: Das ist der einzige Unterschied. Sonst machen wir eigentlich praktisch dasselbe, ne?
3: Ja, was mit Medien halt, ne?
0: Würde ich auch sagen. Also bist in einer PR-Agentur seit ein paar Jahren.
3: Genau.
0: Arbeitest du auch gerne und da läuft dann immer Radio Hamburg. Dein Ziel waren eigentlich 10 Begriffe. Du brauchst aber eigentlich nur 6, ne? Denn 5 hat heute Morgen Oliver Klinger, 47, aus Pinneberg gemacht. Aber der hat gesagt, der hatte dann so eine Rubrik, wo er völlig auf dem Schlauch stand. Und das kann dann eben auch passieren. Aber dann lass uns loslegen, ja?
3: Ja, let's go.
0: Die schnellsten 33 Sekunden deines Lebens starten jetzt. Eine Farbe mit O wie Otto.
3: Orange.
0: Ein Handyhersteller mit S wie Samuel.
3: Siemens, Samsung.
0: Ein Tier mit W wie Wilhelm.
3: Wildschwein.
0: Ein Körperteil mit A wie Anton.
3: Arm.
0: Ein Lebensmittel mit K wie Kaufmann.
3: Kaffee.
0: Ein Getränk mit B wie Bertha.
3: Bier.
0: Eine Automarke mit M wie Martha.
3: Mazda.
0: Eine Comicfigur mit H wie Heinrich.
3: Weiter.
0: Ein Fußballer mit P wie Paula.
3: Weiter.
0: Ein Wort mit O wie Otto.
3: Otto.
0: Oh, Otto war noch drin. Bei Comicfigur und Fußballer hatte ich das Gefühl, dass du selbst dann auch ein bisschen den Druck gespürt hast, ne?
3: Absolut, absolut.
0: 8:5, ein souveräner erster Sieg fürs Team südlich der Elbe. Herzlichen Glückwunsch.
3: Ja, vielen Dank. Danke sehr.
0: Dein
3: das
0: Tipp
3: freut mich.
0: Für alle anderen in unserem Team, wie macht man das?
3: Ja, im schlimmsten Fall weitersagen.
0: So,
3: also mir würde auch jetzt nichts einfallen, um ehrlich zu sein, eine Comicfigur mit H.
0: Nee, mir auch nicht.
3: Ich müsste wirklich sehr, sehr lange nachdenken und käme jetzt auf Han Solo. Aber Han Solo ist jetzt auch keine Comicfigur, oder?
0: Das ist so lustig. Ich google jetzt auch mal einmal kurz. Homer Simpson, okay.
3: Ach, okay.
0: Hulk.
3: Okay, gut.
0: Hellboy.
3: Du, okay.
0: Einfach nur, damit wir es alle jetzt aus dem Kopf gekriegt haben, auch alle, die jetzt mitgefiebert haben, deswegen musst du es noch einmal aufklären.
3: Ja.
0: Im Zweifel weitersagen, das ist das Motto. Dir einen schönen Abend.
3: Ja, danke gleichfalls. Dir auch und schöne Woche weiterhin.
0: Der Norden liegt morgen früh vor. Grüße natürlich dorthin. 6.16 Uhr, guten Morgen Hamburg, eure Radio Hamburg Morning Show. Ihr meldet euch über die App an und hört jetzt das Beste von heute.

0: Das ist ein Mega-Hit, der euch jetzt nochmal so ein kleines bisschen Energie zusätzlich bringt. Wenn ihr sie noch braucht, vielleicht noch ein bisschen was zu tun. Ihr seid schon eine der letzten im Büro. Wir haben Felix Jehn und Sarah Barrios mit dem Besten von heute für euch. Now's a good time to be hier bei Radio Hamburg direkt um kurz nach 17:30.
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0: Was ist das hier? Künstliche Verknappung oder eine große Verschwörung? Nirgendwo kriegt man mehr Panini-Sticker in Hamburg, Niedersachsen und Schleswig-Holstein fürs Sammelalbum der WM 2026. Gleich spricht, und sie möchte anonym bleiben, ist kein Scherz, eine Kiosk-Mitarbeiterin aus Hamburg. Seid ihr alle mit dabei um 17.45 Uhr.
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22: Schönen guten Tag, ich bin Ines Wiese. In der Hamburger Innenstadt hat es eine von der Gewerkschaft Verdi und der Gewerkschaft für Erziehung und Wissenschaft initiierte Demonstration gegen die vom Senat geplante Einführung der sogenannten Regelabfrage gegeben. Das bedeutet, wer sich um einen Job im öffentlichen Dienst bewirbt, soll vom Verfassungsschutz überprüft werden. Mit der Regelabfrage will der Senat die Verwaltung vor Verfassungsfeinden schützen. US-Präsident Trump hat auf dem G7-Gipfel in Evian eine Rückkehr zu Ölsanktionen gegen Russland in Aussicht gestellt, die vorübergehend noch auf Eis liegen. Er legte sich aber nicht auf einen möglichen Zeitpunkt fest. Und gute Nachrichten für alle, die im Sommer an den See wollen. Die Wasserqualität in Europas Badegewässern bleibt auf hohem Niveau. Ein aktueller Bericht der Europäischen Umweltagentur bescheinigt den meisten Badestellen ausgezeichnete Werte, auch hier in Deutschland.
0: Und rein da, 18 Uhr die nächsten Nachrichten und in 20 Sekunden machen wir hier bei Radio Hamburg weiter mit ganz vielen Mega-Hits.
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0: Das Radio Hamburg-Wetter, immer noch mit ganz viel Sonne und knapp 20 Grad. Bleibt trocken, morgen wird es auch ein bisschen wärmer, dann 22 Grad die Tagestop-Temperatur. Mit großen Schritten geht es auf den Sommer zu, am Wochenende bis zu 30 Grad. Hi auf die Straßen, einmal für eure Sicherheit, der Radio Hamburg Verkehr mit der Edeka-App. Holzteile auf der A7 Hamburg Richtung Flensburg zwischen Bad Bramstedt und Großenaspe. Und Reifenteile auf der A7 Hamburg Richtung Flensburg zwischen Kaltenkirchen und Bad Bramstedt. Stop and go A7 Hannover Richtung Hamburg. 6 Kilometer zwischen Hausbruch und Bahrenfeld, 10 Minuten plus. Und dann auf der Hamburger Straße im Stadtgebiet stadteinwärts, 3 Kilometer zwischen Pfennigsbusch und Richardstraße. Es wird gebaut und auf den umliegenden Straßen kann es zu Verspätungen kommen. Insgesamt am besten 20 Minuten mehr Zeit einplanen. Die Ampeln sind ausgefallen am Rübenkamp, Ecke Jahnring, Barmbeker Ringbrücke. André hat Bescheid gesagt. Vielen Dank dafür. Und falls ihr auch noch ein Update habt, dann einfach eine WhatsApp an die 040 333 10.000. Der Radio Hamburg Verkehr für Hamburg, Niedersachsen und Schleswig-Holstein.
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0: Aber ganz schnell rein jetzt in Felix Jean und Sarah Barrios. So gut das Ding. Now's a good time.

0: schönen Nachmittag mit Radio Hamburg und der Stübi-Show, die jetzt richtig journalistisch daherkommt. Also das ist jetzt einmal kurz Next Level. Wir sprechen nämlich mit jemandem, der gerne anonym bleiben möchte. Eine Radio Hamburg-Hörerin und Kiosk-Mitarbeiterin hat sich zu meiner Suche nach Panini-Stickern gemeldet. Ich suche ja wirklich verzweifelt welche für meinen 5-jährigen Sohn, der das jetzt so ein bisschen angefangen hat. Ich brauche gar nicht viele, aber man kriegt nirgendwo, zumindest im Raum Poppenbüttel, so eine Packung für 1,50 Euro. Überall ausverkauft. Ich war echt in 10, 12 Kiosken und Supermärkten. Und ihr habt ja auch keine mehr. Jetzt ist die Frage, hattet ihr aus deiner Sicht vielleicht zu wenig bestellt?
1: Wir waren sehr, sehr gut bestückt, würde ich sagen. Wir haben seit Freitagmittag keine mehr.
0: Okay, und dann frage ich mich nur, ob da direkt nach Eintreffen irgendwelche Leute reinkommen und so viel kaufen, wie sie können. Manchmal vielleicht auch mit leicht illegalen Hintergedanken, Stichwort Weiterverkauf und so. Was war denn die größte Abnahme?
1: Die großen Packs für 150. Ja. Also wo 100 Einzelsticker. Also ein Pack, ja. Einzelpacks 1,50 mit 7 Stickern drin und davon 100er-Paket. Haben wir auch schon verkauft.
0: Ja, und so viel brauchst du ja eigentlich gar nicht für das Heft. Also wahrscheinlich wird das dann schon nochmal ein bisschen für ein paar mehr Euro weitergegeben. Wann kommen denn neue zum Beispiel bei euch? So, wir wissen ja nicht genau, wo ihr seid, aber kommen überhaupt neue?
1: Die sind bestellt. Natürlich ja. Müssen welche reinkommen. Sonst gibt's Alarm. Die Hefte sind ja noch nicht voll.
0: Es ist wirklich ein Wahnsinn, wie knapp die Dinger sind. Aber so macht's natürlich auch richtig Spaß. Morgen gibt's die große WM-Tauschbörse hier bei Radio Hamburg in der Spitaler Straße. Ich glaube, mit ganz großem Anlass.

0: schön mit Sonnenbrille auf nach Hause und dazu läuft Radio Hamburg mit Dermot Kennedy. Das ist das Beste von heute. Funeral hören wir gleich und Loy ist auch dabei. Red Eyes, schön mitklopfen gleich auf dem Lenkrad an der roten Ampel nach unseren Radio Hamburg Nachrichten um 18 Uhr.
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12: Es ist 18.01 Uhr.
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14: Schönen guten Tag. Angst vor Verfassungsschutzabfrage. Konferenz für Nachhaltigkeitsziele. Sonne und Wolken, 19 Grad. In der Hamburger Innenstadt hat es vorhin eine Demonstration gegen die vom Senat geplante Einführung der umstrittenen Regelabfrage gegeben. Es geht um Jobs im öffentlichen Dienst. Clemens Benke.
15: Mit der Regelanfrage soll der Verfassungsschutz nach dem Willen des Senats Bewerber bei Neueinstellungen im öffentlichen Dienst in Zukunft genau auf ihre Verfassungstreue überprüfen. Die Demonstranten kritisieren das.
16: Hier wird gerade ganz klar ein Klima von Angst und Verunsicherung geschaffen.
17: Ich muss wieder zurückdenken an meine Jugend. Da habe ich gesehen, was Berufsverbote mit jungen Menschen machen. Das braucht es nicht nochmal.
18: Ich bin hier, weil ich glaube, dass das politische Engagement von jungen Menschen kriminalisiert wird.
15: Die Bürgerschaft soll morgen über die umstrittene Regelanfrage entscheiden. Die Zustimmung gilt als sicher.
14: Nächste Woche Freitag startet hier in Hamburg die sogenannte Sustainability Week. Eine Woche lang gibt es dann in allen Stadtteilen insgesamt 200 Veranstaltungen zum Thema Nachhaltigkeit. Dazu gehören Ausstellungen, ein Garten auf dem Rathausmarkt, Filmvorführungen oder etwa Workshops. Umweltsenatorin Katharina Fegebank.
19: Wir wollen versuchen, die Leute zu packen und anzusprechen mit ganz praktischen Überlegungen, wie beispielsweise das Handwerk, die Solaranlage montiert, Azubis, die lernen, wie man moderne Wärmepumpen aufbaut und das tatsächlich ja für alle geöffnet.
14: Die Produktion von Batterien ist bei uns in Deutschland auf Rekordniveau gestiegen. Hauptgrund ist die stark gestiegene Produktion von E-Autos. Fiona Reinhardt.
3: Aber die Elektroindustrie warnt. Besonders im Bereich der Lithium-Ionen-Batterien sei Deutschland noch zu abhängig von Asien. China bleibe hier Hauptlieferant. Gerade mit Blick auf kritische Sektoren wie Verteidigung und Rechenzentren sei das problematisch. Deswegen müsse die heimische Batterieproduktion weiter vorangebracht werden, vor allem im Bereich E-Mobilität.
14: Und das waren die Nachrichten aus Hamburg, Deutschland und der Welt.
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11: Also jetzt am Dienstagabend können wir sagen, es ist doch noch viel schöner geworden als erwartet. 19 Grad hier noch in der Spitaler Straße, 18 Grad sind es im Moment in Wedel und 17 Grad in Stade. Dazu in Hamburg, Niedersachsen und in Schleswig-Holstein.

0: fast nur Sonne und blauer Himmel. Und das ja schon den ganzen Nachmittag über. Also herrlich. Morgen am Mittwoch gibt es ein paar mehr Wolken, die aber wirklich meistens harmlos sind. 22 Grad Tagestop-Temperatur. Und zum Wochenende wird es ja richtig warm.
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0: Hallo, auf die Straßen. Einmal für eure Sicherheit der Radiomuck-Verkehr mit der Edeka-App. Da läuft ein Feuerwehreinsatz auf der A1 Bremen Richtung Hamburg zwischen Maschner Kreuz und Harburg. Und einen Liegenbleiber gibt es auf der A7 Hamburg Richtung Flensburg zwischen Stellingen und dem Dreieck Nordwest. Gibt im Moment keine Staus, die euch mehr Zeit als 10 Minuten kosten. Dafür aber ein Ampelausfall am Rübenkamp-Ecke, Jahnring, Barmbeker Ringbrücke. Und falls ihr auch noch was habt, einfach nur WhatsApp 040 333 10.000. Der Radio Hamburg Verkehr für Hamburg, Niedersachsen und Schleswig-Holstein.
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1: Also das WM-Fieber, habe ich schon das Gefühl, ist rübergeschwappt. Oder wie soll man das anders sagen? Also ich habe schon Bock auf Frankreich gegen Senegal heute um 21 Uhr. Und habe auch gestern Belgien mir angeschaut. Hätte ich jetzt auch vor ein paar Wochen nicht gedacht, dass ich da mit voller Begeisterung dabei bin. Bis dahin haben wir noch ganz viele Mega-Hits vor uns. Alesso und Katy Perry, When I'm Gone. Und jetzt direkt zum Start in den Dienstagabend, in diese Stunde, Dermot Kennedy mit dem Besten von heute. Funeral.

0: Morgen, 17 Uhr. Und ich sag mal, Open End, bis alle Sticker getauscht sind. Da werden wir uns hier treffen in der Spitaler Straße, die Radio Hamburg WM Tauschbörse. Simone kommt auch, die hat ja auch meine verzweifelte Suche nach diesen Panini-Stickern mitgekriegt. Überall ausverkauft.
1: Guten Abend, Stübi.
0: Hi.
1: Du brauchst tatsächlich schon dieses 100er-Pack, weil es sind ja nur 7 Sticker drin, also hast du 700.
0: Ja.
1: Und in das Panini-Sticker-Heft gehören offiziell 980 Sticker, dadurch, dass alleine schon 960 Sticker für die 48 Mannschaften sind.
0: Krass, okay.
1: Also da geht ganz, ganz viel Geld bei drauf. Wir sammeln selber auch. Ich werde morgen Abend extra aus dem Umland zu euch nach Hamburg kommen, um die doppelten Sticker meiner Tochter vor Ort tauschen zu können.
0: Schön.
1: Und wenn du sonst was für deinen Sohn haben möchtest, gib gerne Bescheid, weil wir haben Doppelte, das heißt, wir können auch gerne tauschen.
0: Okay, ey, Angebot. Und ich befürchte, wir haben noch nicht so viele Doppelte, weil wir noch gar nicht so viele Packages gekriegt haben. Aber werd mir das alles angucken. Ich finde es ja auch so cool, dass es so eine Begeisterung und so einen Hype gibt um diese Sticker. Und allen macht es so wahnsinnig viel Spaß. Also morgen, die Radio Hamburg WM Tauschbörse. Heute machen wir uns erstmal einen gemeinsamen schönen Abend mit ganz vielen Megahits hier bei eurem Musiksender Nummer 1. Leonie ist zum Beispiel gleich noch dabei und die Nummer 1 der Radio Hamburg Charts ist euer Liebling gerade. Alex Warren und Fever Dream.

0: Eine absolute Legende gleich bei Radio Hamburg. Usher. Morgen feiern wir gleich zusammen hier in der Stübi-Show. Und das Beste von heute, Tame Impala und Dracula, geht so krass ins Ohr. Boah, der Sommer wirklich unfassbar gut ausgestattet mit ganz vielen Mega-Hits hier bei eurem Musiksender Nummer 1.
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10: Schönen guten Tag, ich bin Ines Wiese. In der Hamburger Innenstadt hat es eine von der Gewerkschaft Verdi und der Gewerkschaft für Erziehung und Wissenschaft initiierte Demonstration gegen die vom Senat geplante Einführung der sogenannten Regelabfrage gegeben. Das bedeutet, wer sich um einen Job im öffentlichen Dienst bewirbt, soll vom Verfassungsschutz überprüft werden. Mit der Regelabfrage will der Senat die Verwaltung vor Verfassungsfeinden schützen. US-Präsident Trump hat auf dem G7-Gipfel in Evian eine Rückkehr zu Ölsanktionen gegen Russland in Aussicht gestellt, die vorübergehend noch auf Eis liegen. Er legte sich aber nicht auf einen möglichen Zeitpunkt fest. Und gute Nachrichten für alle, die im Sommer an den See wollen. Die Wasserqualität in Europas Badegewässern bleibt auf hohem Niveau. Ein aktueller Bericht der Europäischen Umweltagentur bescheinigt den meisten Badestellen ausgezeichnete Werte, auch hier in Deutschland.
11: Die nächsten Nachrichten um 19 Uhr und das Radio Hamburg Wetter genießen wir jetzt einmal kurz zusammen. Blauer Himmel, ganz viel Sonne und auch in vielen Stadtteilen und Bereichen in Hamburg, Niedersachsen und Schleswig-Holstein immer noch 20 Grad. Also Tagestoptemperatur haben wir übertroffen. Morgen am Mittwoch gibt es auf jeden Fall 22 maximal. Dazu viel Sonne, ein paar einzelne Schauer und je weiter wir in Richtung Wochenende gehen, desto wärmer und sommerlicher wird's. Für eure Sicherheit der Radio Hamburg Verkehr mit der Edeka-App. Keine Staus länger als 10 Minuten, das ist schon mal gut. Dafür nochmal die Bestätigung. Die Ampeln gehen nicht. Rübenkamp-Ecke, Jahnring-Ecke, Barmecker Ringbrücke. André, Florian, Seba hat auch nochmal Bescheid gesagt per WhatsApp 040 333 10.000. Unsere Nummer für Updates der Radio Hamburg Verkehr für Hamburg, Niedersachsen und Schleswig-Holstein.
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11: Grüße natürlich auch in die Küche, wo lecker gekocht wird oder sogar schon draußen am Grill mit so einer leichten Jacke. Dann guten Appetit gleich und dazu begleiten euch ganz viele Megahits. Direkt das Beste von heute, Tame Impala, ein Banger, Dracula, jetzt um 18 Uhr.

0: Junge, was geht da vorne denn ab?
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1: Moin Stübi, ich bin Tom und ich bin immer dick zu faul, mit dem Fahrrad zum Gym zu fahren, weil ich einfach warte, bis das Auto von meiner Mom wieder da ist, damit ich da hinfahren kann, obwohl ich eigentlich auch ganz einfach mit dem Fahrrad fahren könnte.
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0: Feierabend macht doch einfach gerade doppelt so viel Spaß, weil ihr wisst, WM-Spiel heute Abend wieder Frankreich gegen Senegal. Und ihr seid natürlich am Start mit dem Bierchen, schön auf der Couch. Jetzt auf dem Nachhauseweg dreht ihr erstmal laut für eure liebsten Megahits. Die machen einfach richtig gute Laune. Michael Schulte mit dem Besten von heute gleich für euch. Stimmt euch schon mal auf den Feierabend ein. 5 a.m. bei Radio Hamburg.
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7: Schönen guten Abend. Angst vor Verfassungsschutzabfrage. Konferenz für Nachhaltigkeitsziele. In der Nacht trocken, 8 Grad. In der Hamburger Innenstadt hat es vorhin eine Demonstration mit mehreren hundert Teilnehmern gegen die vom Senat geplante Einführung der umstrittenen Regelabfrage gegeben. Es geht um Jobs im öffentlichen Dienst. Clemens Benke.
8: Mit der Regelanfrage soll der Verfassungsschutz nach dem Willen des Senats Bewerber bei Neueinstellungen im öffentlichen Dienst in Zukunft genau auf ihre Verfassungstreue überprüfen. Die Demonstranten kritisieren das.
9: Hier wird gerade ganz klar ein Klima von Angst und Verunsicherung geschaffen.
10: Ich muss wieder zurückdenken an meine Jugend. Da habe ich gesehen, was Berufsverbote mit jungen Menschen machen. Das braucht es nicht nochmal.
11: Ich bin hier, weil ich glaube, dass das politische Engagement von jungen Menschen kriminalisiert wird.
8: Die Bürgerschaft soll morgen über die umstrittene Regelanfrage entscheiden. Die Zustimmung gilt als sicher.
7: Nächste Woche Freitag startet bei uns in Hamburg die sogenannte Sustainability Week. Eine Woche lang gibt es in allen Stadtteilen insgesamt 200 Veranstaltungen zum Thema Nachhaltigkeit. Dazu gehören Ausstellungen, ein Garten auf dem Rathausmarkt, Filmvorführungen oder etwa Workshops. Umweltsenatorin Katharina Fegebank.
12: Wir wollen versuchen, die Leute zu packen und anzusprechen mit ganz praktischen Überlegungen, wie beispielsweise das Handwerk, die Solaranlage montiert, Azubis, die lernen, wie man moderne Wärmepumpen aufbaut und das tatsächlich ja für alle geöffnet.
7: Die USA und führende europäische Staaten wollen den Druck auf Russland weiter erhöhen und eine Lösung für den Ukraine-Krieg erzwingen. Beim G7-Gipfel im französischen Evian hat US-Präsident Trump Russland aufgefordert, an den Verhandlungstisch zurückzukehren. Russland sollte sich auf einen Deal einlassen, so Trump. Gleichzeitig stellt er eine Rückkehr zu Ölsanktionen gegen Russland in Aussicht, die ja derzeit auf Eis liegen. In der deutschen G7-Delegation wurde das als neue Tonlage Trumps wahrgenommen, der lange Zeit dafür kritisiert wurde, Putin zu schonen. Und das waren die Nachrichten aus Hamburg, Deutschland und der Welt.
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7: Aktuell bleibt es hier in Hamburg weitestgehend trocken. Dazu lockern die Wolken immer wieder auf. In den nächsten Stunden wird es klar bei rund 8 Grad. Und morgen geht es dann freundlich weiter mit einer Tagestop-Temperatur von 22 Grad.
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15: Achtung Autofahrer, auf der A7 Hannover Richtung Flensburg zwischen Waltershof und dem Elbtunnel liegen Gegenstände auf der Autobahn. Auf der A7 Hamburg Richtung Hannover zwischen Dorfmark und Bad Fallingbostel liegt ein Unterlegkeil auf der Autobahn. Und auf der A7 Flensburg Richtung Hamburg gibt es 3 Kilometer Stop-and-Go zwischen Volkspark und dem Elbtunnel. Der Radio Hamburg Verkehr für Hamburg, Niedersachsen und Schleswig-Holstein.
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16: Schönen Dienstagfeierabend euch. Gerade nach Hause gekommen. Jetzt steht auf eurer Liste nur noch Abendessen und dann ab auf die Couch. Mit euren liebsten Mega-Hits. Wir haben eine ganze Playlist für euch. Lil Nas X mit richtig coolen Sounds. Star Walking gleich für euch. Direkt nach dem Besten von heute. Das kommt von Michael

schönen Dienstagfeierabend euch. Wie schön, dass ihr eingeschaltet habt. Auf dem Weg nach Hause hört ihr immer euren Lieblingssender. Und eure Laune, die schießt doch direkt nach oben, wenn ihr an die nächsten Tage denkt. Auf der Wetter-App ganz viele kleine Sonnen. Endlich kommt der Sommer wieder zurück. Am Samstag dann das nächste Deutschlandspiel. Und wenn das so wird wie das am Wochenende, läuft das doch, oder? Ihr habt einfach so Bock jetzt schon auf die Woche und aufs Wochenende. Und wir haben Mega-Hits für euch, die die Vorfreude noch ein bisschen steigern. Einfach voll nach Sommer klingen. Neue Musik von Robin Schulz. Das heißt auf jeden Fall gute Beats zusammen mit Barbs. Das Beste von heute. Better Times für euch. Neu.

0: Das Wetter wird wieder besser. Ganz viele WM-Spiele. Eure Laune, die wird immer besser und besser. Ihr tanzt gleich durch den Feierabend mit Radio Hamburg Megastar Bruno Mars. Weil wenn jemand gute Laune kann, dann er. Das Beste von heute kommt von ihm. I Just Might gleich bei eurem Musiksender Nummer 1.
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8: Der Abend zeigt sich trocken mit einem Mix aus Wolken und Auflockerung. Später wird's meist klar, örtlich kann sich Nebel bilden und morgen erwarten uns wieder Wolken und Sonne bei einer Tagestop-Temperatur von 22 Grad.
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10: Achtung Autofahrer, auf der A7 Hannover Richtung Flensburg zwischen Waltershof und dem Elbtunnel liegen Gegenstände auf der Autobahn. Auf der A7 Hamburg Richtung Hannover zwischen Dorfmark und Bad Fallingbostel liegt ein Unterlegkeil auf der Autobahn. Und auf der A7 Flensburg Richtung Hamburg gibt es 3 Kilometer Stop-and-Go zwischen Volkspark und dem Elbtunnel. Der Radio Hamburg Verkehr für Hamburg, Niedersachsen und Schleswig-Holstein.
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0: 4 davon am Stück, die euch in diesen Feierabendmodus reinbringen. Ihr tanzt gleich mit Bruno Mars, die Black Eyed Peas mit richtig guten Beats am Start und ganz neue Musik von Missy. Der kommt aus Norderstedt und hat einfach so einen coolen Sound, finde ich. Das Beste von heute klingt einfach voll nach Sommer und nach guter Laune. Sometimes I love you.

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0: 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Und am Donnerstag geht's schon los. Zwei Verrückte von euch, die trauen sich, laufen hier von unserem Radio Hamburg Studio in der City, in der Spitaler Straße, bis nach Schesel zum Hurricane Festival. 65 Kilometer. 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On top noch 200 Euro Taschengeld obendrauf. 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Lohnt sich also sowas von. 2024 haben das schon mal Radio Hamburg-Hörer Bent Ole und sein Kumpel Niklas gemacht.
2: 65 Kilometer. Und hier gibt es natürlich jetzt die zwei Tickets für euch fürs Hurricane 2024. Ihr habt das unfassbar geil gemacht.
3: Bin völlig fertig.
0: Fertig, aber glücklich. Die beiden haben eine Hammerzeit auf dem Festival danach gehabt. Und am Donnerstag geht's wieder los. Ihr seid natürlich hier bei uns live dabei. 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Sichern sie sich die Tickets fürs Hurricane. Wir geben natürlich mit euch zusammen alles. Und für euren Feierabend gibt's jetzt Musik, die einfach Laune macht. Nico Santos und Lena für euch mit Better bei Radio Hamburg.
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Schönen Dienstagfeierabend und gut, dass ihr eingeschaltet habt für eure liebsten Mega-Hits. Playlist mit Beats, die einfach Laune machen. Ariana Grande zusammen mit The Weeknd, Save Your Tears, gleich für euch. Und das Beste von heute kommt von Somber. Klingt einfach so cool. Homewrecker gleich für euch bei eurem Musiksender Nummer 1.

0: Der vereinbarte Frieden muss einfach halten.
1: Das Rahmenabkommen zwischen den USA und dem Iran soll am Freitag in der Schweiz unterzeichnet werden. Eine weitere Verhandlungsrunde soll nach iranischen Angaben direkt nach der Unterzeichnung beginnen. Nach jahrelangem Ringen ist der nächste Schritt im Handelsstreit zwischen der EU und den USA gemacht. Das Europaparlament hat das umstrittene Zollabkommen gebilligt. Allerdings knüpfen die Abgeordneten ihre Zustimmung an klare Bedingungen.
2: Das EU-Parlament hatte die Zustimmung zum Handelsdeal mit den USA verzögert, denn zwischenzeitlich hatte US-Präsident Trump wieder höhere Zölle als vereinbart angekündigt. Das Parlament knüpfte sein Ja also an zwei Bedingungen. Erstens können die Vereinbarungen wieder ausgesetzt werden, falls neue US-Erhöhungen kommen. Und zweitens solle Trump Zölle auf Waschmaschinen und Produkte mit Stahlanteil auf 15% reduzieren. Falls nicht, will die EU ebenfalls solche Zölle prüfen. Aus Brüssel, Dieter Ebeling.
1: Deutschland hat 32 Afghanen per Charterflug in ihre Heimat abgeschoben. Das teilte ein Sprecher des Bundesinnenministeriums auf Nachfrage mit. Unter den ausgewiesenen Männern waren Straftäter, die unter anderem wegen Vergewaltigung, Tötungsdelikten, sexuellen Missbrauchs von Kindern und Drogenhandels verurteilt worden waren. Die Ausreisepflichtigen kamen aus Nordrhein-Westfalen, Schleswig-Holstein, Bayern, Niedersachsen und Baden-Württemberg. Wer in Deutschland ins kühle Nass springen will, kann das fast überall ohne Angst vor gesundheitsgefährdenden Bakterien tun. Pünktlich zur Badesaison bescheinigt ein Bericht der Europäischen Umweltagentur Europas Badegewässern überwiegend eine ausgezeichnete Wasserqualität. Es wurden dazu mehr als 22.000 Badestellen ausgewertet. Das Ergebnis? In der EU wiesen knapp 85% der Badestellen im vergangenen Jahr eine exzellente Wasserqualität auf. 96% erfüllten immerhin die EU-Mindeststandards.
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4: Über Hamburg bleibt es trocken, auch in den nächsten Stunden. Die Wolken verschwinden nach und nach. Die Nacht verläuft dann meist klar bei etwa 8 Grad. Morgen dann freundliches Wetter mit einer Tagestop-Temperatur von 22 Grad.
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7: Es sind keine längeren Staus gemeldet. Kommt gut ans Ziel. Das ist er, der Radio Hamburg Verkehr für Hamburg, Niedersachsen und Schleswig-Holstein.
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8: Schönen Dienstagfeierabend und eure Abende, die sind jetzt danach getaktet, wann das Spiel läuft. Ihr wisst jetzt ganz genau, in einer Stunde geht's los. Anpfiff, Frankreich, Senegal. Ihr seid natürlich am Start. Ganz gemütlich auf der Couch mit dem Feierabenddrink. Bis dahin hört ihr eure liebsten Mega-Hits. In eurer Playlist gleich Ariana Grande mit The Weeknd und Save Your Tears. Einfach richtig gute Beats, direkt nach dem Besten von heute. Und das macht einfach so gute Laune. Somber für euch mit Homewrecker.

0: redet immer noch von Sonntag.
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0: Das war aber auch ein krasses Einstiegsspiel. Jetzt seid ihr endlich so richtig drin. Mitten in der Fußball-WM 2026. Und nicht nur im Fußballfieber, sondern auch im Tauschfieber. 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Am Samstag habt ihr wieder alles gegeben.
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3: Uns fehlen ungefähr noch so 350 Stück. 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
0: Ah ja, der Ehrgeiz ist dann doch auch da, bei euch zu Hause bestimmt auch. Also schnappt euch eure Kids, eure Freunde, Nachbarn, Family und kommt vorbei zur nächsten Radio Hamburg WM-Tauschbörse morgen Nachmittag um 17 Uhr. Hier bei uns vor dem Radio Hamburg Studio in der City, Spitaler Straße 10. Wir freuen uns riesig, wenn ihr bei uns vorbeischaut und jetzt erstmal einen ganz entspannten Feierabend habt mit richtig coolen Beats von Olivia Rodrigo. Endlich neue Musik von ihr, das Beste von heute. Und ich finde, die hat einfach so einen ganz coolen Sound diesmal dabei. Drop Dead für euch.
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1: Dienstag Feierabend mit euren liebsten Mega-Hits. Mit Never Look Back. Gleich für euch, der hat ja so eine schöne Stimme. Genau wie sie, Holly Humberstone. Das Beste von heute kommt von ihr, ist einfach so schön, To Love Somebody. Gleich bei eurem Musiksender Nummer 1, Radio Hamburg.
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7: Aktuell bleibt es hier in Hamburg weitestgehend trocken. Dazu lockern die Wolken immer wieder auf. In den nächsten Stunden wird es klar bei rund 8 Grad. Und morgen geht es dann freundlich weiter mit einer Tagestop-Temperatur von 22 Grad.
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8: Es sind keine längeren Staus gemeldet. Kommt gut ans Ziel. Das ist er, der Radio Hamburg Verkehr für Hamburg, Niedersachsen und Schleswig-Holstein.
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1: Vier davon am Stück für euch, Holly Humberstone. Gleich für euch mit Sounds, die einfach so nach Sommer klingen. Carrie Hilson für euch am Start und ganz neue Musik, die ihr alle jetzt schon feiert. Shakira und Burner Boy mit dem WM-Mega-Hit für die Fußball-WM 2026. Am Sonntag war das doch einfach so ein Hammerspiel. Kann jetzt ganz genauso weitergehen. WM-Feeling für euch mit Dai Dai.

0: Arbeit gehen macht doch gerade viel mehr Spaß.
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0: Ja, WM merkt ihr auch bei euch auf der Arbeit. Stimmung ist doch gleich viel besser und es wird natürlich ordentlich getippt.
2: Hier ist Hakan, ich arbeite hier bei der Deutschen Bank in Hamburg. Die Kollegen sind absolut verrückt, gucken durchgehend die WM, fiebern mit, weil die sich ständig in der Kicktipp-Runde einholen, überholen. Selbst morgens, bevor die Arbeit anfängt, überlegen sie auch ein kühles Blondes zu trinken.
0: Oh, sag das nicht zu laut, Hakan. Ey, macht doch so viel mehr Spaß, wenn man so ein kleines Battle dabei hat, wetten kann. Checkt doch mal bei euch in der App, ob ihr schon alle wichtigen Tipps jetzt abgegeben habt und macht euch einen richtig schönen Feierabend bei eurem Musiksender Nummer 1 mit Megahits, die einfach gute Laune machen. Elton John zusammen mit Britney Spears und Hold Me Closer für euch bei Radio Hamburg.

0: Mega-Hit, der einfach so nach Feierabend klingt, weil er so einen coolen Groove hat und so richtig gechillt ist, kommt von Radio Hamburg Megastar Teddy Swims. Der hat ja so eine ganz tiefe, soulige Stimme mit den richtigen Beats dazu. Genau perfekt für euren Feierabend. Mr. Know-It-All gleich direkt nach den News. Und vorher Isaac für euch. 2024 ist er damit beim ESC für uns angetreten. Always on the run.
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1: Ich bin Tine Klimach. Die USA und führende europäische Staaten wollen den Druck auf Russland weiter erhöhen, um ein Ende des Ukraine-Kriegs zu erzwingen. Beim G7-Gipfel im französischen Evian stimmten nach Angaben von Kanzler Merz die Staats- und Regierungschefs inklusive US-Präsident Trump überein, dass sich die Lage der Ukraine deutlich verbessert hat. Um Russland an den Verhandlungstisch zu bringen, solle nun die Unterstützung für Kiew weiter verstärkt und gleichzeitig der Druck auf Moskau erhöht werden. In Berlin hat heute das Zentrum zur Abwehr hybrider Bedrohungen die Arbeit aufgenommen. Mit dem neuen Zentrum sollen Kampagnen und Attacken von Staaten wie Russland frühzeitig erkannt werden.
2: Vertreter verschiedener

0: politische Mittel kombinieren, also zum Beispiel Cyberattacken und die Beeinflussung der öffentlichen Meinung, besonders vor Wahlen. Fiona Reinhardt, Nachrichtenredaktion.
1: Kurz vor dem Ende des Tankrabatts zieht die Monopolkommission eine erste Bilanz. Demnach kam die Steuersenkung an den Zapfsäulen größtenteils bei den Autofahrern an. Ein kleiner Teil der Entlastung blieb nach Einschätzung des Beratungsgremiums allerdings bei den Mineralölunternehmen hängen.
2: Bis zu 200 Millionen Euro haben die Mineralölkonzerne eingesackt. Vor allem beim Diesel haben sie danach die Steuersenkungen nicht komplett an die Autofahrer weitergegeben. Doch der Branchenverband wehrt sich, sagt, stimmt absolut nicht. Auffällig ist allerdings, dass der Rabatt je nach Region unterschiedlich weitergegeben wurde. Im Norden, da gab es den höchsten Preisrückgang, im Süden dagegen, da fiel er geringer aus. Claudia Wächter, Nachrichtenredaktion.
1: Rund 8 Monate nach der lebensbedrohlichen Messeattacke auf die SPD-Politikerin Iris Stalzer aus Herdecke in NRW ist ihre Tochter wegen gefährlicher Körperverletzung angeklagt worden. Das sagte der ermittelnde Oberstaatsanwalt der dpa. Im vergangenen Oktober war es zu einer Gewalttat gegen Stalzer im Haus der Familie gekommen. Die Staatsanwaltschaft wirft der Jugendlichen vor, ihrer Mutter mehrere Messerstiche zugefügt zu haben. Das Amtsgericht Hagen prüfe nun die Zulassung der Anklage.
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4: Der Abend zeigt sich trocken mit einem Mix aus Wolken und Auflockerung. Später wird's meist klar, örtlich kann sich Nebel bilden und morgen erwarten uns wieder Wolken und Sonne bei einer Tagestop-Temperatur von 22 Grad.
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7: Aktuell ist nichts gemeldet. Gute Fahrt. Der Radio Hamburg Verkehr für Hamburg, Niedersachsen und Schleswig-Holstein.
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8: Bei der Fußball-WM 2026 war jetzt gerade Anpfiff Frankreich-Senegal. Die stehen jetzt auf dem Platz. Und für euch ist Anpfiff für den Feierabend. Auf der Couch hört ihr eure liebsten Mega-Hits. Ganz chillige Sounds von Felix Jehn, Ain't Nobody. Mit Jasmine Thompson gleich direkt nach dem Besten von heute. Das kommt von Teddy Swims und hat einfach so einen richtig guten Groove. Mr. Know-It-All.

0: Dienstag Feierabend bei eurem Musiksender Nummer 1. Und es gibt neue Musik im Radio Hamburg Neuheitenstream, die einfach perfekt zur WM passt. Musikexperte Tim Gavron.
1: Ja, es gibt neue Fußballmusik, unter anderem von Andrea Bocelli. Dein Blick.
0: Spaß, oder?
1: Nein, wirklich von Andrea Bocelli, aber nicht so wie Time to Say Goodbye. Das war fürs Boxen. Das war fürs Boxen. Jetzt ist zum Glück David Guetta dabei.
0: Oh.
1: Und dann läuft's. Also das ist wirklich so eine,
0: okay,
1: wie so eine
0: okay.
1: Hymne.
0: Ich bin dabei.
1: Ja, es ist die offizielle Fußballhymne der FIFA für die WM 2026. Da hören wir natürlich rein. Und die Backstreet Boys sind wieder da, aber machen eher Kindermusik. Ich sag, wie es ist, weil dieser Titel ist für den neuen Kinofilm Paw Patrol.
0: Auch süß.
1: Ja, und so klingt das. Ja, also es ist irgendwie ganz niedlich und schön.
0: Total.
1: Aber wer jetzt denkt, oh, die Backstreet Boys wie früher, das nicht. Aber hört mal rein. Also es ist schon ganz spannend. Ins neue Olivia Rodrigo-Album hören wir übrigens auch noch rein. Das ist richtig gut geworden. Im Neuheitenstream über die kostenlose Radio Hamburg App.
0: Checkt ihr aus. Ich sag schon, auch lohnt sich allein wegen Olivia Rodrigo so gut. Und für euren Feierabend gibt's hier jetzt neue Musik mit ordentlich Beat. Von Moss Kenner, das Beste von heute. Der macht einfach gute Laune. Rhythm Unknown.
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0: Das ist eher euer Feierabendmodus. Gerade eben mal kurz beim Fußball reingeschaut. Jetzt ganz entspannt in Jogginghose auf der Couch. Und ihr hört eure liebsten Mega-Hits. Gleich dreht ihr richtig auf mit Sam Feld, Weiß und Aloe Black. So eine coole Kombi. Und das sind Beats, die einfach richtig Laune machen. Hey Son, gleich bei eurem Musiksender Nummer 1, Radio Hamburg.
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5: Über Hamburg bleibt es trocken, auch in den nächsten Stunden. Die Wolken verschwinden nach und nach. Die Nacht verläuft dann meist klar bei etwa 8 Grad. Morgen dann freundliches Wetter mit einer Tagestop-Temperatur von 22 Grad.
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8: Aktuell ist nichts gemeldet. Gute Fahrt. Der Radio Hamburg Verkehr für Hamburg, Niedersachsen und Schleswig-Holstein.
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0: Vier davon am Stück für euren Dienstagfeierabend. Lady Gaga gleich für euch am Start. Lola Young, Sam Feld mit richtig guten Beats dabei und neue Musik von One Republic. Und die hatten ja schon so viele große Mega-Hits. Und ich finde, der klingt einfach so chillig und cool. Genau richtig für euren Feierabend. Need Your Love ist das Beste von heute.
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0: Ich halte immer die Luft an, wenn ihr spielt, weil das einfach echt so spannend ist und ihr haut die Begriffe da raus. Funktioniert quasi wie Stadtlandfluss. Morgens in eurer Morningshow Guten Morgen Hamburg spielen wir mit jemandem von euch, der nördlich der Elbe wohnt. Und im Radio Hamburg Nachmittag der Stübi-Show dann mit einem von euch, der im Süden wohnt. Wer mehr Begriffe hat, sichert sich die Kohle.
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0: Na, wisst ihr was? Fernsehsender mit R? Mir wird direkt RTL einfallen. Ist aber auch immer leicht, das zu sagen, wenn man in der Sekunde nicht drinsteckt. Manchmal steht man da so auf dem Schlauch. Ihr übt am besten gleich schon mal ein paar Begriffe hin und her auf der Couch und dann sagt ihr uns Bescheid, dass ihr Bock habt, auch mitzumachen. Ganz easy bei uns im Netz oder über die kostenlose Radio Hamburg App. Morgen früh um 6.16 Uhr die nächste Runde von den schnellsten 33 Sekunden eures Lebens, das Elbduell in eurer Morningshow Guten Morgen Hamburg. Um 6.16 Uhr seid ihr vielleicht schon dabei. Macht euch jetzt einen richtig schönen Feierabend mit Miles Smith und Niall Horan und dem Besten von heute. Drive safe. What?

0: Er zaubert euch gleich ein Lächeln ins Gesicht. Radio Hamburg Megastar Nico Santos. So eine coole Stimme, Would I Lie To You, gibt's gleich für euch. Und das Beste von heute, von Tiffany Harris. Richtig gute Beats für euren Feierabend, Vertigo, gleich bei Radio Hamburg.
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1: Ich bin Ursula Winkler. Bundeskanzler Merz sieht nach den Gesprächen beim G7-Gipfel im französischen Evian neue Chancen für Fortschritte im Ukraine-Krieg. Auch die Gespräche mit US-Präsident Trump bewertet er positiv.
2: Merz spricht von einem Tag der Hoffnung. Europa und die USA wollen die Ukraine weiter unterstützen und den Druck auf Russland erhöhen.

0: Tierische Produkte in der EU aber bald tabu sein. Das Europaparlament hat sich dafür ausgesprochen, Begriffe wie Speck, Hühnchen oder Rippchen nur noch für Fleischprodukte zu erlauben.
1: Für Verbraucher bleibt vieles erstmal beim Alten. Veggie-Burger, Tofu-Wurst oder Sojaschnitzel dürfen weiter so heißen. Die EU will aber bei einigen Begriffen eine Grenze ziehen. Namen wie Veggie-Hühnchen oder pflanzlicher Speck könnten künftig von den Verpackungen und Speisekarten verschwinden. Bevor die neuen Regeln gelten, müssen aber noch die EU-Staaten zustimmen. Bundesernährungsminister Reiner sieht das Ganze kritisch. Er hält die neuen Vorgaben für unnötigen Mehraufwand für die Hersteller. Zoe Tassovali, Nachrichtenredaktion.
0: Beste Voraussetzungen für den Badesommer. Wer in Deutschland ins kühle Nass springen will, kann das fast überall ohne Angst vor gesundheitsgefährdenden Bakterien tun. Die Europäische Umweltagentur bescheinigt Europas Badegewässern überwiegend eine ausgezeichnete Wasserqualität. Dazu wurden mehr als 22.000 Badestellen ausgewertet. Besonders gut planschen lässt es sich demnach in Zypern und Griechenland, gefolgt von Bulgarien, Österreich, Luxemburg und Dänemark.
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3: Aktuell bleibt es hier in Hamburg weitestgehend trocken. Dazu lockern die Wolken immer wieder auf. In den nächsten Stunden wird es klar bei rund 8 Grad. Und morgen geht es dann freundlich weiter mit einer Tagestop-Temperatur von 22 Grad.
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6: Aktuell ist nichts gemeldet. Gute Fahrt. Der Radio Hamburg Verkehr für Hamburg, Niedersachsen und Schleswig-Holstein.
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7: Jede Menge Feierabend-Feeling für euren Dienstagabend. Ihr macht es euch ganz gemütlich, lehnt euch zurück. Und wir haben eine Playlist für euch, die einfach so gute Laune direkt zu euch bringt. Nico Santos mit Would I Lie to You. Gleich für euch, direkt nach dem Besten von heute. Und das kommt von Tiffany Harris. In ihre Stimme habt ihr euch einfach sofort verliebt. Richtig gute Beats dazu. Vertigo für euch.

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0: Immer noch auf einem Hoch von Sonntag. Was war das für ein Hammerstart für Deutschland? Und ihr seid auch voll im Tauschfieber. Eure Sammelhefte mit Fußballstickern sind vielleicht schon fast voll. Ihr habt schon ordentlich mit Nachbarn, Freunden getauscht oder mit euren Kids. Und bei der Radio Hamburg WM Tauschbörse sichert ihr euch noch die letzten Sticker. Am Samstag habt ihr wieder ordentlich gesammelt, getauscht und geklebt.
2: Ich bin Konrad. Wir haben heute das WM-Bild 2014 von Deutschland gezogen. Da haben wir uns sehr drüber gefreut. Das ist unsere Lieblingskarte, würde ich sagen.
3: Also ich tausche gerade gehe ich explizit auf Portugal und Deutschland. Da mein Freund Portugies ist und ich fühle mich eher so einer meiner besten Freunde. Ronaldo habe ich gerade bekommen. Also ja, dann werden so meine beiden Wünsche, die ich unbedingt wollte, werden dann erfüllt.
0: Letztes Mal waren so viele von euch da. Einfach eine richtig Hammerstimmung. Ihr hattet viel Spaß und habt ganz viele neue Sticker und Fußballsammelkarten bekommen. Wir gehen in die nächste Runde morgen hier bei uns in der Spitalerstraße 10 in der City, direkt vor dem Radio Hamburg Studio. Ab 17 Uhr kommt ihr bei uns vorbei zum Sammeln, Tauschen. Wir freuen uns jetzt schon riesig, wenn ihr bei der Radio Hamburg WM Tauschbörse vorbeischaut. Und für euren Feierabend gibt's neue Musik, die einfach gute Laune macht. Genau der richtige Groove für den Feierabend. Das Beste von heute. Coole Beats von The Bowser. Magnetic.
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0: in eurer Feierabend-Playlist, einer eurer liebsten Mega-Hits von Pink. Macht einfach so gute Laune. Gibt's gleich für euch. Und wenn wir von guter Laune reden, das kann er doch am besten. Bruno Mars tanzt gleich mit euch eine Runde. Das Beste von heute, I Just Might, gleich bei eurem Musiksender Nummer 1, Radio Hamburg.
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6: Der Abend zeigt sich trocken mit einem Mix aus Wolken und Auflockerung. Später wird es meist klar, örtlich kann sich Nebel bilden und morgen erwarten uns wieder Wolken und Sonne bei einer Tagestop-Temperatur von 22 Grad.
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8: Aktuell ist nichts gemeldet. Gute Fahrt. Der Radio Hamburg Verkehr für Hamburg, Niedersachsen und Schleswig-Holstein.
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0: Vier davon am Stück, mit denen kommt ihr richtig gut durch euren Dienstagfeierabend. Eure liebsten Stimmen gleich dabei. Pink, Sia, Bruno Mars, der macht einfach so gute Laune. Und neue Musik von Radio Hamburg Megastar Ed Sheeran. Aber gar nicht so romantisch oder emotional, was er ja oft macht, sondern mit richtig guten Beats dabei. Die kommen von Martin Garrix. Das Beste von heute für euch. Repeat it.

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habt die letzte Nacht ganz viel Fußball geschaut. Deswegen ist euer Schlafrhythmus jetzt irgendwie nicht so wieder in der Reihe. Ihr bleibt einfach noch ein bisschen mit uns wach. Und euren liebsten Megahits, Michael Schulte, gleich für euch mit dem Besten von heute. Hat einen richtig guten Beat, geht ordentlich nach vorne. 5 AM gibt's für euch direkt nach den News. Vorher Taylor Swift mit, ich finde, einem ihrer besten Megahits, Cruel Summer für euch.

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1: Ich bin Ursula Winkler. Am Rande des G7-Gipfels könnte es ein weiteres Treffen zwischen US-Präsident Trump und dem ukrainischen Präsidenten Zelensky geben. Trump kündigte Gespräche an und Zelensky bestätigte ein mögliches Treffen.
2: Das weitere Treffen zwischen Zelensky und Trump wird als positives Zeichen gesehen. Zunächst nämlich gab es Sorge, welchen Kurs der US-Präsident im Ukraine-Krieg einschlägt und inwieweit er das von Russland angegriffene Land weiter unterstützt. Nach der Arbeitssitzung zur Ukraine hier in Evian aber zeigte sich auch EU-Kommissionspräsidentin von der Leyen optimistisch, dass in die Bemühungen um ein Ende des Kriegs neuer Schwung kommt. Das Blatt wende sich für die Ukraine, meinte sie. Es sei nun der Moment, die Unterstützung für das Land noch einmal deutlich zu verstärken. Michael Evers, Evian.
1: Der in zwei Wochen auslaufende Tankrabatt ist nach Ansicht der Monopolkommission zu einem großen Teil, aber nicht vollständig, bei den Verbrauchern angekommen. In einer ersten Bilanz schätzt das unabhängige Beratergremium der Bundesregierung, dass von den 16,7 Cent Steuererleichterung pro Liter, je nach Kraftstoff, zwischen 15 und 16 Cent weitergegeben wurden. Aktuell sinken die Spritpreise nach der Entspannung im Nahen Osten. Mehr Sicherheit, mehr

0: ist ihre Tochter wegen gefährlicher Körperverletzung angeklagt worden. Im Oktober war es zu einer Gewalttat gegen Stalzer im Haus der Familie gekommen. Die Staatsanwaltschaft wirft der 17-Jährigen vor, ihrer Mutter mehrere Messerstiche zugefügt zu haben. Das Amtsgericht Hagen prüfe nun die Zulassung der Anklage.
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2: Über Hamburg bleibt es trocken, auch in den nächsten Stunden. Die Wolken verschwinden nach und nach. Die Nacht verläuft dann meist klar bei etwa 8 Grad. Morgen dann freundliches Wetter mit einer Tagestop-Temperatur von 22 Grad.
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5: Aktuell ist nichts gemeldet. Gute Fahrt. Der Radio Hamburg Verkehr für Hamburg, Niedersachsen und Schleswig-Holstein.
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5: Ich bin Ursula Winkler. Am Rande des G7-Gipfels könnte es ein weiteres Treffen zwischen US-Präsident Trump und dem ukrainischen Präsidenten Zelensky geben. Trump kündigte Gespräche an und Zelensky bestätigte ein mögliches Treffen.
6: Das weitere Treffen zwischen Zelensky und Trump wird als positives Zeichen gesehen. Zunächst nämlich gab es Sorge, welchen Kurs der US-Präsident im Ukraine-Krieg einschlägt und inwieweit er das von Russland angegriffene Land weiter unterstützt. Nach der Arbeitssitzung zur Ukraine hier in Evian aber zeigte sich auch EU-Kommissionspräsidentin von der Leyen optimistisch, dass in die Bemühungen um ein Ende des Kriegs neuer Schwung kommt. Das Blatt wende sich für die Ukraine, meinte sie. Es sei nun der Moment, die Unterstützung für das Land noch einmal deutlich zu verstärken. Michael Evers, Evian.
5: Der in 2 Wochen auslaufende Tankrabatt ist nach Ansicht der Monopolkommission zu einem großen Teil, aber nicht vollständig, bei den Verbrauchern angekommen. In einer ersten Bilanz schätzt das unabhängige Beratergremium der Bundesregierung, dass von den 16,7 Cent Steuererleichterung pro Liter, je nach Kraftstoff, zwischen 15 und 16 Cent weitergegeben wurden. Aktuell sinken die Spritpreise nach der Entspannung im Nahen Osten. Mehr Sicherheit, mehr Sauberkeit und schnellere Reparaturen. Die Deutsche Bahn schickt bundesweit 44 mobile Handwerkerteams an ihre Bahnhöfe. Rund 200 neue Beschäftigte sollen Schäden künftig direkt vor Ort beheben.
7: Kaputte Scheiben, beschmierte Wände oder defekte Sitzbänke sollen künftig nicht mehr wochenlang auf ihre Reparatur warten. Die neuen Teams kümmern sich um genau solche Schäden und sind bundesweit unterwegs. Die Bahn will damit ihre Bahnhöfe sichtbarer in Schuss halten und schneller auf Probleme reagieren. Die Handwerker sind Teil eines größeren Programms, das seit Januar läuft. Dazu gehören auch zusätzliche Sicherheitskräfte und mehr Reinigungsaktionen an vielen Bahnhöfen. Zoe Tassovali, Nachrichtenredaktion.
5: Rund 8 Monate nach der lebensbedrohlichen Messerattacke auf die SPD-Politikerin Iris Stalzer aus Herdecke ist ihre Tochter wegen gefährlicher Körperverletzung angeklagt worden. Im Oktober war es zu einer Gewalttat gegen Stalzer im Haus der Familie gekommen. Die Staatsanwaltschaft wirft der 17-Jährigen vor, ihrer Mutter mehrere Messerstiche zugefügt zu haben. Das Amtsgericht Hagen prüfe nun die Zulassung der Anklage.
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8: Aktuell bleibt es hier in Hamburg weitestgehend trocken. Dazu lockern die Wolken immer wieder auf. In den nächsten Stunden wird es klar bei rund 8 Grad. Und morgen geht es dann freundlich weiter mit einer Tagestop-Temperatur von 22 Grad.
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10: Aktuell ist nichts gemeldet. Gute Fahrt. Der Radio Hamburg Verkehr für Hamburg, Niedersachsen und Schleswig-Holstein.
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1: Ich bin Ursula Winkler. Die Staats- und Regierungschefs der führenden Industrienationen diskutieren wegen der Belastungen der Weltwirtschaft durch den Iran-Krieg über Wege zu einem nachhaltigen Wirtschaftswachstum. Das Thema steht am Abschlusstag des G7-Treffens in Evian auf der Tagesordnung. Kanzler Merz sagte, die geopolitische Lage bleibe ein Stresstest für die Weltwirtschaft. Deswegen wolle man auch über eine Wachstumsagenda sprechen. Gebraucht würden verlässliche Handelsbeziehungen und ein fairer globaler Wettbewerb. Künstliche Intelligenz wird immer wichtiger, nicht nur für die Wirtschaft, sondern auch für die Sicherheit. Bundesinnenminister Dobrindt warnt davor, dass Deutschland bei der KI-Entwicklung den Anschluss verliert und fordert mehr technologische Eigenständigkeit.
2: Wer nicht mitentwickelt, der riskiert zum Opfer zu werden, warnt der Minister. Er will raus aus Abhängigkeiten, aber auch mehr Schutz vor Cyberattacken. Ein Zentrum gegen hybride Bedrohungen hat er gerade in Berlin eröffnet. Eine Art Plattform, damit sich die Sicherheitsbehörden hier besser koordinieren können beim Kampf gegen solche Angriffe. Die kommen vor allem aus China und Russland und haben zum Beispiel auch das Ziel, Wahlen zu beeinflussen, die öffentliche Meinung. Claudia Wächter, Nachrichtenredaktion.
1: Wer diesen Sommer in Deutschland in Seen, Flüssen oder im Meer schwimmen geht, kann das aller Voraussicht nach bedenkenlos tun. Ein Bericht der Europäischen Umweltagentur bescheinigt Europas Badegewässern überwiegend eine ausgezeichnete Wasserqualität.
3: Unter den 29 analysierten Ländern landet Deutschland bei der Badewasserqualität auf Platz 7. Das ist nicht schlecht. Österreich belegte sogar Platz 4. Mehr als 2000 deutsche Badeplätze wurden als exzellent bewertet, 26 nur als ausreichend. Insgesamt hat sich die Qualität der Badegewässer der Untersuchung zufolge in den vergangenen Jahrzehnten deutlich verbessert. Dabei sind Flüsse durch die Bank etwas schlechter zum Baden als Seen. Insgesamt wurden 22.000 Badestellen geprüft. Relativ schlecht schnitten dabei Belgien, Ungarn, Polen.

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3: Ich bin Ursula Winkler. Die Staats- und Regierungschefs der führenden Industrienationen diskutieren wegen der Belastungen der Weltwirtschaft durch den Iran-Krieg über Wege zu einem nachhaltigen Wirtschaftswachstum. Das Thema steht am Abschlusstag des G7-Treffens in Evian auf der Tagesordnung. Kanzler Merz sagte, die geopolitische Lage bleibe ein Stresstest für die Weltwirtschaft. Deswegen wolle man auch über eine Wachstumsagenda sprechen. Gebraucht würden verlässliche Handelsbeziehungen und ein fairer globaler Wettbewerb. Künstliche Intelligenz wird immer wichtiger, nicht nur für die Wirtschaft, sondern auch für die Sicherheit. Bundesinnenminister Dobrindt warnt davor, dass Deutschland bei der KI-Entwicklung den Anschluss verliert und fordert mehr technologische Eigenständigkeit.
4: Wer nicht mitentwickelt, der riskiert zum Opfer zu werden, warnt der Minister. Er will raus aus Abhängigkeiten, aber auch mehr Schutz vor Cyberattacken. Ein Zentrum gegen hybride Bedrohungen hat er gerade in Berlin eröffnet. Eine Art Plattform, damit sich die Sicherheitsbehörden hier besser koordinieren können beim Kampf gegen solche Angriffe. Die kommen vor allem aus China und Russland und haben zum Beispiel auch das Ziel, Wahlen zu beeinflussen, die öffentliche Meinung. Claudia Wächter, Nachrichtenredaktion.
3: Wer diesen Sommer in Deutschland in Seen, Flüssen oder im Meer schwimmen geht, kann das aller Voraussicht nach bedenkenlos tun. Ein Bericht der Europäischen Umweltagentur bescheinigt Europas Badegewässern überwiegend eine ausgezeichnete Wasserqualität.
5: Unter den 29 analysierten Ländern landet Deutschland bei der Badewasserqualität auf Platz 7. Das ist nicht schlecht. Österreich belegte sogar Platz 4. Mehr als 2000 deutsche Badeplätze wurden als exzellent bewertet, 26 nur als ausreichend. Insgesamt hat sich die Qualität der Badegewässer der Untersuchung zufolge in den vergangenen Jahrzehnten deutlich verbessert. Dabei sind Flüsse durch die Bank etwas schlechter zum Baden als Seen. Insgesamt wurden 22.000 Badestellen geprüft. Relativ schlecht schnitten dabei Belgien, Ungarn, Polen, Estland und Albanien ab. Dieter Ebeling, Brüssel.
3: Zum Fußball. Mit Frankreich ist nun ein weiterer Turnierfavorit in die WM eingestiegen. Das Team um Superstar Mbappé besiegte Senegal am Abend mit 3:1. Der Weltmeister von 1998 und 2018 wirkte zunächst uninspiriert, kam aber in der zweiten Halbzeit in Fahrt.
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6: Über Hamburg bleibt es trocken, auch in den nächsten Stunden. Die Wolken verschwinden nach und nach. Die Nacht verläuft dann meist klar bei etwa 8 Grad. Morgen dann freundliches Wetter mit einer Tagestop-Temperatur von 22 Grad.
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8: Aktuell ist nichts gemeldet. Gute Fahrt. Der Radio Hamburg Verkehr für Hamburg, Niedersachsen und Schleswig-Holstein.
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1: Ich bin Ursula Winkler. Bundeskanzler Merz sieht nach den Gesprächen beim G7-Gipfel im französischen Evian neue Chancen für Fortschritte im Ukraine-Krieg. Auch die Gespräche mit US-Präsident Trump bewertet er positiv.
2: Merz spricht von einem Tag der Hoffnung. Europa und die USA wollen die Ukraine weiter unterstützen und den Druck auf Russland erhöhen. Merz hat außerdem den Eindruck, dass sich Trump der europäischen Sicht immer weiter annähert. Der US-Präsident war demnach kooperativ und er hat wohl auch sehr aufmerksam zugehört. Mit Blick auf den Iran sagte Merz, Deutschland wäre grundsätzlich bereit, sich an einer möglichen Sicherung der Straße von Hormuz zu beteiligen. Eine finale Entscheidung gibt es aber noch nicht. Tine Klimach, Berlin.
1: Veggie-Burger dürfen auch künftig Veggie-Burger heißen. Andere Bezeichnungen könnten für vegetarische Produkte in der EU aber bald tabu sein. Das Europaparlament hat sich dafür ausgesprochen, Begriffe wie Speck, Hühnchen oder Rippchen nur noch für Fleischprodukte zu erlauben.
3: Für Verbraucher bleibt vieles erstmal beim Alten. Veggie-Burger, Tofu-Wurst oder Sojaschnitzel dürfen weiter so heißen. Die EU will aber bei einigen Begriffen eine Grenze ziehen. Namen wie Veggie-Hühnchen oder pflanzlicher Speck könnten künftig von den Verpackungen und Speisekarten verschwinden. Bevor die neuen Regeln gelten, müssen aber noch die EU-Staaten zustimmen. Bundesernährungsminister Reiner sieht das Ganze kritisch. Er hält die neuen Vorgaben für unnötigen Mehraufwand für die Hersteller. Zoe Tassovali, Nachrichtenredaktion.
1: Beste Voraussetzungen für den Badesommer. Wer in Deutschland ins kühle Nass springen will, kann das fast überall ohne Angst vor gesundheitsgefährdenden Bakterien tun. Die Europäische Umweltagentur bescheinigt Europas Badegewässern überwiegend eine ausgezeichnete Wasserqualität. Dazu wurden mehr als 22.000 Badestellen ausgewertet. Besonders gut planschen lässt es sich demnach in Zypern und Griechenland, gefolgt von Bulgarien, Österreich, Luxemburg und Dänemark. Zum Fußball. Mit Frankreich ist nun ein weiterer Turnierfavorit in die WM eingestiegen. Das Team um Superstar Mbappé besiegte Senegal am Abend mit 3:1. Der Weltmeister von 1998 und 2018 wirkte zunächst uninspiriert, kam aber in der zweiten Halbzeit in Fahrt.
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4: Aktuell ist es meist klar und trocken über Hamburg. Örtlich kann sich etwas Nebel bilden. Der Tag startet dann freundlich mit Wolken und Sonne. Später erreichen wir eine Tagestop-Temperatur von 22 Grad.
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7: Aktuell ist nichts gemeldet. Gute Fahrt. Der Radio Hamburg Verkehr für Hamburg, Niedersachsen und Schleswig-Holstein.
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4: Ich bin Ursula Winkler. Bundeskanzler Merz sieht nach den Gesprächen beim G7-Gipfel im französischen Evian neue Chancen für Fortschritte im Ukraine-Krieg. Auch die Gespräche mit US-Präsident Trump bewertet er positiv.
5: Merz spricht von einem Tag der Hoffnung. Europa und die USA wollen die Ukraine weiter unterstützen und den Druck auf Russland erhöhen. Merz hat außerdem den Eindruck, dass sich Trump der europäischen Sicht immer weiter annähert. Der US-Präsident war demnach kooperativ und er hat wohl auch sehr aufmerksam zugehört. Mit Blick auf den Iran sagte Merz, Deutschland wäre grundsätzlich bereit, sich an einer möglichen Sicherung der Straße von Hormuz zu beteiligen. Eine finale Entscheidung gibt es aber noch nicht. Tine Klimach, Berlin.
4: Veggie-Burger dürfen auch künftig Veggie-Burger heißen. Andere Bezeichnungen könnten für vegetarische Produkte in der EU aber bald tabu sein. Das Europaparlament hat sich dafür ausgesprochen, Begriffe wie Speck, Hühnchen oder Rippchen nur noch für Fleischprodukte zu erlauben.
6: Für Verbraucher bleibt vieles erstmal beim Alten. Veggie-Burger, Tofu-Wurst oder Sojaschnitzel dürfen weiter so heißen. Die EU will aber bei einigen Begriffen eine Grenze ziehen. Namen wie Veggie-Hühnchen oder pflanzlicher Speck könnten künftig von den Verpackungen und Speisekarten verschwinden. Bevor die neuen Regeln gelten, müssen aber noch die EU-Staaten zustimmen. Bundesernährungsminister Reiner sieht das Ganze kritisch. Er hält die neuen Vorgaben für unnötigen Mehraufwand für die Hersteller. Zoe Tassovali, Nachrichtenredaktion.
4: Beste Voraussetzungen für den Badesommer. Wer in Deutschland ins kühle Nass springen will, kann das fast überall ohne Angst vor gesundheitsgefährdenden Bakterien tun. Die Europäische Umweltagentur bescheinigt Europas Badegewässern überwiegend eine ausgezeichnete Wasserqualität. Dazu wurden mehr als 22.000 Badestellen ausgewertet. Besonders gut planschen lässt es sich demnach in Zypern und Griechenland, gefolgt von Bulgarien, Österreich, Luxemburg und Dänemark. Zum Fußball. Mit Frankreich ist nun ein weiterer Turnierfavorit in die WM eingestiegen. Das Team um Superstar Mbappé besiegte Senegal am Abend mit 3:1. Der Weltmeister von 1998 und 2018 wirkte zunächst uninspiriert, kam aber in der zweiten Halbzeit in Fahrt.
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7: In den nächsten Stunden bleibt es trocken, dazu ist der Himmel oft klar. Der Tag startet dann mit einem Mix aus Wolken und Sonne und bringt uns eine Tagestop-Temperatur von 22 Grad.
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9: Aktuell ist nichts gemeldet, gute Fahrt. Der Radio Hamburg Verkehr für Hamburg, Niedersachsen und Schleswig-Holstein.
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